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1: Wir reisen ein aufs Kilchberg-Schwingfest heute mit einem anderen Sigrist und einem Christian Zemp. Ein Portugieser trinkt nach einem Pedalo-Ausflug im Vierwaldstättersee. Die Stadt Zug erwartet in Zukunft tausende neue Schülerinnen und Schüler. Und im Kanton Schweiz hat wahrscheinlich ein Wolf wieder Nutztier gerissen.
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2: Der Saisonhöhepunkt der Saison im Schwingen kommt näher und näher. Der Kilchberger schwingt vom nächsten Samstag. Die besten 60 Schwinger der Schweiz treten dabei gegeneinander an. Lukas Balmer hat mit dem Präsidenten des Innerschweizer Schwingerverbands, mit dem André Sigrist, geredet und ihn als erstes gefragt, wie gross bei ihm die Vorfreude ist.
3: Sehr gross. Das ist das Fest mit 60 Schwingern, eines der härtesten Schwingfeste. Und von dem her, was willst du mehr? Also es ist eigentlich wirklich eine super Sache. Und wir sind gut vorbereitet und ja, wir freuen uns.
4: Da gibt es ja ganz viele Geschichten rund um das Fest. Eingeführt worden ist so quasi, weil man einen Revanchekampf wollte und nicht so ganz zufrieden war mit dem Schwingerkönig. Was sind so deine Highlights von der bisherigen Kirchberger Schwingen, wenn du zurückschaust?
3: Ja, ich glaube, es ist schon so, dass etwa zwischendurch einer, der vielleicht nicht König geworden ist, nachher dort eigentlich nachher sich noch den Sieg holen kann und dementsprechend halt sich als Kirchberg-Sieger nennen kann. Und letzten Endes ist es halt wirklich eigentlich so, es ist, wenn man dort gewinnen will und die besten 60 Schwinger ist, muss wirklich eigentlich Zweck sein, dass das eigentlich kann. Und ich finde das eigentlich eine tolle Sache, ja.
4: Durch das heisseste Eisen, sage ich jetzt mal, ist der Bissig Lukas eine riesen Saison hingelegt und auch viel dann auch noch Zweiter gesehen und hat zweimal Festsieg, ja, kantonale. Manchmal braucht es nicht mehr so viel und dann plötzlich längt es bis ganz vier.
3: Ich will ihm jetzt auch nicht Druck machen, aber ich glaube, man hat gesehen in den letzten Festen, dass er mit den besten Schwingern kann mithalten kann, dass er sie auch gewinnen kann. Von dem her, ja, sind wir da zuversichtlich, dass der ein oder andere von unseren Schwinger kann da und dort ein Bein stellen und vielleicht plötzlich am richtigen Ort steht.
4: Der neutrale Zuschauer, der hat ja auch Freude an den Überraschungen, die es gibt und für die könnt ihr jetzt sorgen.
3: Werden wir probieren, dass wir die Überraschungen anbringen. Ich meine, die Favoritenrolle ist momentan auf dem Papier klar geregelt. Das ist nicht bei uns. Aber wir werden probieren, da und dort ein Bein zu stellen und wir haben die Schwinger dazu, die das fähig sind.
4: Kann man den Fabian Studemann überhaupt bezwingen in der Form, die er jetzt hat?
3: Es hat jeden Rücken. Es ist sicher schwierig, aber irgendwie es passiert dort ein Fehler oder irgendetwas. Oder man hat einfach einen guten Lauf und verwitscht im richtigen Moment. Also, das kann immer wieder passieren. Oder? Es ist sicher schwierig.
4: Du in deiner Rolle, wie wird der Tag für dich sein denn am Hochberg?
3: Ja, für mich startet er eigentlich schon am Tag davor. Wir haben auf dem Zentralvorstand haben wir noch eine Zentralvorstandssitzung. Mit dem OK werden wir noch die letzten Gespräche haben. Die werden immer gross sein. Da geht es ums Danken sagen, wie sie das Ganze aufgeleistet haben. Und danach werden wir eigentlich den Tag Step by Step haben wir gewisse kleinere Aufgaben, die wir werden dort dann eigentlich in Angriff nehmen. Ja.
4: Wenn man dort einen Tag schon vorher ist, dann haben wir schon Hühnerhaut wahrscheinlich.
3: Ja, wenn man dort in die Arena reinkommt, auch wenn man eidgenössisch oder jetzt hier am Kilchberg ist sie sicher kleiner, aber gleich, wenn man dort hinkommt und sieht, was das so aufgestellt hat wieder, das ist ja immer eine riesen Arbeit, ja, dann muss man schon ein bisschen Ehrfurcht haben vor dem Ganzen, was man da eigentlich immer wieder fast den ganzen Sommer, Sonntag für Sonntag, die OK, sei es vom Bubenschwingen, der Rangschwingen, nachher die Kranzfest aufstellen, also ich glaube, da müssen wir schon ein bisschen Demut haben und gegenüber von denen sehr dankbar, was sie da immer auf sich nehmen.
2: Sagt der Präsident des Innerschweizer Schwingenverbands, der André Sigrist, im Interview mit dem Lukas Balmer. Radio Zentral übertragt am Samstag das Schwingfest live. Das Buch hat den 18-jährigen Mann einen schweren Badeunfall nicht überlebt. Der Portugies, der in Großbritannien lebt, war gestern zusammen mit weiteren Personen mit einem Pedalo unterwegs gewesen. Nach einem Sprung in Vierwaldstättersee ist der 18-jährige nicht mehr aufgetaucht. Heute konnte man ihn nur noch tot bergen. Bei dieser Suchaktion sind neben der Kantonspolizei Nidwalden auch Teucher von der Luzerner Seepolizei und ein Rettungshelikopter im Einsatz gewesen, sagt der Senat Sakic, Chef der Kriminalpolizei Nidwalden.
5: Ja, bei so einer Suchaktion tut man natürlich das Gewässer in Sektoren abstecken. Und man hat den Perimeter gestern abgesucht. Auch wegen dem Sichtverhältnis, wegen dem Eindunkeln, hat man dann die Suchaktion abgebrochen. Und heute Morgen früh hat man wieder versucht. Man hat auch den Perimeter entsprechend angepasst und hat durch das nachher die Person können lokalisieren.
2: die neuen Umstände vom tödlichen Badeunfallsbuchs untersucht nicht Waldner Staatsanwaltschaft. Eine mögliche Seilbahn in der Stadt Luzern kommt unterschiedlich gut an. Die CityLink-Initiative will das Arbeitsgebiet Ibach über das Friedental und das Kantonsspital bis in die Altstadt verbinden. Damit sollen auch jetzt gar Parkingprobleme gelöst werden. Geplant ist eine Seilbahn, die zum Teil durch einen Tunnel geht. Der Stadtrat der ist gegen die Initiative. Die Umwelt- und Mobilitätskommission dagegen empfiehlt die Initiative per Stichentscheid zur Annahme. Kommissionspräsidentin Elena Weiss erklärt.
6: Die Kommission hat das private Engagement gross gewürdigt, weil es ist ein Privatprojekt. Und mir war die Ansicht, dass man hier einen relativ innovativen Ansatz verfolgt, um das Thema der Carparkierung in der Stadt zu lösen und als Nebeneffekt auch die Plätze, die jetzt im Moment gebraucht werden für die Carparkierung, dass man die aufwerten kann.
2: Auch bei einer zweiten Initiative sind sich Stadtrat und Kommission uneinig. Anders als der Stadtrat empfiehlt die Kommission die Stopp-Bypass-Initiative zur Annahme. Beim Bypass ist ein Tunnel zwischen Ibach und Kriens geplant. Die Kommission findet, dass der Bypass ein veralteter Lösungsansatz sei. Sie hat Bedenken, dass es keine Entlastung gäbe, sondern eine Verschärfung des Problems. Beide Initiativen gehen vermutlich am 17. September ins Luzerner Stadtparlament. Der Kanton Luzern regelt nie, welche Spitäler welche Behandlungen dürfen anbieten. Morgen gilt eine neue Spitalliste. Merken werden die Patientinnen und Patienten aber nur sehr wenig, sagt die Luzerner Gesundheits- und Sozialdirektorin Michaela Tschuor.
7: Vieles von dem, was auf der Spitalliste steht und jetzt auch verfügt worden ist, ist eigentlich in den letzten 24 Monate mehrheitlich schon so gelebt worden. Ich mache ein Beispiel. Spital Wolhausen hat keine Intensivstation mehr, sondern eine sogenannte IMC, das heisst gewisse Eingriffe, wo es eine Intensivstation braucht, die findet nicht mehr statt. Und das hat man jetzt quasi niedergeschrieben, auch in der Spitalliste selber.
2: Einen Leistungsauftrag kommen Spitäler nur über, wenn sie unter anderem Qualitätsvorgaben und Mindestfallzahlen erfüllen. Auch Kliniken außerhalb vom Kanton kommen Aufträge über, wenn sie für die Versorgung der Luzerner Bevölkerung wichtig sind. Nie auf der Liste ist zum Beispiel das Kantonsspital Obwalden, das in Zukunft zur Lux-Gruppe gehört. Die Stadt Zug erwartet in den nächsten Jahren deutlich mehr Schülerinnen und Schüler. Bis 2040 dürften es rund 1000 mehr sein als heute. Das zeigt die aktuelle Schulprognose. Um genug Platz zu schaffen, laufen schon mehrere Projekte. Nächstes Jahr können die Stadt Zug die Schulanlagen Härte und Loreto in Betrieb nehmen, sagt die Stadtzuger Bürodirektorin Elian Birchmeier. Es gäbe aber auch Projekte in anderen Quartieren.
8: Also es ist einerseits gut hier, wo wir jetzt an der Planung sind und nächstes Jahr werden können den Objektkredit für die Erweiterung der Schulanlage durchbringen. Gerade im Guthirt haben wir eine starke Bevölkerungsentwicklung über die nächsten Jahre. Und das andere, die andere Schulanlage ist Chilematt. Dort ist es weniger wegen der künftigen Zunahme der Schüler, sondern dass wir Provisorien ablösen und richtige Schulhäuser zur Verfügung stellen können.
2: Mehr Platz braucht in Zukunft aber nicht nur mehr den Klassenzimmer. Innerhalb von 5 Jahren soll es in der Stadt sogar rund 400 Betriebsplätze mehr geben. Außerdem werden die Kapazitäten für den Sport- und Schwimmunterricht ausgebaut. Die Gemeinde Baar zieht einen dicken Fisch an Land. Die Bank Fontobel zügelt ihren Hauptsitz von Zürich auf Baar. Der Vermögensverwalter hat einen langfristigen Mietvertrag für einen Campus im Lindenpark unterschrieben. Der neue Standort mit Platz für über 1500 Mitarbeiter soll 2030 eröffnet werden. Der Baarer Finanzchef Mark Gustafsson freut sich über den Zuzug von der Bank Fontobel und die Gemeinde Baar sei bereit.
9: Ja, da kommt etwas auf Gemeinde Baar zu. Man muss sich aber auch bewusst sein, dass die Entwicklung im Unterfeld, dass das ja nichts Neues ist. Es wird auch der souverän Baarer Stimmbevölkerung dem Bebauungsplan im Unterfeld deutlich zugestimmt. Und es ist eigentlich ja dort schon bekannt gewesen, über welche Volumina an Arbeitsplätzen bzw. Wohnungen wir hier reden in der Entwicklung von dem Gebiet.
2: Mit dem neuen Standort Baar will sich Bank Fontobel Möglichkeiten für weiteres Wachstum schaffen. Der bisherige Standort am Bleicherweg zu Zürich soll zu einem Kundenstandort umgebaut werden. Die Stadt Zug will eine eigene Plattform für künstliche Intelligenz aufbauen. Dafür beantragt der Stadtrat einen Kredit von 700'000 Franken für die nächsten 3 Jahre. KI soll Mitarbeiter, die zum Beispiel bei Recherchen, Texten oder Protokoll unterstützen und auch digitale Angebote für die Bevölkerung verbessern. Anders als bei öffentlich zugänglichen KI-Diensten sollen die städtischen Daten dabei innerhalb von einem abgeschotteten System bleiben. Damit will die Stadt Zug den Datenschutz gewährleisten. Über den Kredit entscheidet nur das Stadtparlament. Auf dem Zugersee hat die Polizei der Nacht auf gestern zwischen Buenas und Cham 2 Kapitäne mit Alkohol im Blut verwischt. Kontrolliert worden sind die beiden Motorboote, weil sie sehr schnell unterwegs gewesen sind. Weil die Männer jeweils rund 0,6 Promille Intus hatten, haben sie jetzt eine Anzeige im Hals. Die Zuger Polizei erinnert in einer Mitteilung daran, dass auf dem Wasser die gleichen Regeln mit Alkohol gelten wie auf der Strasse. Der Kanton Schweiz will ukrainische Flüchtlinge weiter nach den tieferen Ansätzen der Asylsozialhilfe unterstützen. Das schreibt das Volkswirtschaftsdepartement in einer Antwort auf eine Anfrage aus dem Kantonsrat. Das hat schon Stenz berichtet.
10: Ab März leben die ersten ukrainischen Flüchtlinge seit 5 Jahren in der Schweiz. Sie kommen darum eine B-Aufenthaltsbewilligung über und könnten dann grundsätzlich in die reguläre Sozialhilfe wechseln. Das will der Kanton Schweiz aber verhindern, damit Gemeinden nicht höhere Sozialkosten haben. Darum wird die kantonale Migrationsverordnung angepasst, schreibt das Schweizer Volkswirtschaftsdepartement.
2: Im Kanton Schweiz hat vermutlich ein Wolf schon wieder Nutztier gerissen. Zeig im Gebiet Haltli sind gestern auf einer Weide 2 tote Schafe gefunden worden. 2 weitere werden vermisst. 30 Spuren deuten auf einen Wolfsangriff an, schreibt die Schweizer Behörde. DNA-Proben sollen jetzt zeigen, ob es wirklich ein Wolf war. Die Schafe auf der Weide 6 waren nicht gut genug geschützt. Darum werde der Vorfall voraussichtlich nicht als Wolfsriss angerechnet. Seewitz, Kantonspolizei Schweiz in der Nacht auf heute einen mutmaßlichen Dieb verwischt. Sie hat ihn an der Bahnhofstrasse verhaftet. Ein 20-jähriger Marokkaner soll Gegenstände aus Auto gestohlen haben. Die Polizei hat beim Mann vermutlich die Beute gefunden. Jetzt wird abgeklärt, ob er noch mehr Straftaten gemacht hat. Und Kerns ist ein 75-jähriger Mann mit seinem Auto in einem Bach gelandet. Passiert ist der Unfall gestern Nachmittag auf der Melchtaler Strasse. Der Mann ist im Bereich Kähli von der Strasse abgekommen und dann rund 5 Meter in den Bach abgetrollt, schreibt die Kantonspolizei Obwalde. Die Feuerwehr hat den 75-jährigen Mann aus dem Auto befreien. Der Ego hat den Senior dann in ein Spital geflogen.
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1: Über Verkehr haben wir geredet. Jetzt kommt das Wetter dran. Klaus Marquardt, und da reden wir über das schöne Wetter, das heute Abend uns begleitet.
11: Ja, es ist trotzdem immer noch ein bisschen Kontrast. Also direkt an den Voralpen und richtig Mittelland raus kann sich die Sonne gut in Szene setzen. Nur harmlose, flache Quellwolken direkt entlang von den Berg selber. Ja, da hat es doch noch immer ein paar Wolken mehr und die Sonne hat einfach definitiv mehr Konkurrenz. Aber in der Nacht verschwinden dann auch die Wolken mehr und mehr. Und ja, morgen Dienstag ist das Ganze dann gleichmäßiger verteilt. In der Früh vielleicht lokal ein paar Nebelbänke. Tagsüber dann aber eine ziemlich sonnige Angelegenheit, speziell am Vormittag einiges am blauen Himmel. Es kommen dann ein paar hohe Wolkenschleier dazu und über den Berg bilden sich harmlose Quellwolken. Da wird nichts weiter passieren. Temperaturen ähnlich wie am heutigen Tag, Höchstwerte so im Bereich 24, 25 Grad, im Flachland ein leichter Westwind und auf 2000 Meter sind es etwa 12 Grad.
1: Ja, und das Wetter begleitet uns ja dann im ähnlichen Bereich auch am Mittwoch und Donnerstag.
11: Ja, es geht am Donnerstag sogar noch ein bisschen weiter rauf, aber mal als drei noch, jetzt am Mittwoch hat es ein paar ausdehnte hohe Wolkenschleier, der Himmel nicht immer wirklich blau, aber Temperaturen um 25 Grad, also immer ein freundlicher Eindruck und es wirft auch jederzeit einen Schatten, wenn es jetzt halt einfach nicht wolkenlos ist. Donnerstag und Freitag strahlen der Sonnenschein, viel blauer Himmel, wenn denn nur kleine Quellwolken über den Berg, die sich dann am Abend auch wieder auflösen und Temperaturen fangen in aller Höhenlagen an ansteigen, also dann am Donnerstag schon so 6, 27 Grad und am Freitag 29 bis knapp 30 Grad, die 0 Grad Grenze tendiert dann so richtig 4.500 Meter und auch am Wochenende schaut es ganz ähnlich aus. Also es ist zwar Sportsommer vom Kalender her, ja, September drin, aber rein von der Temperatur her wird es hochsommerliches Niveau sein und könnten sogar nach gewissem Modell, speziell am Sonntag, nach einigen September-Rekorden ausschauen.
1: Jetzt ist ja morgen der meteorologische Herbstanfang, aber eben von dem Herbst ist jetzt ehrlich gesagt noch nichts zu spüren, eher noch einmal richtig Sommer.
11: Definitiv. Also es ist hochsommerlich, das, was da hinten rauskommt. Und das ist nicht nur so ein einzelner Hitzetag, sondern ab dem Freitag, spätestens Samstag, könnte es dann noch so 2, 3, 4 Hitzetage hintereinander werden. Ich meine, klar ist noch ein bisschen weit weg und für den Teil ist es definitiv zu früh. Aber die Winterjacken oder etwas Ähnliches, das kann man alles noch verstaut lassen.
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12: Wo habt ihr euren Schatz kennengelernt? Ganz oldschool im Ausgang, beim Posten, vielleicht beim Arbeiten oder ganz modern über eine von vielen verschiedenen Dating-Plattformen den richtigen Partner oder die richtige Partnerin finden? Das ist eine ziemliche Arbeit, Nadine Wechsler.
13: Definitiv, da können wahrscheinlich ganz viele von uns ein Lied davon singen. Die Angebote, die sind, könnte man meinen, unendlich. Es gibt jetzt aber eine weitere Partnerbörse, die ganz, ganz neu ist und die richtet sich ganz speziell an Menschen mit einer Behinderung. Die Schatzkiste Schweiz, die hat es bis jetzt in Basel, im Aargau und Zürich gegeben. Seit ein paar Wochen gibt es einen vierten Ableger bei uns in der Zentralschweiz. Mitverantwortlich dafür ist Lia Hürmann. Sie ist Leiterin Betreuung und Arbeit im SSBLM, Stiftung für selbstbestimmtes und begleitetes Leben. Guten Morgen, Lia.
14: Guten Morgen, Nadine.
13: Lia, was kann man sich unter dieser Schatzkiste vorstellen?
14: Die Schatzkiste ist eine Plattform für Menschen mit einer Beeinträchtigung oder Behinderung, die sich melden und bei uns dann anmelden, wenn sie gerne eine Freundin, einen Freund oder einfach einen Kollegen oder Kollegin hätten, wo sie gerne etwas möchten unternehmen möchten. Also Sex, sie wollen zusammen ins Kino oder auch die grosse Liebe finden vielleicht.
13: Wer sich da dafür interessiert, der findet Kontaktdaten bei schatzkiste-schweiz.ch. Da kann man eben ein Mail zum Beispiel durchlassen mit allen Kontaktangaben. Da kann ich mir das so vorstellen, dass ihr einfach die Mails entgegennehmt und quasi so ein bisschen Matchmakers sind, also die Leute miteinander verknüpfen.
14: Ja, also es ist so, man kann entweder ein Mail schreiben mit Kontaktdaten oder man kann anrufen auf unsere Natel-Nummer, die die Fachstelle der SSBL dann abnimmt. Und dann wird es so gemacht, dass es wie ein Erstgespräch gibt, wo die Klientin oder der Klient kommt und eben ein bisschen erzählt, was hat er gern, was macht er gern, was erwartet sie vielleicht auch von den zukünftigen Partnern, wo sind aber auch Grenzen. Und dann nehmen wir das auf, tun das in eine Datenbank rein und wenn es dann mehrere Leute in der Datenbank rein haben, dann suchen wir den sogenannten Match.
13: Und das heisst, also, da gibt es eine Plattform, wo ihr könnt irgendwelche Filter einstellen könnt, oder habt ihr das da im Kopf? So, ah, wir haben doch einmal noch Melanie gehabt, die könnte jetzt zum Beispiel zum Fabian passen oder so.
14: Also es gibt eine Plattform, wo alle Schatzkisten in der Schweiz zur Verfügung stehen, die dann dort getroffen sind. Aber es ist so, dass sie noch nicht matcht, dass es wirklich noch mit den Menschen gemacht werden muss. Man muss dann wirklich die Sachen auch vornehmen und schauen, ah, ich gehe gerne mal einen Kaffee trinken, dort ist noch der Michael, der auch gerne einen Kaffee trinken, vielleicht könnte das passen. Das ist also wirklich noch Handarbeit, sage ich mal, die da gemacht wird. Und wir geben natürlich keine Daten raus einfach. Es ist dann so, wenn es ein Match gibt, dann nehmen wir mit beiden Parteien Kontakt auf und fragen wie noch, ob wir das erste Treffen, das dann auch wieder bei uns in der SSBL oder vielleicht im Kaffee stattfindet, dass wir das dort dürften rausgeben, diese Daten.
13: Jetzt steckt ihr ja noch wirklich in den Kinderschuhen. Also wir haben jetzt im Sommer, im Juni, so offiziell gestartet als Zentralschweizer Schatzkiste. Gibt es da schon erste Rückmeldungen, erste Anmeldungen?
14: Ich bin jetzt nicht ganz sicher, ob es schon erste Anmeldungen gibt, ob das Telefon schon gelaufen ist bei uns. Wir warten noch auf die Leier, dass wir es noch ein bisschen bekannter machen können. Die Organisationen im Kanton Luzern wissen, dass wir das startet oder dass wir es gestartet haben. Und jetzt warten wir auch mal auf Rückmeldungen.
13: Und Lia, du bist da mit drin, auch weil du schon ein bisschen Vorerfahrung mitbringst. Du hast schon mal für die Schatzkiste im Kanton Aargau mitgeholfen, arbeiten. Von dem her kennst du wahrscheinlich auch ein bisschen Bedürfnisse. Was sind da so Bedürfnisse von den Menschen mit Behinderung? Mit was kommen sie auf euch zu?
14: Ja, genau. Wir haben in der Stiftung Schürmatt, das ist die Schatzkiste Argovia, wo dort ist, bin ich dabei gewesen. Und Bedürfnisse sind eigentlich ganz breit. Also wirklich von, ich möchte mit jemandem einen Kaffee trinken und einfach ein bisschen reden, über, ich möchte mit jemandem eine Beziehung haben, ich möchte auch kuscheln, ich möchte küssen. Also es ist wie eigentlich das ganze Spektrum wird abgedeckt oder wird wie nachgefragt, genau.
13: Und Lia, du hast es vorher gesagt, eben schaut dann wie, dass die zwei Personen, die ähnliche Bedürfnisse haben, sich treffen und das erste Treffen, das tun ihr quasi wie organisieren. Wie kann man sich das vorstellen, so zwei Fremde, wo man in einen Raum hineinbegeht und nachher ihnen hilft, sich kennenzulernen?
14: Also es ist ganz unterschiedlich. Manchmal ist es so, dass man von Anfang an merkt, es matcht halt doch nicht so oder es sind beide sehr schüch. Ich kenne es zum Beispiel auch, dass zum Beispiel dann der Mann der Frau so ganz klassisch so Blümchen mitgebracht hat und dann das Eis schon ein bisschen gebrochen ist und derjenige, wo man gar nicht mehr lange hat müssen begleiten, sondern wirklich, die haben zusammen abgemacht, die haben Nummern austauscht und die hat man dann können allein lassen und die haben dann weiter zusammen Treffen ausgemacht, sind etwas zu ziehen oder ins Kino. Das ist eine ganz schöne Anekdote, genau.
13: Gibt es so die Erfolgsgeschichte als Aushängeschild, irgendwie langjährige Freundschaft, langjährige Beziehung, die aus dieser Schatzkiste aus entstanden ist?
14: Ich persönlich weiss jetzt keine, weil ich dann das nicht mehr mitverfolgt habe. Ich weiss einfach noch von jemandem, der wirklich dann Natelnummern austauscht hat und wo dann sie auch Familie kennengelernt haben und haben dürfen mit an Festen und eben in Kinos, wo dann wirklich so ein bisschen abgemacht haben. Aber ob das immer noch besteht, das weiss ich nicht.
13: Lia Hörmann, ein sehr, sehr spannendes Projekt in Zentralschweizer Schatzkiste. Das klingt auf jeden Fall so, als würde da in Zukunft noch einiges passieren. Merci vielmals für den Einblick und dann wünsche ich noch einen ganz schönen Tag weiterhin.
14: Danke dir vielmals und einen schönen Tag. Tschüss, Nadine.
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1: Heute mit diesen Themen. Wir heizen ein aufs Kilchberger Schwingfest. Heute mit dem André Sigrist und dem Christian Zemp. Bei der Polizeiaffäre in der Stadt Uster zeichnet sich ein Puck ab. Der Zürcher Kantonsrat will ein Handyverbot und auch ein Kopftuchverbot an Schulen. Im Kanton Glarus ist es zum ersten Mal die asiatische Hornisse entdeckt worden. Und im Kanton Schweiz hat wahrscheinlich ein Wolf schon wieder Nutztier gerissen.
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1: Am Mikrofon ist Florian Pfister. Der Saisonhöhepunkt dieser Saison im Schwingen kommt näher und näher. Der Kilchberger schwingt vom nächsten Samstag. Die besten 60 Schwinger der Schweiz treten dabei gegeneinander an. Der Südwestschweizer Schwingerverband hat dabei 5 Startplätze, der Nordwestschweizer 8, der Nordostschweizer 14, der Berner 15 und der Innerschweizer Schwingerverband hat 16 Startplätze. Der Lukas Balmer hat mit dem Präsident vom Innerschweizer Schwingerverband, mit dem André Sigrist, geredet und ihn als erstes gefragt, wie gross bei ihm die Vorfreude ist.
2: Sehr gross. Das ist das Fest mit 60 Schwinger, eines der härtesten Schwingfest. Und von dem her, was willst du mehr? Also es ist eigentlich wirklich eine super Sache. Und wir sind gut vorbereitet und ja, wir freuen uns.
3: Da gibt es ja ganz viele Geschichten rund um das Fest. Eingeführt worden ist so quasi, weil man einen Revanchekampf wollte und nicht so ganz zufrieden war mit dem Schwingerkönig. Was sind so deine Highlights von der bisherigen Kirchberger Schwinger, wenn du zurückschaust?
2: Ja, ich glaube, es ist schon so, dass etwa zwischendurch einer, der vielleicht nicht König geworden ist, nachher dort dann eigentlich nachher sich noch den Sieg holen kann und dementsprechend halt sich als Kirchberg-Sieger nennen kann. Und letzten Endes ist es halt wirklich so, es ist, wenn man dort gewinnen will und die besten 60 Schwinger ist, muss wirklich eigentlich Zweck sein, dass das eigentlich kann. Und ich finde das eigentlich eine tolle Sache.
3: Durch das heisseste Eisen, sage ich jetzt mal, ist der Bissig Lukas eine riesige Saison hingelegt und auch viel dann auch noch Zweiter gesehen und hat zweimal Festsieg, ja, kantonale. Manchmal braucht es nicht mehr so viel und dann plötzlich längt es bis ganz vorne.
2: Ich will ihm jetzt auch nicht Druck machen, aber ich glaube, man hat gesehen in den letzten Festen, dass er mit den besten Schwingern mithalten kann, dass er sie auch gewinnen kann. Von dem her, ja, sind wir da zuversichtlich, dass der ein oder andere von unseren Schwinger da und dort ein Bein stellen und vielleicht plötzlich am richtigen Ort steht.
3: Der neutrale Zuschauer, der hat ja auch Freude an diesen Überraschungen, die es gibt und für die könnt ihr jetzt sorgen.
2: Werden wir probieren, dass wir die Überraschungen anbringen. Ich meine, die Favoritenrolle ist momentan auf dem Papier klar geregelt. Das ist nicht bei uns. Aber wir werden probieren, da und dort ein Bein zu stellen und wir haben die Schwinger dazu, die das fähig sind.
3: Kann man den Fabian Studemann überhaupt bezwingen in der Form, die er jetzt hat?
2: Es hat jeden Ricken. Es ist sicher schwierig, aber irgendwie passiert da dort ein Fehler oder irgendetwas. Oder man hat einfach einen guten Lauf und verwitscht im richtigen Moment. Also, das kann immer wieder passieren. Oder? Es ist sicher schwierig.
3: Du in deiner Rolle, wie wird der Tag für dich sein denn am Hochberg?
2: Ja, für mich startet er eigentlich schon am Tag davor. Wir haben auf dem Zentralvorstand noch eine Zentralvorstandssitzung. Mit dem OK werden wir noch die letzten Gespräche haben. Die werden nicht mehr gross sein. Da geht es auch ums Danken sagen, wie sie das Ganze aufgeleistet haben. Und danach werden wir eigentlich den Tag Step by Step haben wir gewisse kleinere Aufgaben, die wir werden dort dann eigentlich in Angriff nehmen.
3: Wenn man dort einen Tag schon vorher ist, dann haben wir schon Hühnerhaut wahrscheinlich.
2: Ja, wenn man da in die Arena reinkommt, auch wenn man eidgenössischen oder jetzt hier am Kilchberg ist es sicher kleiner, aber gleich, wenn man da reinkommt und sieht, was das OK aufgestellt hat wieder, das ist ja immer eine riesen Arbeit, ja, dann muss man schon ein bisschen Ehrfurcht haben vor dem Ganzen, was man da eigentlich immer wieder fast den ganzen Sommer, Sonntag für Sonntag, die OK, sei es vom Bubenschwingen, der Angeschwingen, nachher die Kranzfest aufstellen, also ich glaube, da müssen wir schon ein bisschen Demut haben und gegenüber von denen sehr dankbar, was sie da immer auf sich nehmen.
1: Sagt der Präsident vom Schweizer Schwingerverband, der André Sigrist, im Interview mit dem Lukas Balmer. Radio Zentral übertragt Schwingfest am Samstag den ganzen Tag live. Zu Uster zeichnet sich bei der Polizeiaffäre eine parlamentarische Untersuchungskommission PUC ab. Entschieden wird heute Abend im Stadtparlament. Geht es nach der SVP Uster und ihrem Präsident Daniel Schneider, braucht es jetzt Klarheit und darum auch einen PUC.
4: Was wir ja bis heute von der Abteilung Sicherheit gehört haben, ist gravierend. Rechnungen sind aufgeteilt worden, die vorgesehene Finanzkompetenz und das Bewilligungsverfahren ist umgangen worden. Weiters hat der Stadtrat ja bewusst der Bevölkerung und dem Parlament Informationen nicht offengelegt. Für die SVP ist klar, es braucht jetzt eine vollständige und transparente Untersuchung und Aufarbeitung. Die Verantwortlichen müssen zur Rechenschaft gezogen werden und wo Fehler passiert sind, müssen auch Konsequenzen folgen.
1: Auch die SP, die FDP-Mitte-Fraktion und die GLP unterstützen eine Untersuchungskommission PUC. Bei der Polizeiaffäre von Uster geht es um teure Rechnungen, die gesplittet und unterschrieben worden sind. Auch die Betriebskultur bei der Stadtpolizei und hohe Busseinnahmen sind kritisiert worden. Außerdem sind anonyme Schmähbriefe im Umlauf gewesen. Die zuständige Stadträtin Beatrice Gaviezel hat das Dossier Sicherheit vorläufig abgegeben. Auch der Abteilungsleiter Sicherheit hat seine bisherige Funktion aufgegeben. Und der Stadtpolizeikommandant ist abgesetzt worden. Wir bleiben gerade in der Stadt Uster. Dort gibt es ab morgen Mittag kein absolutes Feuerverbot mehr. Ab dann darf man im Freien wieder Feuer machen und grillieren, schreibt die Stadt. Im Wald und in der Nähe vom Wald gilt aber weiterhin das kantonale Feuerverbot. Der Zürcher Kantonsrat will ein Handyverbot an den Schulen. Das Parlament hat sich knapp dafür ausgesprochen. Das Verbot soll vom Kindergarten bis zur 9. Klasse gelten, auch in den Pausen und auf dem Schulareal. Kinder können sich ohne Handy besser konzentrieren, finden die Befürworter vom Verbot. Die Gegner wollen, dass die Gemeinde weiter selber Regeln aufstellen können. Die Zürcher Regierung muss jetzt das kantonale Handyverbot an den Volksschulen prüfen. Der Zürcher Kantonsrat will auch ein Kopftuchverbot an öffentlichen Schulen und Kindergärten prüfen. Das Parlament hat zu einem Vorschlag von der SVP knapp Ja gesagt. Die Regierung muss jetzt eine gesetzliche Grundlage ausschaffen, um religiöse Kopfbedeckungen für Schülerinnen und Lehrerinnen grundsätzlich verbieten. Die Befürworter argumentieren, dass muslimische Kopfbedeckungen nicht der Gleichberechtigung und dem demokratischen Wert der Volksschule entsprechen. Ob so ein Verbot tatsächlich eingeführt wird, das ist aber noch nicht entschieden. Nach einem Einbruch in eine Autogarage in Kaltbrunn hat die Polizei zwei junge Männer verhaftet. Ein Anwohner hat letzte Nacht gesehen, wie Einbrecher mit Steinen eine Scheibe eingeschlagen und in die Garage gehen. Wo die Polizei kam, sind die Einbrecher schon davon. Später sind dann zwei Verdächtige verhaftet worden, zwei junge Franzosen, wie die Kantonspolizei St. Gallen mitteilt. Zutiken am See hat ein junger Töfffahrer gestern Abend nach einem Unfall ins Spital müssen. Der 21-Jährige hat in der Tempo-30-Zone auf der Bergstrasse ein Menti machen. Dabei hat sie ihn auf die Schnorre gerührt. Der Töff sei dann rund 60 Meter über die Strasse geschlittert, schreibt die Kantonspolizei Zürich. Sie hat dem jungen Mann den Fahrausweis weggenommen. Wir gehen in den Kanton Glarus. Dort ist zum ersten Mal die asiatische Hornisse nachgewiesen worden. Entdeckt worden ist sie im Gebiet Gäsi in Glarus Nord, schreibt der Kanton Glarus in einer Mitteilung. Der Kanton sucht jetzt nach einem möglichen Nest. Die asiatische Hornisse frisst verschiedene Insekten, darunter auch Honigbienen. Für Menschen ist sie nicht gefährlicher als die einheimische Hornisse. Wer ein Tier oder ein Nest entdeckt, soll Abstand halten, ein Foto machen und den Fund über die offizielle Meldung still melden. Der Kanton Glarus unterstützt die Opfer von der Sturzflut in Nepal mit 10'000 Franken. Das Geld kommt aus dem kantonalen Sozialfonds und geht an die Hilfsorganisation Helvetas, steht in einer Mitteilung. Die Flut hat letzte Woche in Nepal ganze Dörfer zerstört. Viele Menschen sind gestorben und Tausende werden noch vermisst. Die Helvetas ist mit einem Team in Nepal und schaut unter anderem für sichere Unterkünfte und sauberes Trinkwasser. Der Kanton Schweiz will ukrainische Flüchtlinge weiter nach den tieferen Ansätzen der Asylsozialhilfe unterstützen. Das schreibt das Volkswirtschaftsdepartement in einer Antwort auf eine Anfrage aus dem Kantonsrat. Das Sergio Stenz berichtet.
5: Ab März leben die ersten ukrainischen Flüchtlinge seit 5 Jahren in der Schweiz. Sie kommen darum eine B-Aufenthaltsbewilligung über und könnten dann grundsätzlich in die reguläre Sozialhilfe wechseln. Das will der Kanton Schweiz aber verhindern, damit Gemeinden nicht höhere Sozialkosten haben. Darum wird die kantonale Migrationsverordnung angepasst, schreibt das Schweizer Volkswirtschaftsdepartement.
1: Im Kanton Schweiz hat wahrscheinlich ein Wolf schon wieder Nutztier gerissen. Das Eck im Gebiet Haltli sind gestern auf einer Weide zwei tote Schafe gefunden worden. Zwei weitere werden vermisst. Die Rissspuren die deuten auf einen Wolfangriff an, schreiben die Schweizer Behörden. Die DNA-Proben sollen jetzt zeigen, ob es wirklich...
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6: Über Verkehr haben wir geredet, jetzt kommt das Wetter an. Klaus Marquardt, und da reden wir über das schöne Wetter, das heute Abend uns begleitet.
7: Ja, es ist trotzdem noch immer noch ein bisschen Kontrast. Also direkt an den Voralpen und richtig Mittelland raus kann sich die Sonne gut in Szene setzen, nur harmlose flache Quellwolken direkt entlang von den Bergen selber. Ja, da hat es doch noch immer ein paar Wolken mehr und die Sonne hat einfach definitiv mehr Konkurrenz. Aber in der Nacht verschwinden dann auch die Wolken mehr und mehr. Und ja, morgen Dienstag ist das Ganze dann gleichmäßiger verteilt. In der Früh vielleicht lokal ein paar Nebelbänke. Tagsüber dann aber eine ziemlich sonnige Angelegenheit, speziell am Vormittag einiges am blauen Himmel. Es kommen dann ein paar hohe Wolkenschleier dazu und über den Berg bilden sich harmlose Quellwolken. Da wird nichts weiter passieren. Temperaturen ähnlich wie am heutigen Tag, Höchstwerte so im Bereich 24, 25 Grad, im Flachland ein leichter Westwind und auf 2000 Meter sind es etwa 12 Grad.
6: Ja, und das Wetter begleitet uns ja dann im ähnlichen Bereich auch am Mittwoch und Donnerstag.
7: Ja, es geht am Donnerstag sogar noch ein bisschen weiter rauf, aber mal als drei noch, jetzt am Mittwoch hat es ein paar ausdehnte hohe Wolkenschleier, der Himmel nicht immer wirklich blau, aber Temperaturen um 25 Grad, also immer ein freundlicher Eindruck und es wirft auch jederzeit einen Schatten, wenn es jetzt halt einfach nicht wolkenlos ist. Donnerstag und Freitag strahlen der Sonnenschein, viel blauer Himmel, wenn denn nur kleine Quellwolken über den Berg, die sich dann am Abend auch wieder auflösen und Temperaturen fangen in aller Höhenlagen an ansteigen, also dann am Donnerstag schon so 6, 27 Grad und am Freitag 29 bis knapp 30 Grad, die 0 Grad Grenze tendiert dann so richtig 4.500 Meter und auch am Wochenende schaut es ganz ähnlich aus. Also es ist zwar Sportsommer vom Kalender her, ja, September drin, aber rein von der Temperatur her wird es hochsommerliches Niveau sein und könnten sogar nach gewissem Modell, speziell am Sonntag, nach einigen September-Rekorden ausschauen.
6: Jetzt ist ja morgen der meteorologische Herbstanfang, aber eben von dem Herbst ist jetzt ehrlich gesagt noch nichts gespielt, eher noch einmal richtig Sommer.
7: Definitiv. Also es ist hochsommerlich, das, was da hinten rauskommt. Und das ist nicht nur so ein einzelner Hitzetag, sondern ab dem Freitag, spätestens Samstag, könnte es dann noch so zwei, drei, vier Hitzetage hintereinander werden. Ich meine, klar ist noch ein bisschen weit weg und für den Teil ist es definitiv zu früh. Aber die Winterjacken oder etwas Ähnliches, das kann man alles noch verstaut lassen.
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8: Wo habt ihr euren Schatz kennengelernt? Ganz oldschool im Ausgang, beim Posten, vielleicht beim Arbeiten oder ganz modern über eine von vielen verschiedenen Dating-Plattformen den richtigen Partner oder die richtige Partnerin finden? Das ist eine ziemliche Arbeit, Nadine Wechsler.
9: Definitiv, da können wahrscheinlich ganz viele von uns ein Lied davon singen. Die Angebote, die sind, könnte man meinen, unendlich. Es gibt jetzt aber eine weitere Partnerbörse, die ganz, ganz neu ist und die richtet sich ganz speziell an Menschen mit einer Behinderung. Die Schatzkiste Schweiz, die hat es bis jetzt in Basel, im Aargau und Zürich gegeben. Seit ein paar Wochen gibt es einen vierten Ableger bei uns in der Zentralschweiz. Mitverantwortlich dafür ist Lia Hürmann. Sie ist Leiterin Betreuung und Arbeit im SSBL Emmen, Stiftung für selbstbestimmtes und begleitetes Leben. Guten Morgen, Lia.
10: Guten Morgen, Nadine.
9: Lia, was kann man sich unter dieser Schatzkiste vorstellen?
10: Die Schatzkiste ist eine Plattform für Menschen mit einer Beeinträchtigung oder Behinderung, die sich melden und bei uns dann anmelden, wenn sie gerne eine Freundin, einen Freund oder einfach einen Kollegen oder Kollegin hätten, wo sie gerne etwas möchten unternehmen möchten. Also Sex, sie wollen zusammen ins Kino oder auch die grosse Liebe finden vielleicht.
9: Wer sich da dafür interessiert, der findet Kontaktdaten bei schatzkiste-schweiz.ch. Da kann man eben ein Mail zum Beispiel durchlassen mit allen Kontaktangaben. Da kann ich mir das so vorstellen, dass ihr einfach die Mails entgegennehmt und quasi so ein bisschen Matchmaker sind, also die Leute miteinander verknüpft.
10: Ja, es ist so, man kann entweder ein Mail schreiben mit Kontaktdaten oder man kann anrufen auf unsere Natel-Nummer, die die Fachstelle der SSPL dann abnimmt. Und dann wird es so gemacht, dass es wie ein Erstgespräch gibt, wo die Klientin oder der Klient kommt und eben ein bisschen erzählt, was hat er gern, was macht er gern, was erwartet sie vielleicht auch von den zukünftigen Partnern, wo sind aber auch Grenzen. Und dann nehmen wir das auf, tun das in eine Datenbank rein und wenn es dann mehrere Leute in der Datenbank rein haben, dann suchen wir den sogenannten Match.
9: Und das heisst, also, da gibt es eine Plattform, wo ihr könnt irgendwelche Filter einstellen könnt, oder habt ihr das da im Kopf? So, ah, wir haben doch einmal noch Melanie gehabt, die könnte jetzt zum Beispiel zum Fabian passen oder so.
10: Also es gibt eine Plattform, wo alle Schatzkisten in der Schweiz zur Verfügung stehen, die dann dort drauf sind. Aber es ist so, dass sie noch nicht matcht, dass es muss wirklich noch mit den Menschen gemacht werden. Ich muss dann wirklich die Sachen auch vornehmen und schauen, ah, ich gehe gerne mal einen Kaffee trinken, dort ist noch der Michael, der auch gerne einen Kaffee trinken, vielleicht könnte das passen. Das ist also wirklich noch Handarbeit, sage ich mal, die da gemacht wird. Und wir geben natürlich keine Daten raus einfach. Es ist dann so, wenn es ein Match gibt, dann nehmen wir mit beiden Parteien Kontakt auf und fragen wie noch, ob wir das erste Treffen, das dann auch wieder bei uns in der SSPL oder vielleicht im Kaffee stattfindet, dass wir das dort dürften rausgeben, die Daten.
9: Jetzt steckt ihr ja noch wirklich in den Kinderschuhen. Also wir haben jetzt im Sommer, im Juni, so offiziell gestartet als Zentralschweizer Schatzkiste. Gibt es da schon erste Rückmeldungen, erste Anmeldungen?
10: Ich bin jetzt nicht ganz sicher, ob es schon erste Anmeldungen gibt, ob das Telefon schon gelaufen ist bei uns. Wir warten noch auf die Flyer, dass wir es noch ein bisschen bekannter machen können. Die Organisationen im Kanton Luzern wissen, dass wir das startet oder dass wir es gestartet haben. Und jetzt warten wir auch mal auf Rückmeldungen.
9: Und Lia, du bist da mit drin, auch weil du schon ein bisschen Vorerfahrung mitbringst. Du hast schon mal für die Schatzkiste im Kanton Aargau mitgeholfen, arbeiten. Von dem her kennst du wahrscheinlich auch ein bisschen Bedürfnisse. Was sind da so Bedürfnisse von den Menschen mit Behinderung? Mit was kommen sie auf euch zu?
10: Ja, genau. Wir haben in der Stiftung Schürmatt, das ist die Schatzkiste Argovia, die dort ist, bin ich dabei gewesen. Und Bedürfnisse sind eigentlich ganz breit. Also wirklich von, ich möchte mit jemandem einen Kaffee trinken und einfach ein bisschen reden. Über, ich möchte mit jemandem eine Beziehung haben. Ich möchte auch kuscheln. Ich möchte küssen. Also es ist wie eigentlich das ganze Spektrum wird abgedeckt oder wird nachgefragt. Genau.
9: Und Lia, du hast es vorher gesagt, eben schaut dann wie, dass die zwei Personen, die ähnliche Bedürfnisse haben, sich treffen und das erste Treffen, das tun ihr quasi wie organisieren. Wie kann man sich das vorstellen, so zwei Fremde, wo man in einen Raum hineinbegeht und nachher ihnen hilft, sich kennenzulernen?
10: Also es ist ganz unterschiedlich. Manchmal ist es so, dass man von Anfang an merkt, es matcht halt doch nicht so oder es sind beide sehr schüch. Ich kenne es zum Beispiel auch, dass zum Beispiel dann der Mann der Frau so ganz klassisch so Blümchen mitgebracht hat und dann das Eis schon ein bisschen gebrochen ist und derjenige, den man gar nicht mehr lange hat müssen begleiten, sondern wirklich, die haben zusammen abgemacht, die haben Nummern austauscht und die hat man dann können allein lassen und die haben dann weiter zusammen Treffen ausgemacht, sind etwas zu ziehen oder ins Kino. Das ist eine ganz schöne Anekdote, genau.
9: Gibt es so die Erfolgsgeschichte als Aushängeschild, irgendwie langjährige Freundschaft, langjährige Beziehung, die aus dieser Schatzkiste aus entstanden ist?
10: Ich persönlich weiss jetzt keine, weil ich dann das nicht mehr mitverfolgt habe. Ich weiss einfach noch von jemandem, der wirklich dann Natel-Nummern austauscht hat und wo dann sie auch Familie kennengelernt haben und haben dürfen mit an Festen und eben in Kinos, wo dann wirklich so ein bisschen abgemacht haben. Aber ob das immer noch besteht, das weiss ich nicht.
9: Lia Hörmann, ein sehr, sehr spannendes Projekt, die Zentralschweizer Schatzkiste. Das klingt auf jeden Fall so, als würde da in Zukunft noch einiges passieren. Merci vielmals für den Einblick und dann wünsche ich noch einen ganz schönen Tag weiterhin.
10: Danke dir vielmals und einen schönen Tag. Tschüss, Nadine.
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Es ist 4 Uhr.

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0: Schönen guten Morgen miteinander. 5 Uhr ist es mit 12 Grad Sachsen und 15 Grad Samstagere.
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2: Im zürcherischen Uster soll es wegen der Polizeiaffäre einen Puck geben. Microsoft kämpft mit Problemen beim E-Mail-Programm Outlook und der Jesper Löfgren verlässt den FC Luzern leihweise. Im Nachrichtenstudio der Lukas Wiedekind. Die Polizeiaffäre im zürcherischen Uster soll mit einer parlamentarischen Untersuchungskommission aufgearbeitet werden. Die Geschäftsleitung muss nun einen konkreten Vorschlag für eine PUC ausarbeiten, sagt Daniel Schneider, Präsident der SVP Uster.
3: Das Parlament hat entschieden. Der Antrag der SVP ist mit der grossen Mehrheit unterstützt worden. Der Grundstein ist jetzt gelegt und die Missstände in der Abteilung Sicherheit aufzuschaffen. Für die SVP ist klar, es braucht jetzt eine vollständige und transparente Untersuchung. Die Verantwortlichen müssen zur Rechenschaft gezogen werden und dort, wo Fehler passiert sind, soll es auch Konsequenzen haben.
2: Auch die SP, die FDP-Mitte-Fraktion und die GLP Uster unterstützen eine Untersuchungskommission. Untersucht werden sollen unter anderem eine Budgetüberschreitung von rund 1,4 Millionen Franken unter Verdacht, dass Rechnungen aufgeteilt wurden, um Finanzkompetenzen zu umgehen. Die Affäre hatte bereits zur Entlassung des Polizeikommandanten geführt. Ob die PUC tatsächlich eingesetzt wird, entscheidet das Parlament zu einem späteren Zeitpunkt. Wer aktuell seine E-Mails prüfen oder verschicken will, hatte möglicherweise Probleme damit. Eine weltweite Störung bei Microsoft sorgt derzeit für Einschränkungen beim E-Mail-Verkehr. Betroffen seien vor allem Geschäftskunden von Microsoft 365, aber auch Privatpersonen, die Outlook nutzen, teilt Microsoft mit. Ab wann die Dienste wieder einwandfrei funktionieren, ist derzeit offen. Meldung zum Tennis. Der Stan Wawrinka ist bis im letzten Grand Slam Turnier in den USA in der ersten Runde ausgeschieden. Der 41-jährige Schweizer hat am US Open gegen Italiener Matteo Berrettini 3 Sätze verloren. Nach der Partie ist der Schweizer auf dem Platz geirrt worden. Vor 10 Jahren hat er in New York seinen dritten und letzten Grand Slam Titel gewonnen. Und Fußball. Jesper Löfgren wechselt vom FCL zurück auf Schweden. Der FC Luzern lehnt den 29-Jährigen bis zur Winterpause an Kalmar FF aus. Der Jesper Löfgren spielt schon seit 3 Jahren in der Innerschweiz. Nach einer langen Verletzungspause hat er im August sein Comeback gegeben.
0: Jetzt ist es richtig gemütlich zum Fahren. Temperaturen stimmen und ihr denkt keine Staus. Dann wünsche ich euch eine unfallfreie Fahrt. Lokal haben wir zwar hier und dort ein bisschen Nebel, der tut sich aber zügig auflösen. Der Tag der wird sonnig mit ein paar Wolken dazu. Temperatur am Nachmittag bei 24 Grad. Ja, und es wird immer wärmer die Woche. Am Mittwoch gibt es einen Mix aus Sonne und Wolken mit 25 Grad. Der Donnerstag und der Freitag strahlender Sonnenschein über den Bergen. Dort hat es ein paar harmlose Quellwolken und Temperaturen. Ja, die liegen da zwischen 26 und sogar 29 Grad.
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0: Es ist Dienstag, der 1. September. Ja, es ist Herbst, auch für unsere Meteorologen. Und viele von uns, ja, ist es dann sicher auch die grosse Erlösung.
4: Also das Wetter wie heute ist natürlich gerade angenehm nach dem heissen Sommer.
0: Ja, wobei, eben, wir haben es gerade gehört, so richtig ausgeschwitzt ist die Woche gar noch nicht. Da gehen wir noch mal locker auf die 30 Grad zu gegen Ende Woche. Ja, macht nichts, wir können mit einem Weg noch mal so richtig ins Schwitzen. Bei Radio Zentral mit dem breitesten Musimix, nämlich und dem Billy Joel. Madonna macht Stimmung. Und das gibt gerade richtig Hühnerhaut und Ferienstimmung. Albano und Romina Power. Ich bin der Thomas Berger. Schön, sind ihr bei uns.

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0: Da stehen wir doch viel ringer auf mit dem breitesten Musikmix bei Radio Zentral. Mit der Madonna, da braucht es definitiv keine Schlummertaste. Das funktioniert wie fast von alleine. Der Dienstagmorgen, es ist 16 Minuten ab 5 Uhr.
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0: Also, ehrlich gesagt, so weit denken wir jetzt so noch nicht wie der Emil, auch die meisten von uns. Aber ja, gleich ist es wieder so weit, das sind Fakten. Der 1. September, meteorologische Herbstanfang. Blätter fallen schon gleich wieder von den Bäumen und Temperaturen sinken. Und gleich kommt dann auch die Heizung wieder zum Einsatz oder der Holzofen für die Meteorologen. Wie gesagt, ist das ein wichtiger Tag heute mit dem Herbstanfang. Aber die Temperaturen, ja, die jagt sie mal so richtig auf. Diese Woche kommen wir nochmal ins Schwitzen. Am 20 ab 7 im Wettertag, da reden wir dann, ob wir die 30 Grad Marke diese Woche wirklich nochmal erreichen. Die Lady Gaga und Bradley Cooper.

0: Blondie begleitet uns in den Dienstagmorgen rein. Es ist noch früh, 5:30.
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2: Am Mikrofon der Lukas Wedekind. Die UBS soll weniger strenge Kapitalvorschriften erhalten als vom Bundesrat geplant. Das will die zuständige Ständeratskommission. Die Grossbank müsste damit weniger zusätzliches Eigenkapital vorhalten und hätte mehr Spielraum für ihr Auslandsgeschäft. Finanzministerin Karin Keller-Sutter hatte sich gemeinsam mit Nationalbank und Finanzmarktaufsicht für strengere Vorgaben eingesetzt. Vor fast 30 Jahren wurde US-Rapper Tupac Shakur in Las Vegas auf offener Straße erschossen. Nun hat ein Geschworenengericht einen ehemaligen Ganganführer verurteilt. Er ist die einzige Person, die jemals im Zusammenhang mit Tupacs Tod angeklagt wurde. Der Mann hatte schon länger zugegeben, dass er in dem Cadillac saß, aus dem die tödlichen Schüsse auf Tupac abgegeben wurden. Das Gericht sah es jetzt als erwiesen an, dass der heute 63-Jährige für den Tod des Rappers verantwortlich ist. Das Strafmaß ist noch nicht bekannt. Fußballer Jesper Löfgren wechselt vom FCL zurück auf Schweden. Der FC Luzern lehnt den 29-Jährigen bis zur Winterpause an Kalmar FF aus. Der Jesper Löfgren spielt schon seit 3 Jahren in der Schweiz. Nach einer langen Verletzungspause hat er im August sein Comeback gegeben.
3: Da wünsche ich euch eine gute und sichere Fahrt. Stocken tut es noch nie. Zum Teil haben wir ein bisschen Nebelfetzen, die lösen sich aber recht auf. Ja, und sonst gibt es auch nicht viel zu sagen. Eigentlich Sonne und ein paar Wolken am Himmel, Temperatur bei 24 Grad. Morgen Mittwoch gibt es auch so einen Mix aus Sonne und Wolken mit 25 Grad. Ja, und es wird wärmer. Am Donnerstag und am Freitag strahlende Sonnenschein erwartet uns hier über den Bergen. Jetzt kleine und harmlose Quellwolken und Temperaturen liegen da zwischen 26 und 29 Grad. Dienstag, der 1. September. Schönen guten Morgen miteinander.

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Mit den grössten Klassiker wie Radio Zentral geht doch alles viel ringer aus Aufstehen. Die ABBA sind das und da kommt gerade noch einer hinterher. Sempre, sempre, Albano und Romina Power, ja die zwei sind 1999 geschieden, vorher 30 Jahre verheiratet, aber heute sind sie immer noch befreundet und das ist doch Schöne daran. Romina Power lebt übrigens heute recht zurückgezogen. Der Buddhismus ist für die 74-Jährige wichtig und der Albano 83-Jährige inzwischen, also nicht mehr die Jüngste und trotzdem wird er seine langjährige Freundin gleich heiraten. Ist doch einfach herrlich, oder? Radio Zentral, Radio mit Herz, jetzt eben mit diesen beiden. 14 Minuten noch, dann ist es 6 Uhr.

0: Der Dienstagmorgen am 6. Ja, und frische 7 Grad sind es zu Göschen, 14 Grad Schmerike.
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2: Im zürcherischen Uster soll es wegen der Polizeiaffäre einen Puck geben. Der Ständerat kommt der Grossbank UBS entgegen und der Jesper Löfgren verlässt den FC Luzern. Im Nachrichtenstudio der Lukas Wiedekind. Die Polizeiaffäre im zürcherischen Uster soll mit einer parlamentarischen Untersuchungskommission aufgearbeitet werden. Die Geschäftsleitung muss nun einen konkreten Vorschlag für eine PUC ausarbeiten, sagt Daniel Schneider, Präsident der SVP Uster.
3: Das Parlament hat entschieden. Der Antrag der SVP ist mit der grossen Mehrheit unterstützt worden. Der Grundstein ist jetzt gelegt und die Missstände in der Abteilung Sicherheit aufzuschaffen. Für die SVP ist klar, es braucht jetzt eine vollständige und transparente Untersuchung. Die Verantwortlichen müssen zur Rechenschaft gezogen werden und dort, wo Fehler passiert sind, soll es auch Konsequenzen haben.
2: Auch die SP, die FDP-Mitte-Fraktion und die GLP Uster unterstützen eine Untersuchungskommission. Untersucht werden sollen unter anderem eine Budgetüberschreitung von rund 1,4 Millionen Franken und der Verdacht, dass Rechnungen aufgeteilt wurden, um Finanzkompetenzen zu umgehen. Die Affäre hatte bereits zur Entlassung des Polizeikommandanten geführt. Ob die PUC tatsächlich eingesetzt wird, entscheidet das Parlament zu einem späteren Zeitpunkt. Die UBS soll weniger strenge Kapitalvorschriften erhalten als vom Bundesrat geplant. Das will die zuständige Ständeratskommission. Die Grossbank müsste damit weniger zusätzliches Eigenkapital vorhalten und hätte mehr Spielraum für ihr Auslandsgeschäft. Finanzministerin Karin Keller-Sutter hatte sich gemeinsam mit Nationalbank und Finanzmarktaufsicht für strengere Vorgaben eingesetzt. Fußball. Der Jesper Löfgren wechselt vom FCL zurück auf Schweden. Der FC Luzern lehnt den 29-Jährigen bis zur Winterpause an Kalmar FF aus. Der Jesper Löfgren spielt schon seit 3 Jahren in der Innerschweiz. Nach einer langen Verletzungspause hat er im August sein Comeback gegeben. Und Tennis. Der Stan Wawrinka ist bis im letzten Grand Slam-Turnier in den USA in der ersten Runde ausgeschieden. Der 41-jährige Schweizer hat am US Open gegen den Italiener Matteo Berrettini 3 Sätze verloren. Nach der Partie ist der Schweizer auf dem Platz geirrt worden. Vor 10 Jahren hat Stan Wawrinka in New York seinen 3. und letzten Grand Slam-Titel gewonnen.
0: Ja, da könnt ihr ganz ohne Stress weiterfahren. Es gibt noch keine Staus im Zentralland. Und dort hockt aber schon der Nebel. Ja, es ist ja schon der meteorologische Herbstbeginn, also fällt dann das auch schon wieder an. Aber der Nebel, der löst sich auch gleich auf und dann wird es recht ein sonniger Tag sein, obwohl wir dann dort ein bisschen Wolken haben. 24 Grad sind es am Nachmittag. Auch morgen am Mittwoch gibt es einen Mix aus Sonne und Wolken mit 25 Grad und das Thermometer jagt es noch ein bisschen weiter hoch. Am Donnerstag und am Freitag strahlende Sonnenschein ist dort angesagt. Nur wenige kleine Quellwolken hier über den Bergen. 26 bis sogar 29 Grad dürfen wir erwarten.
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0: 3 Minuten ab 6 ist es eben an dem 1. September. Es ist Herbst, auch für unsere Meteorologen. Und viele von uns, ja, ist es dann auch die grosse Erlösung natürlich.
4: Also das Wetter wie heute ist natürlich gerade angenehm nach dem heissen Sommer.
0: Ja, aber vielleicht zu früh gefreut. Es ist noch nicht ganz ausgeschwitzte Woche. Da gehen wir ja noch mal auf die 30 Grad zu. Das würde ich sagen, macht überhaupt gar nichts. Wir können hier einen Weg ins Schwitzen heute Morgen. Mit Maroon 5 zum Beispiel. Eben im breitesten Musikmix. Stimmig mit dem Phil Collins. Oder der Yes. Ich bin der Thomas Berger. Schön, sind ihr bei uns.

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0: Seine Musik als Solokünstler oder mit den Beaches oder anderen Künstlern werden immer präsent sein. Aufnahmen mit Kenny Rogers, Tori Pardon, Marbles, Celine Dion, Janis Joplin, Elvis, S&W Offering, Jimmy Somerville und, ist endlos. Auch viele Coveraufnahmen werden zu Nummer 1 jetzt. Vom Song To Love Somebody gibt es x-fache Coveraufnahmen. Es gäbe mir so viel zu sagen. Im Namen von allen Beaches und Berry-Fan wünsche ich alles Gute, das Beste, gute Gesundheit und dann mögen Sie auch noch viele schöne Songs liefern.
1: Ja, natürlich ein Happy Birthday aus dem Zentralland zum Barry Gibb zum 80. Ja, und eben, es gäbe noch viel zu erzählen, hat der Werner gerade gesagt. Und ich würde sagen, wenn wir doch noch mehr hören, oder? Wir besuchen ihn und schauen auch, wie viele Platten und Fanartikel er zu Hause hat. Nach der Nacht ist er unser Zentralmorgengast. Der Barry Gibb, jetzt zum 80. To Love Somebody. Einen guten Morgen.

0: Der Phil Collins beim Radio mit Herz, Radio Zentral, wo ich begleitet ja dem Dienstag, 1. September. Es ist Umstellen im Kopf angesagt, nämlich mit dem heutigen Tag. Ist der meteorologische Herbstbeginn, aber die Temperaturen sind natürlich noch wie im Sommer. Das hören wir dann gerade nach dem Roy Orbison.
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0: 9 Minuten und dann ist es 6:30. Ich wünsche einen guten für alle, die jetzt noch gemütlich am Zmörgeln sind. Gut gestärkt also in den Tag rein. Und das Wetter, es ist speziell. Ja, eben, wir haben noch sehr warme Temperaturen. Quer im Beck.
1: Heute startet zwar der meteorologische Herbst, aber es geht erst einmal sommerlich weiter mit ganztags recht sonnigem Wetter, mit ein paar Quellwolken und hohen Wolkenfeldern. Das Ganze nach einem frischen Morgen bei Temperaturen so um die 24 bis etwa 25 Grad. Auch morgen am Mittwoch haben wir es dann meist sonnig, mit aber ausdehnten hohen Wolkenfeldern. Temperaturen dann um die 25 Grad und dann ab dem Donnerstag gibt es dann strahlenden Sonnenschein, nur kleine Quellwolken über den Bergen und die Temperaturen, die steigen dann Tag für Tag an. Am Donnerstag bei etwa 26 bis 27 Grad, am Freitag bei knapp 30 Grad und am Wochenende dann wohl bei um die 30 Grad.
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3: Jetzt ist es 6:30.
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5: Am Mikrofon der Lukas Wedekind. Nach dem Hitzesommer sieht eine Mehrheit der Schweizer Bevölkerung zusätzlichen Handlungsbedarf beim Klimaschutz. Das zeigt eine Umfrage von 20 Minuten und Tamedia. Besonders gross ist die Zustimmung zur Förderung von Gebäudesanierungen und Wärmedämmungen. Rund 4 von 5 Befragten unterstützen dies. Auch eine Solarpflicht auf Neubauten und bei Dachsanierungen findet laut der Umfrage eine Mehrheit. Befragt wurden rund 12.800 Personen in der ganzen Schweiz. Wer aktuell seine E-Mails prüfen oder verschicken will, hatte möglicherweise Probleme damit. Eine weltweite Störung bei Microsoft sorgt derzeit für Einschränkungen beim E-Mail-Verkehr. Betroffen seien vor allem Geschäftskunden von Microsoft 365, aber auch Privatpersonen, die Outlook nutzen, teilt Microsoft mit. Ab wann die Dienste wieder einwandfrei funktionieren, ist derzeit offen. Der US-Online-Händler Amazon soll Preise manipuliert haben. Deswegen hat die US-Wettbewerbsbehörde zusammen mit 22 Bundesstaaten Klage gegen Amazon eingereicht. Der Konzern soll bei Auktionen für Werbeplätze heimlich und über mehrere Jahre Preise nach oben getrieben haben. So habe Amazon vermutlich zweistellige Milliardenbeträge verdient. Amazon weist die Vorwürfe zurück.
6: Und auf der Strasse haben wir ja schon den ersten Stau auf der A15 auf der Oberland-Autobahn. Dort fährt es anfangen anziehen, und zwar zwischen Dürnten und Hinwil. Kommt sicher euch ein Ziel.
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6: Der meteorologische Herbstanfang heute, aber natürlich mit Sommerwetter, anders kann man es gar nicht sagen. Viel Sonne gibt es heute und ein paar Wolken so und Temperaturen bei 24 Grad auch. Morgen am Mittwoch gibt es einen Mix aus Sonne und Wolken bei 25 Grad und es wird wärmer am Donnerstag und am Freitag. Sonne pur ist angesagt, über den Bergen kleine Quellwolken und Temperaturen so ja, zwischen 26 und 29 Grad sind es.
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5: Die Bevölkerung vom Kanton Zug kann vermutlich über ein Kopftuchverbot an Schulen abstimmen. Die SVP Zug hat ihre Initiative der Staatskanzlei übergeben. Nach eigenen Angaben hat die Partei mehr als 2200 Unterschriften gesammelt, heisst es in einer Mitteilung. Nötig sind 2000 Unterschriften. Die Initiative verlangt, dass minderjährige Schülerinnen an Zugerschulen und Kindergärten kein Kopftuch haben dürfen. Jetzt prüft der Kanton Zug, ob die Initiative zustande gekommen ist. Im Kanton Luzern gibt es vorläufig kein Traumazentrum für Geflüchtete. Auf eine Ausschreibung vom Kanton sind keine einzige Offerte reingekommen, teilt die Regierung mit. Es gäbe unter anderem zu wenig geeignete Anbieter und zu wenig Fachleute, heisst es zur Begründung. Gleichzeitig sagt der Regierungsrat, es brauche etwa 100 Behandlungsplätze pro Jahr. Für die nächsten Jahre hat die Regierung darum noch kein Geld für so ein Traumazentrum budgetiert. Die Luzerner Regierung will aber weiter schauen und prüft unter anderem die Zusammenarbeit mit anderen Kantonen. Zu Buchs hat ein 18-jähriger Mann einen schweren Badeunfall nicht überlebt. Der Portugies, der das Großbritannien lebt, war am Sonntag zusammen mit weiteren Personen mit einem Pedalo unterwegs gewesen. Nach einem Sprung in Vierwaldstättersee ist der 18-Jährige nicht mehr aufgetaucht. Gestern konnte man ihn nur noch tot bergen. Bei dieser Suchaktion sind neben der Kantonspolizei Nidwalden auch Taucher von der Luzerner Seepolizei und ein Rettungshelikopter im Einsatz gewesen, sagt der Senad Sakic, Chef der Kriminalpolizei Nidwalden.
8: Ja, bei so einer Suchaktion tut man natürlich das Gewässer in Sektoren abstecken. Und man hat den Perimeter abgesucht. Auch wegen dem Sichtverhältnis, wegen dem Eindunkeln, hat man dann die Suchaktion abgebrochen und wieder versuchen. Man hat auch den Perimeter entsprechend angepasst und hat durch das nachher die Person können lokalisieren.
5: Die genauen Umstände vom tödlichen Badeunfall zu Bux untersucht die Nidwaldner Staatsanwaltschaft. Der Kanton Zug zieht auf Kosten vom Kanton Zürich einen dicken Fisch an Land. Bank Fontobel zügelt ihren Hauptsitz von Zürich nach Baar. Die Neuigkeit freut den Zuger Finanzdirektor Heinz Tändler.
9: Also jeder Zuzug von einer substanziellen Gesellschaft, die hier wirklich nachhaltig auf Zug kommt, Arbeitsplätze schaffen tut etc., da freuen wir uns natürlich. Also das können wir nicht die Hände aufheben und sagen, nein, das wollen wir nicht, im Gegenteil. Das ist unsere Willkommenskultur, die wir haben, das ist unsere Dienstleistung, die wir anbieten. Und wenn so eine Firma auf Zug kommt, wenn ein Fond oder so eine Privatbank auf Zug kommt, dann freuen wir uns selbstverständlich.
5: Auf der anderen Seite bedauert der Kanton Zürich den Wegzug. Es sei eine spürbare Konsequenz vom Standortwettbewerb unter den Kantonen, heisst es in einem schriftlichen Statement. Bank Fontobel hat einen langfristigen Mietvertrag für einen Campus im Lindenpark unterschrieben. Der neue Standort in Baar mit Platz für über 1500 Mitarbeitende soll 2030 eröffnet werden. Das Elektrizitätswerk Nidwalden macht beim geplanten neuen Hauptsitz des Buchs vorwärts. Das EWN hat das Baugesuch für den Neubau im Gebiet Faden eingereicht. Geplant sind unter anderem mehr als 120 Arbeitsplätze. Rund 45 Millionen Franken, die das Unternehmen investieren. Läuft alles nach Plan, fangen die Bauarbeiten Anfang nächstes Jahr an. Ende 2028 soll das EWN zügeln. Und zu Rotenburg hat ein Töfffahrer probiert, viel zu schnell, ohne Scheck und mit Marihuana im Sack vor einer Polizeikontrolle zu flüchten. Dabei ist der 18-jährige Serb am Samstag oben in ein Polizeiauto rein. Die Polizei hat daraufhin den Serb und seinen Mitfahrer können verhaften. Laut der Luzerner Polizei sind auch noch der Töff entweder gestohlen oder nicht eingelöst gewesen.
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0: 19 Minuten und dann ist Sydney ein schönen guten Morgen. Das wünsche ich euch ja die Woche. Da kommen wir mal richtig ins Schwitzen mit Temperaturen bis fast 30 Grad. Und andere kommen ins Schwitzen, wenn sie im Schlaumeier gewinnen.
1: Und stimmt schon gar nicht.
0: Genau so soll sein. Der Gutschein vom Mietencenter Schweiz liegt parat. Also jetzt direkt zu mir ins Studio anrufen, mitspielen, gewinnen, Freude haben. 0848 82 46 46. Jetzt sind gerade ein paar Minuten, spielen wir miteinander.

0: 10 Minuten und dann ist Sydney, Radio Zentral, euer Radio mit Herz. Und jetzt spielen wir.
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0: Ja, und im Checkpot haben wir den 50-Franken-Gutschein für das Mietencenter Schweiz. Geht vielleicht nach Emmenbruck und dort ist Priska Heinzer zuhause. Guten Morgen, Priska.
2: Guten Morgen,
0: Thomas. Du bist Buschauffeurin bei der Auto AG Rotenburg, aber natürlich jetzt nicht gerade am Fahren und einfach auf einer Haltestelle. Wo ist denn das?
2: Schleutbühl,
0: aber Sastro. Und das heisst, du wartest jetzt, bis du gespielt hast und alle Leute hinten drin mitrödeln?
2: Ja, ich habe noch keine Leute
0: hinten drin. Also, wie lange Zeit hast du denn noch?
2: Noch 7 Minuten.
0: Gut, dann länger noch, genau. Machen wir vorwärts. Und zwar mit den beiden Themen, die ich dir anbieten kann. Bist du bereit für Gehirnjogging oder hast du lieber Fußball, wenn wir über GC reden?
2: Ja, ich glaube, reden wir über GC.
0: Also, die Schulte ist Trumpf. Bei der Priska von kurzem hat der FC Luzern sein 125-Jahre-Jubiläum gefeiert. Und heute, am 1. September, dürfen jetzt Fans von den Heugümper ein Geburtstagslied anstimmen.
3: Sie können es ruhig probieren, aber es ist doch alles Quatsch. Nur GC, nur GC.
0: Am 1. September 1986 hat ein englischer Student eben den Grasshopper Club Zürich gegründet. Seitdem ist GC 27 Mal Schweizer Meister geworden und 19 Mal Cup-Sieger. Aber in der Super League, da gibt es noch einen Verein, der noch älter ist als Grasshoppers. Welcher ist das? 10 Sekunden gebe ich dir. Wer ist noch älter?
2: St. Gallen.
0: Mit St. Gallen sagst du. Oh, das ist ein Volltreffer, 1879 gegründet. Das heisst, St. Gallen ist noch 7 Jahre älter als GC. Ja, dann gratuliere ich dir und ich wünsche dir weiterhin gute Fahrt, Priska.
2: Danke. Aber das ist 1886. Wo ist das? Nicht 1886.
0: Was meinst
2: du? Du hast 1986
0: gesagt. Ja, dann wir es doch korrigieren auf 1886. Wenigstens jemand, der aufmerksam zulässt, hat wahrscheinlich gleich sollen mit dir Gehirnjogging machen. So fit wie du bist. Danke, Priska.
2: Super, tipptopp. Dankeschön, merci.
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0: Ja, und dann, wenn wir gerade schauen, wo es stockt, vielleicht kommt ja Priska auch noch rein, wobei auf der Autobahn, weiss nicht, ob sie auf der Autobahn fährt mit ihrem Linienbus. Da haben wir Basel Richtung Luzern zwischen Eichtunnel und der Raststätte Luzern-Neuenkirch. Dort ist ein Unfall passiert. Die linke Spur ist blockiert. Das geht etwa 20 Minuten länger. Und wir bleiben gerade auf der A2 in dieser Richtung zwischen Emmen-Nord und der Verzweigung Rotsee geht es ebenfalls länger. Dann machen wir einen Gump auf die A15 auf der Oberlandautobahn mit Stau zwischen Dürnten und Hinwil.

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1: Es ist jetzt gerade Sydney geworden und 12 Grad im Moment zu Reiden, 14 Grad sind es Altendorf.
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3: Nach der Schiesserei in Aarau können es für Grossveranstaltungen strengere Regeln geben. Der Ständerat kommt der Grossbank UBS entgegen und der Jesper Löfgren verlässt den FC Luzern. Im Nachrichtenstudio der Lukas Wiedekind. Die Schüsse am Rave-Event in Aarau dürften Folgen für weitere Grossveranstaltungen haben. Die Sicherheitsmaßnahmen könnten künftig schärfer sein als einfache Taschenkontrollen am Eingang. Das sagt der Sicherheitsexperte André Duviard der Zeitung Le Temps. Die Frage sei nicht mehr, ob so etwas auch in der Schweiz passiert, sondern wann und wie man sich darauf vorbereitet. In der Nacht auf Sonntag wurden eine 22-jährige Frau getötet, 5 weitere Personen verletzt. Die Polizei konnte in der Folge einen 43-jährigen tatverdächtigen Schweizer verhaften. Die UBS soll weniger strenge Kapitalvorschriften erhalten als vom Bundesrat geplant. Die Grossbank müsste damit weniger zusätzliches Eigenkapital vorhalten und hätte mehr Spielraum für ihr Auslandsgeschäft. Das will die zuständige Ständeratskommission, sagt der Obwaldner Ständerat Erich Ettlin.
4: Es ist kein Sieg für die UBS, das ist eine Lösung, die der Schweiz dient. Oder? Wir versuchen hier einen Weg zu finden, der dem Finanzplatz dient, aber auch die Steuerzahler sichert.
3: Finanzministerin Karin Keller-Sutter hatte sich vergeblich gemeinsam mit Nationalbank und Finanzmarktaufsicht für strengere Vorgaben eingesetzt. Knapp 30 Jahre nach dem Mord an US-Rapper Tupac Shakur ist ein früherer Ganganführer schuldig gesprochen worden. Ein Geschworenengericht in Los Angeles sah es als erwiesen an, dass der 63-Jährige als Drahtzieher für den Tod des Rappers verantwortlich ist. Tina Eck berichtet aus den USA.
5: Tupac Shakur war zu Lebzeiten eine Rapper-Ikone, ein Superstar. Er verkaufte weltweit Millionen Platten, aber der Junge aus New York City wurde nur 25 Jahre alt. In Las Vegas wurde er in einem Auto angeschossen und starb wenige Tage später im Krankenhaus. Der nun schuldig gesprochene Mann wird nicht beschuldigt, die Schüsse selbst abgegeben zu haben. Er gilt als Drahtzieher der Attacke. Im Bundesstaat Nevada reicht das für eine Verurteilung wegen Mordes.
3: Fußball. Der Jesper Löfgren wechselt vom FCL zurück auf Schweden. Der FC Luzern lehnt den 29-Jährigen bis zur Winterpause an Kalmar FF aus. Der Jesper Löfgren spielt schon seit 3 Jahren in der Innerschweiz. Nach einer langen Verletzungspause hat er im August sein Comeback gegeben.
6: Da hat es einen Unfall auf der Autobahn A2, und zwar zwischen Mariazell-Tunnel und der Raststätte Neuenkirch. Dort ist im Moment die linke Spur gesperrt und es geht fast eine halbe Stunde länger. Wir schauen auf die A14 Zug Richtung Luzern. Wir haben dort den Morgenverkehr zwischen Buri und der Verzweigung Rotsee und auf der A15 auf der Oberlandautobahn dort Stauz zwischen Dürnden und Hinwil. Somit gehen wir ins Wetterstudio zum Radiozentralmeteorolog Quirin Beck.
7: Heute startet zwar der meteorologische Herbst, aber es geht erst einmal sommerlich weiter mit ganztags recht sonnigem Wetter, mit ein paar Quellwolken und hohen Wolkenfeldern. Das Ganze nach einem frischen Morgen bei Temperaturen so um die 24 bis etwa 25 Grad. Auch morgen Mittwoch haben wir es dann meist sonnig, mit aber ausdehnten hohen Wolkenfeldern. Temperaturen dann um die 25 Grad und dann ab dem Donnerstag gibt es dann strahlenden Sonnenschein, nur kleine Quellwolken über den Bergen und Temperaturen, die steigen dann Tag für Tag an. Am Donnerstag bei etwa 26 bis 27 Grad, am Freitag bei knapp 30 Grad und am Wochenende dann wohl bei um die 30 Grad.
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6: Ja, wir haben heute den 1. September. Das Datum gilt ja als meteorologischer Herbstanfang. Herbst, ja, der Gedanke daran, der lässt im Zentralland aufschnaufen.
8: Ja, das ist wunderbar. nach diesem ganzen heißen Sommer, das wird sicher besser.
9: Also das Wetter wie heute ist natürlich gerade angenehm nach dem heißen Sommer.
10: Ja, definitiv, sicher. Nach dieser Hitzeperiode freuen wir uns, glaube ich, alle darauf, ein bisschen gemässig die Temperaturen zu haben.
8: Und natürlich Herbst ist sehr schön.
1: Ja, was aber ist denn schön an dem Herbst und sind wirklich alle froh, wenn jetzt die Jahreszeit auf uns zukommt. Da sammeln wir eine Stimme gerade in ein paar Minuten. Ich bin der Thomas Berger, freue mich, sind ihr bei uns heute Morgen.
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0: Altstadt von Luzern, weil da zieht es immer durch die Gasse durch, ist immer viel angenehmeres Klima, auch wenn die Sonne nicht so runterprägelt. Man muss sich halt so ein bisschen seine Plätzchen suchen, wenn es so heiß ist. Aber ich verstehe, dass es Leute gibt, die sehr Mühe haben mit dieser Hitze.
1: Ja, Christian Stempfli, du hast die Stimme eingefangen. Was meinen denn die Leute jetzt zum Herbstanfang, eben zu dem meteorologischen Herbstanfang zumindest? Sind sie parat für die Jahreszeit?
2: Ja, unterschiedlich.
3: Wir haben nicht ganz das Gefühl, dass es Herbstanfang ist, sondern eher noch im Sommer. Wir haben auch noch eine Sommerstimmung und wir gehen auch gerne immer noch schwimmen.
2: Aber bei allen höre ich eine Erleichterung, dass die richtig heisse Sommerzeit hoffentlich durch ist.
4: Jetzt wird es sicher auch wieder ein bisschen angenehmer. Man muss nicht immer im Schatten anspringen, sondern man hat auch gerne den Sonnenstrahl, den man noch geniessen kann. Und das ist noch schön am Herbst.
0: Die Temperaturen werden wieder anständig angenehm.
5: Ja, kühler natürlich. Die Bäume natürlich, für die schöne Farbe und alles. Ich freue mich.
2: Oh ja, Stichwort Veränderung. Der Herbst hat sehr viel zu bieten.
0: Kilbi, Mäs, Maroni, das ist Herbst.
3: Was schön ist, natürlich im Wald laufen mit den farbigen Blättern. Das habe ich ein bisschen gerne.
6: Schön wandern, Mäs, Luzern. Auch saisonal, neue Sachen, die man jetzt essen kann. Maroni, Kürbis, Trauben, Äpfel. Wildsaison, haben wir auch gerne.
0: Ich freue mich auf Kilbi, ich freue mich auf brönte Mandeln, auf Magenbrot. Das ist für mich so Kilbi-Zeit und das ist für mich Herbst. Ja. Und Maroni natürlich.
2: Ja, der Herbst ist farbig, es wird geerntet, es gibt viele Feste. Aber Herbst heisst auch, die Tage werden kürzer, die Schwalben ziehen in den Süden.
4: Mich macht es eben auch eher ein bisschen traurig, weil ich habe den Sommer sehr, sehr gerne. Und im Herbst, klar, wenn das Wetter mitmacht, kann man auch einen Haufen unternehmen. Aber grundsätzlich nachzuhalten schon gegen Winter und das ist nicht so, dass es uns gefällt.
2: So weit wollen wir noch nicht denken. Zuerst kommt jetzt der Herbst und dann machen es gewisse den Schwalbeli nachher.
6: Ja, definitiv. Wir gehen vielleicht im Herbst auch noch ein bisschen an die Wärme. Genau, vielleicht in Süden ein bisschen.
2: Also, ready für den Herbst?
6: Ich finde das wunderbar.
0: Ich habe alle Jahreszeiten gerne. Ich finde den Wechsel einfach wunderbar. Von der Natur, die Leute sind plötzlich wieder anders. Ich will nie an einem Ort wohnen, wo es immer nur Palmen und schön Wetter ist. Obwohl ich das liebe, aber ich finde Jahreszeitenwechsel unglaublich spannend.
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18 Minuten ab 7 Uhr ist es ja. Vielleicht sind wir gerade noch am Käferle daheim, bevor es aus dem Haus geht, ab ins Auto und los. Aber pressieren müsst ihr nicht. Es stockt dann dort auf der A2 zum Beispiel von Basel Richtung Luzern, ab dem Mariazell-Tunnel bis zu der Raststätte Neukirch. Dort staut, weil ein Unfall passiert ist. Etwa 30 Minuten kommen wir dort oben drauf. Stocken tut es auf der A4 zwischen Rotkreuz und der Verzweigung Rüthihof. Auf der A14 zwischen Zug West und Bar geht es länger und auch auf der Autobahn A15 zwischen Dürnten und Hinwil. Eine gute Fahrt wünsche ich euch.

0: Es ist vor allem etwas mit dabei im breitesten Musikmix bei Radio Zentral. Sina, Musik aus dem Wallis, der Sohn vom Pfarrer. 8 Minuten oder ist 7:30.
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0: Ja, wir haben heute den meteorologischen Herbstanfang. Das haben wir gehört für die Meteorologen, damit die Statistik, dass man sie gut kann berechnen, statt wenn das so mitten im Monat innen gemacht wird. Der offizielle Start ist ja dann am 23. September. Und wenn es gerade vorher gehört in unserer Umfrage, ja, man ist trotz dem Herbst natürlich noch voll im Sommermodus drin. Und das ist ja klar, wenn wir das Wetter anschauen für die Tage. Es gibt auch heute sonnigen Tag mit ein paar wenigen harmlosen Wolken. 24 Grad sind es am Nachmittag, aber auch die weiteren Aussichten, da kann man also locker noch die kurzen Hosen und Rock davor behalten und das T-Shirt. Es wird immer wärmer und wärmer morgen. Da haben wir Sonne, aber auch ab und zu ein bisschen Wolken bis 25 Grad und da gehen wir dann schon richtig Schweißperlen auf den Stirnen, Donnerstag und am Freitag. Dort ist es einfach nur blau. Die Sonne verwöhnt uns und ja, auch die paar Quellwolken über den Bergen, die sich hier bilden im Verlauf des Tages, bleiben harmlos. Das heisst, es gibt keinen Regen für die Natur. Und wie gesagt, wärmer wird es mit Temperaturen zwischen 26 und 29 Grad.
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4: Guten Morgen miteinander, es ist 7:30.
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6: Im Studio der Lukas Wedekind. Nach der tödlichen Schießerei in einer Rave-Party in Aarau verteidigt der Veranstalter sein Sicherheitskonzept. Ein bewaffneter Angriff von außerhalb des Geländes lasse sich kaum verhindern, sagt Olivier Grein gegenüber der NZZ. Grein lobte die Sicherheitskräfte vor Ort. Sie hätten während der Schüsse Notausgänge geöffnet und damit Schlimmeres verhindert. Bei der Schießerei in der Nacht auf Sonntag wurde eine 22-jährige Frau getötet. 5 weitere Personen wurden verletzt. Die Polizei konnte in der Folge einen 43-jährigen tatverdächtigen Schweizer verhaften. Der Versicherer Swiss Life baut bis 2028 rund 600 Stellen ab. Etwa die Hälfte davon betrifft Swiss Life Schweiz. Die übrigen Stellen fallen bei der Vermögensverwaltung weg, hauptsächlich im Ausland. Ein Großteil der Stellen soll über natürliche Fluktuation wegfallen. Nach dem Hitzesommer sieht eine Mehrheit der Schweizer Bevölkerung zusätzlichen Handlungsbedarf beim Klimaschutz. Das zeigt eine Umfrage von 20 Minuten und Tamedia. Besonders gross ist die Zustimmung zur Förderung von Gebäudesanierungen und Wärmedämmungen. Rund 4 von 5 Befragten unterstützen dies. Auch eine Solarpflicht auf Neubauten und bei Dachsanierungen findet laut der Umfrage eine Mehrheit.
7: Und da braucht ihr definitiv länger heute Morgen auf der Autobahn A2 in Basel Richtung Luzern. Dort zwischen Maria Zell-Tunnel und Rastedt Neuenkirch ist ein Unfall passiert. 30 Minuten Zeitverlust. Wir schauen auf die A4. Zu viele Autos unterwegs zwischen Rotkreuz und der Verzweigung Rütihof. Auch auf der A14 stocken zwischen Zug West und Bar. Auf der A15 zwischen Dürnden und Hinwil. Und ebenfalls auf der A15 zwischen Eschenbach und Jona. Ich wünsche euch eine gute Fahrt.
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7: Ja, das geht eine Sommerwoche definitiv. Auch heute ist es schön, wenn zwar ein paar Wolken am Himmel, aber warm, 24 Grad. Und da geht noch mehr den nächsten paar Tage. Morgen Mittwoch ist ein Mix aus Sonne und Wolken mit 25 Grad. Und dann scheint einfach nur noch die Sonne am Donnerstag und am Freitag. Obwohl es da über den Bergen ein paar harmlose Quellwolken gibt. Temperaturen dann zwischen 26 und 29 Grad.
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6: Die SVP vom Kanton Schweiz fordert, dass das Köpfenbergrudel vollständig abgeschossen wird. In den letzten Tagen und Wochen haben es mehrere Risse durch Wölfe gegeben. Das stellen die Bauern vor grosse Herausforderungen. Dazu haben sich die Wölfe auch immer mehr in Siedlungsgebieten aufgehalten, sagt der Präsident der SVP vom Kanton Schweiz, Roman Bürgi.
10: Wir verlangen, dass eine sofortige Prüfung von einer vollständigen Rudelentnahme von dem Köpfbergrudel unabdingbar ist. Ich glaube, das gäbe wieder Sicherheit in unserem Kanton und auch für die Nutztierhalter gibt das wieder eine gewisse Sicherheit und auch für die Bevölkerung eine grosse Sicherheit. Ich glaube auch, schlussendlich die Sicherheit der Bevölkerung steht an erster Stelle und das müssen wir ernst nehmen.
6: Konkret müsste der Kanton Schweiz ein entsprechendes Gesuch einreichen. Das Köpfenbergrudel lebt in der Osterschweiz in der Nähe vom Kanton Glarus und vom Kanton Zürich. Im Kanton Luzern gibt es vorläufig kein Traumazentrum für Geflüchtete. Auf eine Ausschreibung vom Kanton sind keine einzige Offerte reingekommen, teilt die Regierung mit. Es gäbe unter anderem zu wenig geeignete Anbieter und zu wenig Fachleute, heisst es zur Begründung. Gleichzeitig sagt der Regierungsrat, es brauche etwa 100 Behandlungsplätze pro Jahr. Für die nächsten Jahre hat die Regierung darum noch kein Geld für so ein Traumazentrum budgetiert. Die Luzerner Regierung will aber weiter schauen und prüft unter anderem Zusammenarbeit mit anderen Kantonen. Die Bevölkerung vom Kanton Zug kann vermutlich über das Kopftuchverbot an der Schule abstimmen. Die SVP hat ihre Initiative der Staatskanzlei übergeben. Nach eigenen Angaben hat die Partei mehr als 2200 Unterschriften gesammelt, heisst in einer Mitteilung. Nötig sind 2000 Unterschriften. Die Initiative verlangt, dass minderjährige Schülerinnen an Zuger Schulen und Kindergärten kein Kopftuch anhaben dürfen. Jetzt prüft der Kanton Zug, ob die Initiative zustande ist. Zu Buchs hat ein 18-jähriger Mann einen schweren Badeunfall nicht überlebt. Der Portugies, der in Grossbritannien lebt, war am Sonntag zusammen mit weiteren Personen mit einem Pedalo unterwegs gewesen. Nach einem Sprung in Vierwaldstättersee ist der 18-Jährige nicht mehr auftaucht. Gestern konnte man ihn nur noch tot bergen. Bei der Suchaktion sind neben der Kantonspolizei Nidwalden auch Taucher von der Luzerner Seepolizei und ein Rettungshelikopter im Einsatz gewesen, sagt der Senat Sakic, Chef der Kriminalpolizei Nidwalden.
11: Ja, bei so einer Suchaktion tut man natürlich das Gewässer in Sektoren abstecken und man hat den Perimeter abgesucht. Auch wegen dem Sichtverhältnis, wegen dem Eindunkeln, hat man dann die Suchaktion abgebrochen und wieder versuchen. Man hat auch den Perimeter entsprechend angepasst und hat durch das nachher die Person können lokalisieren.
6: Die genauen Umstände vom tödlichen Badeunfall zu Buchs untersucht die Nidwaldner Staatsanwaltschaft. Das Strafgericht vom Kanton Schweiz schickt einen Drogendealer ins Gefängnis. Der 53-Jährige hat in den Mark Kokain, Ecstasy, Ketamin, Haschisch, Marihuana und Ritalin gelagert, schreibt die Zeitung Bote der Urschweiz. Drogen hat er nicht nur selber konsumiert, sondern auch verkauft. Das Strafgericht vom Kanton Schweiz hat ihn darum zu einer Freiheitsstrafe von 30 Monaten verurteilt. 15 Monate muss er ins Gefängnis. Dazu kommen Verfahrenskosten von über 10'000 Franken. Das Urteil ist rechtskräftig. Das Elektrizitätswerk Nidwalden macht beim geplanten neuen Hauptsitz des Buchs vorwärts. Das EWN hat das Baugesuch für den Neubau im Gebiet Faden eingereicht. Geplant sind unter anderem mehr als 120 Arbeitsplätze, rund 45 Millionen Franken, die das Unternehmen investieren. Läuft alles nach Plan, fangen die Bauarbeiten Anfang nächstes Jahr an. Ende 2028 soll das EWN dann zügeln. Und die Luzerner Polizei verwünscht zwei mutmaßliche Einbrecher. Der eine hat die Polizei schon am Sonntag geschnappt und der zweite gestern Morgen in der Stadt Luzern. Die beiden 19- und 20-jährigen Tunesier sind in das Eich in ein Haus eingebrochen. Laut der Luzerner Polizei könnte es sein, dass die beiden Männer weitere Einbrüche in der Region gemacht haben.
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0: Supertramp, hoffentlich mit Ihnen zusammen einen guten Start in diesen Dienstagmorgen. Ja, es ist der breiteste Musikmix, den wir euch begleitet. Mit Fleetwood Mac, jetzt denn gerade seit 1967 sind sie erfolgreich. Und wir schauen noch, wo es stockt. Im Moment braucht es sicher länger auf der Autobahn A2 Basel Richtung Luzern zwischen Maria Zelltunnel und Zempach, weil dort ein Unfall passiert ist. Auf der A14 Luzern Richtung Zug, dort stockt es ab der Verzweigung Rotsee bis zum Rothausentunnel. Auf der A4 zwischen Rotkreuz und der Verzweigung Rütihof. Dann schauen wir auf die A14 mit Stau zwischen Zug West und Bar. Und auf der A15 beim Abschnitt Dürnte-Hinwil und auch zwischen Eschenbach und Jona dauert es.
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0: Da gehen wir zu den Meldungen zum André Schelbert.
2: Wir fangen an mit Fußball. Der Jesper Löfgren wechselt vom FCL zurück auf Schweden. Der FC Luzern lehnt den 29-Jährigen bis zur Winterpause an Kalmar FF aus. Der Jesper Löfgren spielt schon seit 3 Jahren in der Innerschweiz. Nach einer langen Verletzungspause hat er im August sein Comeback gegeben. Dann bleiben wir gerade beim Fußball. Der Lionel Messi hört in der argentinischen Nationalmannschaft auf. Das hat der 39-jährige Superstar auf Instagram bekannt gegeben. Ronny Thorau.
3: Über 200 Länderspiele, 125 Tore. Messi war ein Nationalheld in Argentinien und eine Ikone der Fußballwelt. Bei 6 Weltmeisterschaften hat Messi gespielt und bei der jüngsten mit knapp 40 Jahren immer noch brilliert. Im Endspiel gegen die Spanier konnte Messi allerdings auch nichts retten, den WM-Triumph von 2022 nicht wiederholen. Mit Tränen stand er da nach dem Finale auf dem Platz und auch sein Abschiedsstatement jetzt an die Fußballfans liest sich sehr emotional. Die Entscheidung tue ihm in der Seele weh, schreibt Messi bei Instagram. Aber ich verstehe, dass es Zeit ist. Es war der Wahnsinn, das mit euch erlebt zu haben. Ein bisschen Fußball spielt Messi erstmal noch in der US-Fußballliga bei Inter Miami. Ob er da seinen Vertrag bis 2028 erfüllt, ist aber offen.
2: Weiter mit Tennis. Der Stan Wawrinka ist bis im letzten Grand Slam-Turnier in den USA in der ersten Runde ausgeschieden. Der 41-jährige Schweizer hat am US Open gegen den Italiener Matteo Berrettini in 3 Sätzen mit 6-7, 6-7 und 0-6 verloren. Nach der Partie ist der Schweizer auf dem Platz geehrt worden. Vor 2 Jahren hat Stan Wawrinka in New York seinen 3. und letzten Grand Slam-Titel gewonnen. In der ersten Runde ausgeschieden sind auch Simona Waltert und Viktoria Golubic. Simona Waltert verliert gegen die Argentinerin Nadia Podoroska mit 6-4, 6-7 und 3-6. Viktoria Golubic muss sich gegen Diane Perry aus Frankreich in 2 Sätzen mit 5-7 und 4-6 geschlagen geben. Damit ist die Schweiz an der US Open nur noch mit der Belinda Bencic vertreten. Die Ostschweizerin spielt am Nachmittag um 5 Uhr Schweizer Zeit gegen Kasachin Julia Putin-Sewa, die Weltnummer 84. Zum Schluss eine Meldung vom Rat. Der Tadej Pogacar ist nach seinem schweren Sturz bei der Vuelta erfolgreich am Schlüsselbein operiert worden. Er wird noch ein paar Tage im Spital bleiben, teilt sein Team mit. Eine Teilnahme an der WM Ende September sei weiterhin möglich. Man will aber keine Prognose machen. Der Tadej Pogacar hat sich am Samstag bei einem Sturz bei der 8. Etappe der Vuelta an der Schulter verletzt und eine Gehirnerschütterung zugezogen. Die Strassen-WM ist am 27. September. Zuletzt ist der Tadej Pogacar 2-mal Weltmeister geworden.
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0: Dienstag, 1. September, da reden wir heute ja nicht nur vom meteorologischen Herbstanfang, wir reden auch von einer Musiklegende, die bei uns heute im Scheinwerfer liegt. Der letzte Bee Gee, der Barry Gibb, er feiert heute seinen 80. Geburtstag. Und da besuchen wir einen Fan heute Morgen. Ja, da verraten wir euch dann unter anderem, wie es bei ihm zuhause in der Wohnung hinten so aussieht. Sind wir gespannt drauf. Nach der Nacht lösen wir auf.
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4: Es ist 8 Uhr mit 8 Grad zu Engelberg und 8 Grad zu Elm.
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6: Im Studio der Lukas Wedekind. Swiss Life baut hunderte Stellen ab. Nach der Schiesserei zu Aarau könnte es für Grossveranstaltungen strengere Regeln geben und Ständeräte kommen mit der Grossbank UBS entgegen. Die Schüsse am Rave-Event in Aarau dürften Folgen für weitere Grossveranstaltungen haben. Die Sicherheitsmaßnahmen könnten künftig schärfer sein als einfache Taschenkontrollen am Eingang. Das sagt der Sicherheitsexperte André Duviard der Zeitung Le Temps. Die Frage sei nicht mehr, ob so etwas auch in der Schweiz passiert, sondern wann und wie man sich darauf vorbereitet. In der Nacht auf Sonntag wurde eine 22-jährige Frau getötet. 5 weitere Personen wurden verletzt. Die Polizei konnte in der Folge einen 43-jährigen tatverdächtigen Schweizer verhaften. Der Versicherer Swiss Life baut bis 2028 rund 600 Stellen ab. Etwa die Hälfte davon betrifft Swiss Life Schweiz. Die übrigen Stellen fallen bei der Vermögensverwaltung weg, hauptsächlich im Ausland. Swiss Life begründet den Abbau mit Effizienzsteigerungen und der fortschreitenden Digitalisierung. Ein Großteil der Stellen soll über natürliche Fluktuation wegfallen, heißt es in einer Mitteilung. Rund 100 Stellen wurden bereits abgebaut, weitere 100 sollen bis Ende Jahr folgen. Die UBS soll weniger strenge Kapitalvorschriften erhalten als vom Bundesrat geplant. Die Grossbank müsste damit weniger zusätzliches Eigenkapital vorhalten und hätte mehr Spielraum für ihr Auslandsgeschäft. Das will die zuständige Ständeratskommission, sagt der Obwaldner Ständerat Erich Ettlin.
7: Das ist kein Sieg für die UBS, das ist eine Lösung, die der Schweiz dient. Oder? Wir versuchen hier einen Weg zu finden, der dem Finanzplatz dient, aber auch die Steuerzahler sichert.
6: Finanzministerin Karin Keller-Sutter hatte sich vergeblich gemeinsam mit Nationalbank und Finanzmarktaufsicht für strengere Vorgaben eingesetzt. Knapp 30 Jahre nach dem Mord an US-Rapper Tupac Shakur ist ein früherer Gang-Anführer schuldig gesprochen worden. Ein Geschworenengericht in Los Angeles sah es als erwiesen an, dass der 63-Jährige als Drahtzieher für den Tod des Rappers verantwortlich ist. Gina Eck berichtet aus den USA.
8: Tupac Shakur war zu Lebzeiten eine Rapper-Ikone, ein Superstar. Er verkaufte weltweit Millionen Platten, aber der Junge aus New York City wurde nur 25 Jahre alt. In Las Vegas wurde er in einem Auto angeschossen und starb wenige Tage später im Krankenhaus. Der nun schuldig gesprochene Mann wird nicht beschuldigt, die Schüsse selbst abgegeben zu haben. Er gilt als Drahtzieher der Attacke. Im Bundesstaat Nevada reicht das für eine Verurteilung wegen Mordes.
4: Und es staut noch auf der Autobahn A2 Basel Richtung Luzern, und zwar zwischen der Verzweigung Rotsee und dem Rüss-Portunnel. Dort ist jetzt ein Pannenfahrzeug, das den Verkehr behindert. Auf der A14 von Luzern Richtung Zug staut es ab dem Rotsee bis zum Rothausen-Tunnel. Die A4 mit Stau zwischen Rotkreuz und der Verzweigung Rüthihof. Und auf der A14 zwischen Zug West und Paar geht es ebenfalls ein bisschen länger. Und jetzt zu der Prognose zum Sommerwetter mit dem Radiozentralmeteorologen Quirin Beck.
9: Heute startet zwar der meteorologische Herbst, aber es geht erst einmal sommerlich weiter mit ganztags recht sonnigem Wetter, mit ein paar Quellwolken und hohen Wolkenfeldern. Das Ganze nach einem frischen Morgen bei Temperaturen so um die 24 bis etwa 25 Grad. Auch morgen am Mittwoch haben wir es dann meist sonnig mit aber ausdehnten hohen Wolkenfeldern. Temperaturen dann um die 25 Grad und dann ab dem Donnerstag gibt es dann strahlenden Sonnenschein, nur kleine Quellwolken über den Bergen und die Temperaturen, die steigen dann Tag für Tag an. Am Donnerstag bei 26 bis 27 Grad, am Freitag bei knapp 30 Grad und am Wochenende dann wohl bei um die 30 Grad.
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4: Ja, bei uns ist heute Morgen eine Musiklegende im Scheinwerferlicht. Der letzte BG, der Barry Gibb.

0: Ja, er feiert heute seinen 80. Geburtstag, darum hat er gerade keine Zeit, um zu mir ins Studio zu kommen. Scherz beiseite, aber nein, es gibt natürlich viele Fans und einer ist ein besonders grosser Fan, nämlich der Werner Schiesser von Brunnen. Und wir wollen wissen, warum ist die Musik von Barry Gibb zeitlos? Warum können wir die Bee Gees auch heute noch am Radio spielen? Freuen wir uns auf das Gespräch in ein paar Minuten. Ich bin der Thomas Berger, habt einen guten Vormittag.
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0: vom Barry Gibb. Thomas, das merken wir jeden Tag, wenn sie bei uns am Radio läuft. Oder jetzt speziell da bei einem grossen Fan zu Brunnen im Kanton Schweiz, wo ich zu Besuch bin. Beim Werni Schiesser, der jedes Mal Luftgümpf macht, wenn Bee Gees oder der Barry bei uns am Radio laufen.
1: Ja, das ist so. Weil die Musik, die sie gemacht haben, vor allem von Barry, ist unsterblich. Und ich weiss, wie er auch die Haare, die er jetzt heute hat. Aber früher, als das ganze junge Mann war, die Frauen sind auf ihn abgefahren, die Girls, der Starschnitt, der im Brauen erschienen ist, das ist unvergesslich. Und ich glaube, seine Musik wird immer für unvergesslich bleiben.
0: Hast du auch mal so Haare gehabt wie der Barry?
1: Ja, ich hatte noch anders gehabt. Ich hatte lange Haare gehabt. Und ich weiss, es war so, ich habe den Barry gesehen 1969 mit blümelten Hosen. Und die wollte ich umzuverrecken und bin ins Puttich gegangen nach Klaros und habe sie auch gekauft. Aber ich durfte sie nicht anlegen, sondern ich habe nicht nach Hause gekommen. Jetzt gesagt, die bringst du wieder sofort retour. Wir haben nicht keine Fasnacht und Jammen wollen wir es nicht. Also habe ich die Hosen nie anlegen.
0: Und die Haare hat dich der Vater auch etwas zum Coiffeur geschickt?
1: Also wegen der Haare war nie ein Problem. Es war eigentlich noch mein Beruf, als ich die Haare immer so kürzer hatte. Aber sonst war das Haar schon schulterlang. Ja.
0: Du sprichst es an, die späten 60er Jahre, dann sind die Bee Gees ganz, ganz gross gewesen, und zwar weltweit. Sie sind zurückgekommen von Australien im 67 und dann durchgestartet. Zuerst ein bisschen belächelt da von allen Mitstreitern, den Stones, den Beatles und so weiter, aber dann plötzlich in der Hitparade aufgestiegen, Millionen Fans. Wie bist du auf sie gestossen?
1: Ja, das ist ja so. Ich habe das erste Mal die Bee Gees gehört. Da haben wir nicht mehr die Bee Gees sagen. Wir haben noch Bee Gees gesagt. Aber es hat sich schon schnell geändert. Und mir hat die Musik auf immer gefallen. Vor allem die Symphoniemusik. Und gleich mit dem Schlagzeug, mit der Gitarre, das hat mich einfach fasziniert. Und fasziniert mich eigentlich heute noch. Und ja, ich habe die erste Platte, die ich den Bee Gees gekauft habe, ist gesehen, Massachusetts. Nachher ist der World gekommen. Und Words. Aber Words habe ich nicht gekauft, weil ich halt kein Geld mehr hatte. Aber Words habe ich natürlich sofort wieder gekauft. Und dann hat man da müssen, weil also mit dem Velo nach Klaros fahren, in ein Musikgeschäft kaufen. Wenn man dort bei der Schule ausreden kann oder die Schule gestreikt, geschwänzt, deutsch gesagt, und dann ist wieder das Musikgeschäft gegangen. Und mit Ausreden ist man eigentlich so immer durchgekommen und ich glaube, mein Single wieder gehabt. Das war das Wichtigste gewesen.
0: Für Bee Gees die Schule geschwänzt. Mittlerweile, du hast mir gesagt, hier im unteren Stock sind alle Alben, alle CDs. Also, man könnte jetzt gäbigen Tag lang Bee Gees hören.
1: Ja, das könnte man gut, ja. Und dann kommen dann Haufen Erinnerungen kommen da zurück, vor allem mit schönen Titeln, schöne Songs. Ja, das wäre so, ja.
0: Jetzt, warum Bee Gees über all die Jahre auch? Du bist in einer Zeit eben dann grosser Musikfan geworden, wo die Beatles, wo die Stones und die anderen, zum Teil sehr rockige Bands auch, Schlagzeilen gemacht haben. Aber du hast dich da, darf ich sagen, für die softe Varianten entschieden.
1: Ja, die haben natürlich vielseitige Musik gemacht. Die haben ein Musikstück, sagen wir, Lost Somebody, wäre vorgesehen für Otis Redding. Er ist leider verstorben, da haben sie selber aufgenommen. Und das ganz Wichtigste ist ja, Massachusetts, das hätten sie selber gar nicht wollen singen. Das hätten die Newseekers, eine australische Band, sollen singen. Und die haben abgelehnt. Dann haben sie selber gesungen. Also sie haben einen Haufen Titel geschrieben, vor allem die Weltstar, die heute sind, oder für Covergruppen, die Nummer 1 geworden sind mit diversen Liedern. Und die Vielseitigkeit, das ist das, was mich eigentlich über all die Jahre von ihnen fasziniert hat.
0: Und sie haben über mehrere Jahrzehnte Musik gemacht. Sie haben sich dann auch mit den 70er Jahren frisch erfunden, oder wann war das, wo Sie angefangen haben, in der Kopfstimme Falsett zu singen?
1: Ja, das ist ja das Disco-Fieber, das Sie da erfunden haben, mit den 70er Jahren. Und das war natürlich total cool gewesen. Und das ist etwas, was heute Musikgeschichte noch prägt. Die kennen mit ihren Stimmen, mit alles, was sie gemacht haben, der Film, Saturday Night Fieber und das alles, das ist einfach, das wird unsterblich sein. Und ich glaube, umsonst haben die nicht bis jetzt über 250 Millionen Tonträger verkauft. Man, das sagt ja fast alles.
0: Und ganz wichtig dabei, der älteste der Gibb-Brüder, der Barry, der auch produziert hat, der Songs geschrieben hat. Ich sehe hier an der Wand herzige Bilder von deinen

0: Enkel. Ist deine Liebe für Bee Gees übergegangen, über mehrere Generationen auch? Hören sie es auch, was der Grosstädi hört?
1: Also auf Zöhn ist sicher etwas gegangen. Die haben gar keine andere Möglichkeit, kein gross anders zu hören, weil ich immer nur Bee Gees gehört habe. Aber sie haben es auch genossen. Und ja, ich glaube, die Enkel sind nicht ein Bee Gees-Fan. Sie hören es wohl, aber sie haben andere Musik, die sie lieber hören.
0: Aber du kannst es jeden Tag hören, auch zum 100. Mal ein Album, ein Single?
1: Ja, das kann ich ganz gut. Das läuft im Auto immer bei der Bee Gees Musik, auch die Heime. Auf einmal kommt wieder etwas in Sinn. Oh, das habe ich schon lange nicht mehr gehört. Dann hole ich halt eine Kassette für oder eine CD und lasse das wieder ablaufen. Und ich bin immer happy, dass ich das höre, mit Erinnerungen und so. Auch meine Frau, die hört das sehr gerne. Und sie ist auch Bee Gees Fan, also Bee Gees Fan an zweiter Stelle. Erstens, ich bin schon Beatles gesehen.
0: Wir reden hier von einem der berühmtesten, beliebtesten Singer-Songwriter von allen Zeiten, Barry Gibb. Einem Weltstar. Wie nah bist du ihm selber schon gekommen? Hast du ihn schon gesehen?
1: Ja, ich hatte das Vergnügen, in die Konzerte zu gehen. Ich war viermal im Hallenstadion und habe immer gehofft, dass ich gute Plätze bekomme. Das hat jedes Mal geklappt. Ich war immer in der vordersten Reihe. Also war man ziemlich, ziemlich nach. Und ja, man hat das schon genossen. Das war ein so sensationelles Konzert. Das muss man einfach eingestehen. Es waren alle drei Brüder dort miteinander. Die Stimme, die Unterhaltung und die Musik, eben mit dem Orchester waren, einfach einmalig. Der Barry hat viel, viel in seinem Leben. Er hatte Erfolg, grosse Erfolge, hatte grosse Liebe mit seiner Frau Linda und mit den Kindern. Aber auch ganz grosse Verluste. Und das war der Tod von seinen drei Brüdern. Und das hat ihn so geschmerzt. Und ja, er hatte gar keine Lust mehr, für eine ganze Weile lang auf die Bühne zu gehen. Er hat aber hoffentlich, hoffentlich noch für uns, für unsere Zukunft, noch viel, viel schöne Songs komponieren. Also wir können einfach lang seine Songs geniessen und hören, auch die neuen, die so kommen.
0: Sind wir gespannt, wie es weitergeht. Und wir spielen gerade einen ab Konserven aus dem riesigen Fundus Bee Gees, Barry Gibb. Was würdest du spontan vorschlagen?
1: Sicher sind Words, wenn so mit der vibrierenden Stimme, das ist einfach der Barry Live Words.
0: Und damit ein Happy Birthday von Brunnen aus, vom Werner Schiesser an Barry.
1: Und da möchte ich auch von allen Bee Gees Fan und auch von mir, also alles, alles Beste wünschen, Barry, für die Zukunft und vor allem Gesundheit. Und ich glaube, die kann er im Moment gut, gut brauchen.
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3: Am 9 Minuten vor halb 9 schauen wir an die Staumeldungen an, zum Beispiel auf der A2 Basel Richtung Luzern. Dort stocken es ab Emmen Nord bis zum Rüssport-Tunnel. Auf der A14 Luzern Richtung Zug staut es ab der Verzweigung Rotsee bis zum Rothausen-Tunnel. Auf der A14 Zug Richtung Luzern staut es ab Buri. Dann auf der A4 zwischen Rotkreuz und der Verzweigung Rüttihof. Und auf der A14 sehe ich hier gerade nochmal, und zwar werden sie zwischen der Verzweigung Plegi und Bar, was staut. Und da haben wir jetzt also Words aus dem Jahr 1968, Bee Gees.

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7: Im Nachrichtenstudio der Lukas Wiedekind. Für Mieterinnen und Mieter ändert sich beim Referenzzinssatz vorerst nichts. Das Bundesamt für Wohnungswesen belässt ihn bei 1,25%. Damit bleibt er auf seinem historischen Tief. Allein aufgrund des Referenzzinssatzes ergibt sich damit weder eine neue Mietzinserhöhung oder eine neue Senkung. Mit einem Anstieg rechnen Ökonomen frühestens im kommenden Jahr. Der Zuger Vermögensverwaltner Partners Group hat im ersten Halbjahr weniger Gewinn gemacht. Unter dem Strich blieben gut 500 Millionen Franken, 13% weniger als vor einem Jahr, heißt es in einer Mitteilung. Grund dafür waren vor allem deutlich tiefere Einnahmen aus erfolgsabhängigen Gebühren. Die Verwaltungsgebühren legten dagegen zu. Nach der verheerenden Sturzflut in Nepal und Tibet wächst die Gefahr von Krankheiten. Die Hilfsorganisation Save the Children warnt vor katastrophalen hygienischen Zuständen. Verschmutzte Wasserquellen und fehlendes sauberes Trinkwasser könnten die Ausbreitung von Durchfallerkrankungen begünstigen. Stehendes Wasser erhöht zudem das Risiko für Krankheiten wie Dengue-Fieber. Bei der Flutkatastrophe kamen mehr als 1000 Menschen ums Leben. Tausende werden noch vermisst.
8: Und da der Blick auf die Strassen auf der Autobahn A2 zwischen Rotenburg und dem Rüssportenau. Dort stocken, sagen wir, Pannenfahrzeuge. Da 14 Luzern Richtung Zug mit Stau ab der Verzweigung Rotsee und nach dem Rothausentunnel könnt ihr dann zufahren. Auf der A14 Zug Richtung Luzern stocken zwischen Buri und dem Rotsee. Auf der A4 zwischen Rotkreuz und der Verzweigung Rütihof. Und die A14 zwischen der Verzweigung Plegi und Bar auch dort brauchen ein bisschen länger heute Morgen.
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8: Da sind wir in einer Sommerwoche, obwohl wir heute einen meteorologischen Herbstanfang haben. Einen sonnigen Tag gibt es heute mit ein paar Wolken dazu um 24 Grad. Auch morgen Mittwoch ein Mix aus Sonne und Wolken bei 25 Grad. Und dann scheint nur noch die Sonne, Donnerstag und Freitag über den Bergen. Dort hat es nur ein paar kleine harmlose Quellwolken und es wird wärmer und wärmer mit Temperaturen zwischen 26 und 29 Grad.
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7: Die SVP vom Kanton Schweiz fordert, dass das Köpfenbergrudel vollständig abgeschossen wird. In den letzten Tagen und Wochen hat es mehrere Risse durch Wölfe gegeben. Das stellen die Bauern vor grosse Herausforderungen. Dazu haben sich die Wölfe auch immer mehr im Siedlungsgebiet aufgehalten, sagt der Präsident der SVP vom Kanton Schweiz, Roman Bürgi.
11: Wir verlangen, dass eine sofortige Prüfung von einer vollständigen Rudelentnahme von dem Köpfbergrudel unabdingbar ist. Ich glaube, das gäbe wieder Sicherheit in unserem Kanton und auch für die, natürlich für die Nutztierhalter gibt das wieder eine gewisse Sicherheit und auch für die Bevölkerung eine grosse Sicherheit. Ich glaube auch, schlussendlich, die Sicherheit der Bevölkerung steht an erster Stelle und das müssen wir ernst nehmen.
7: Konkret müsste der Kanton Schweiz ein entsprechendes Gesuch einreichen. Das Köpfenberg-Rudel lebt in der Ausserschweiz in der Nähe vom Kanton Glarus und dem Kanton Zürich. Das Luzerner Kriminalgericht hat 4 ehemalige Mitarbeiter von einem Fast-Food-Restaurant freigesprochen. Die Staatsanwaltschaft hat ihnen vorgeworfen, dass sie die Kasse manipuliert und Gratisessen an Freunde und Familie abgeheigert. Laut dem Gericht hat es dafür aber keine klaren Beweise gegeben. Außerdem hat es auch niemand gesehen, dass die Beschuldigten Geld aus der Kasse genommen haben. Das Urteil ist rechtskräftig. Die Bevölkerung vom Kanton Zug kann vermutlich über ein Kopftuchverbot an den Schulen abstimmen. Die SVP Zug hat der Initiative der Staatskanzlei übergeben. Nach eigenen Angaben hat die Partei mehr als 2200 Unterschriften gesammelt, heisst es in einer Mitteilung, nötig sind 2000 Unterschriften. Die Initiative verlangt, dass minderjährige Schülerinnen an Zugerschulen und Kindergärten kein Kopftuch haben dürfen. Jetzt prüft der Kanton Zug, ob die Initiative zustande gekommen ist. Das Strafgericht vom Kanton Schweiz schickt den Drogendealer ins Gefängnis. Der 53-Jährige hat in der Marke Kokain, Ecstasy, Ketamin, Haschisch, Marihuana und Ritalin gelagert, schreibt die Zeitung Botte der Urschweiz. Drogen hat er nicht nur selber konsumiert, sondern auch verkauft. Das Strafgericht vom Kanton Schweiz hat ihn darum zu einer Freiheitsstrafe von 30 Monaten verurteilt. 15 Monate muss er ins Gefängnis. Dazu kommen Verfahrenskosten von über 10'000 Franken. Das Urteil ist rechtskräftig. Der Kanton Zug kann heute seine Wasserinfrastruktur weiter ausbauen. Der Kantonsrat hat im letzten Frühling grünes Licht für einen Kredit von 170 Millionen Franken gegeben. Der läuft über die nächsten 25 Jahre. Mit dem Geld will der Kanton unter anderem die Trinkwasserversorgung ausbauen. Zum Beispiel ist in Oberwil bei Zug ein neues Seewasserwerk geplant. So soll es auch bei Trockenheit in Zukunft genug Trinkwasser geben. Und in der Stadt Luzern gibt es im schweizweiten Städtevergleich wenig politische Kundgebungen. In den letzten 5 Jahren hat es 22 grössere politische Kundgebungen gegeben, wo ein grösseres Polizeiaufgebot nötig war. Im ganzen Kanton Luzern waren es 23. Nur eine einzige war außerhalb der Stadt Luzern. Das zeigt eine Antwort vom Luzerner Regierungsrat auf eine Anfrage aus dem Kantonsrat. Bei kommerziellen Veranstaltungen, wie zum Beispiel einem Fußballmatch, müssen die Veranstalter den Polizeieinsatz selber zahlen. In den letzten Jahren haben unter anderem der FC Luzern, der Swiss City Marathon, die Luzerner Messe und das Luzerner Stadtfest eine Rechnung für den Einsatz der Luzerner Polizei bekommen.
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Der Dienstagmorgen bei Radio Zentral, das Radio mit Herz. Gehen wir miteinander in den Vormittag rein und ich sage nur eins, ich bin froh, ist die Kaffeemaschine gerade neben meinem Studio zu, dann kann ich den Morgen gut überstehen, ist bei euch sicher auch so, oder? Die Kaffeemaschine läuft auf Hochtouren seit dem Morgen früh. Ist dann sicher etwa Zeit, zum Wasser und Kaffeebohnen nachzufüllen. Ja, ein bisschen weniger entspannt geht es im Moment noch auf den Strassen im Zentralland zu und her. Auf der Autobahn A2 zum Beispiel zwischen Rotenburg und dem Reuss-Porttunnel. Dort brauchen wir noch länger heute Morgen auf der A14 Luzern Richtung Zug. Zwischen der Verzweigung Rotsee und dem Rothausen-Tunnel. Auf der A14 Zug Richtung Luzern fahrt er auch noch in Stau rein auf der Höhe von Buri. Und dann die A14 Verzweigung Plegi Richtung Silbruck. Dort stocken zwischen Zug West und Bar. Ja, ich wünsche euch weiterhin eine gute und hoffentlich auch ein bisschen eine ruhige, entspannte Fahrt.

0: Es sind die ruhigeren Momente an dem Dienstagmorgen bei Radio Zentral. Mensch vom Herbert Grönemeyer. Er verarbeitet mit dem Lied den Tod von seiner Frau und auch von seinem Bruder. 7 Minuten noch, dann ist es 9 Uhr.
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6: 14 Grad sind sie im Moment, die Schweiz und 13 Grad. Das Quarte, der Dienstagmorgen um 9 Uhr.
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8: Swiss Life baut hunderte von Stellen ab. Nach den tödlichen Schüssen zu Aarau rettet der Veranstalter und die Störungen beim E-Mail von Microsoft sind gelöst. Im Nachrichtenstudio der Lukas Wiedekind. Der Versicherer Swiss Life baut bis in 2 Jahren rund 600 Stellen ab. Etwa die Hälfte davon betrifft Swiss Life Schweiz. Die übrigen Stellen fallen bei der Vermögensverwaltung weg, hauptsächlich im Ausland. Swiss Life begründet den Abbau mit Effizienzsteigerungen und der fortschreitenden Digitalisierung. Ein Großteil der Stellen soll über natürliche Fluktuation wegfallen, heißt es in einer Mitteilung. Gleichzeitig meldet der Konzern für das erste Halbjahr einen um 8% höheren Reingewinn von knapp 650 Millionen Franken. Für Mieterinnen und Mieter ändert sich beim Referenzzinssatz vorerst nichts. Das Bundesamt für Wohnungswesen belässt ihn bei 1,25%. Damit bleibt er auf seinem historischen Tief. Allein aufgrund des Referenzzinssatzes ergibt sich damit weder eine neue Mietzinserhöhung noch eine Senkung. Mit einem Anstieg rechnen Ökonomen frühestens im kommenden Jahr. Nach der tödlichen Schießerei in einer Rave-Party in Aarau verteidigt der Veranstalter sein Sicherheitskonzept. Ein bewaffneter Angriff von außerhalb des Geländes lasse sich durch einen Veranstalter kaum verhindern, sagte Olivier Grein der Neuen Zürcher Zeitung. Grein lobt die Sicherheitskräfte vor Ort. Sie hätten während der Schüsse Notausgänge geöffnet und damit Schlimmeres verhindert. Bei der Schießerei in der Nacht auf Sonntag wurde eine 22-jährige Frau getötet. 5 weitere Personen wurden verletzt. Die Polizei hat in der Folge einen 43-jährigen tatverdächtigen Schweizer verhaftet. Wegen einer weltweiten Störung bei Outlook von Microsoft könnten Nutzer noch Probleme mit dem Öffnen und Lesen ihrer Mails haben. Nach dem stundenlangen Ausfall entspannt sich die Lage wieder. Die betroffenen Systeme laufen nach Angaben des Konzerns schrittweise an und stehen weitgehend wieder zur Verfügung. Katrin Müller berichtet.
9: Probleme beim Empfang und Versand von E-Mails oder direkt schon beim Login. Auf Störungsportalen gingen in kurzer Zeit zehntausende Beschwerden ein. Grund für den Ausfall war laut Microsoft ein Fehler in der Cloud-Infrastruktur von Exchange Online. Techniker des Konzerns haben Gegenmaßnahmen eingeleitet und in der Nacht gezielt Korrekturen auf den betroffenen Servern eingespielt. Bei einigen Nutzern kann es aber wohl noch dauern, bis alle Rückstaus im E-Mail-Versand vollständig abgearbeitet sind und die Synchronisation weltweit wieder stabil läuft.
8: Und nach der verheerenden Sturzflut in Nepal und Tibet wächst die Gefahr von Krankheiten. Die Hilfsorganisation Save the Children warnt vor katastrophalen hygienischen Zuständen. Verschmutzte Wasserquellen und fehlendes sauberes Trinkwasser könnten die Ausbreitung von Durchfallerkrankungen begünstigen. Stehendes Wasser erhöht zudem das Risiko für Krankheiten wie Dengue-Fieber. Bei der Flutkatastrophe kamen mehr als 1000 Menschen ums Leben. Tausende werden noch vermisst.
10: Der Nikkei schließt im Minus 0,15%. Dann haben wir den Euro mit einem aktuellen Wert von 93,94 und den US-Dollar gibt es für 80,94. Ja, und es stockt hier noch auf der Autobahn A2 zwischen Rotenburg und dem Rüssportunnel. In Stau kommen wir auf der A14 Luzern Richtung Zug ab der Verzweigung Rotsee bis nach dem Rothausentunnel. Auf der A14 Zug Richtung Luzern, dort staut zwischen Buri und der Verzweigung Rotsee. Die A14 Da haben wir zwischen der Verziehung Plegi Richtung Silbruck, dort zwischen Zug West und Bar innen, wo es noch länger geht, und auch zwischen Oberwil und Zug Stockens. Da haben wir einen Tag heute mit viel Sonne und nur ganz wenig Wolken. Es wird warm am Nachmittag mit 24 Grad. Ja, und ins Schwitzen können wir dann definitiv noch. In dieser Woche, morgen Mittwoch, da gibt es einen Mix aus Sonne und Wolken mit 25 Grad. Am Donnerstag und am Freitag, dort kann es bis 29 Grad warm werden, dank Sonne pur über den Bergen. Da hat es ein paar harmlose Quellwolken.
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10: Dienstag, 1. September. Ja, es ist Herbst.
11: Im September, im September, da denk mir schon an November.
10: Also das möchte ich jetzt noch nicht so weit vorausdenken. Ja, es ist zwar noch warm, aber wir haben zumindest mal den meteorologischen Herbstanfang. Und der Sommer 2026 war heiss im Zentralland, sogar überdurchschnittlich heiss. Ja, man kann es gerade auf den Punkt bringen, es war noch gar nie heisser gewesen, seit man die Daten aufzeichnen. Da reden wir darüber die paar Minuten. Und begleitet euch ganz gemütlich in den Vormittag rein, vielleicht sogar wieder die 9. Pause mit Adele. Simple Red haben wir für euch bereit gemacht. Und der Prince mit seinem Auftritt. Ich bin der Thomas Berger, gehen wir miteinander in den Vormittag.

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0: Sitzen wir unten ab 9 Uhr. Ist es, ich hoffe, dann eine gute 9 Uhr Pause. Im Moment Temperaturen so um die 17 Grad, aber es wird natürlich die Woche immer wärmer und wärmer. Ja, der Sommer im Zentralland überdurchschnittlich heiß ist der gewesen, wenn wir jetzt einmal schon ein bisschen zurückschauen wollen. Der Radiozentral-Meteorologe Quirin Beck.
1: Der Sommer ist wenig überraschend sehr heiß ausgefallen und mit einem Blick auf die Zahlen wird das auch deutlich. Zum Beispiel Luzern, Altdorf oder auch Glarus haben wir einen Überschuss verglichen mit dem Klimamittel von 1991 bis 2020 von etwa 3 bis 3,4 Grad gehabt. Schweizweit liegt der Überschuss sogar bei etwa 3,7 Grad und das ist der heißeste jemals gemessene Sommer gewesen. Niederschlagstechnisch sind wir deutlich unterdurchschnittlich geblieben. Da haben wir im Sendegebiet ein Defizit von 20 bis zu 40%, wo es weniger Niederschlag gegeben hat im Sommer als in einem durchschnittlichen Sommer. Schweizweit liegen wir hier bei einem Defizit von 37,6%. Also wirklich ein sehr trockener Sommer, den wir hier hinter uns gebracht haben.
0: Ja, definitiv eindrückliche Zahlen, Quirin. Ja, und jetzt wäre es heute eben so weit, zumindest mal für die Meteorologen, mit dem Start im Herbst rein. Am 23. September ist dann der offizielle Herbstbeginn. Aber sind ihr eigentlich schon in diesem Herbst?

0: Herbst Modus innen jetzt?
1: Wir haben nicht das Gefühl, dass es Herbstanfang ist, sondern eher noch im Sommer. Wir haben auch noch eine Sommerstimmung und wir gehen auch gerne immer noch schwimmen.
2: Jetzt wird es sicher auch wieder ein bisschen angenehmer. Man muss nicht immer im Schatten anspringen, sondern wir haben auch gerne den Sonnenstrahl, den man noch geniessen kann. Und das ist noch schön am Herbst.
3: Die Temperaturen werden wieder anständig angenehm.
0: Gut, aber wie gesagt, die Woche noch ein bisschen aus für die, die gerne kühler haben. Ja, wie ist es denn eigentlich für den Quirin Beck, unseren Meteorologen? Dürfte es noch Sommer sein? Oder ist der Herbst auch eine von diesen Jahreszeiten, die er gerne hat?
4: Ich habe eigentlich die Übergangsjahreszeiten allgemein relativ gern und da gehört halt auch der Herbst dazu. Es sind nicht unbedingt nur die farbigen Blätter, die dann doch eine ziemlich schöne Stimmung machen, wenn man da mal einen Waldspaziergang unternimmt, sondern auch die ein bisschen tieferen Temperaturen. Von denen kann man jetzt vielleicht in den nächsten Tagen nicht gerade reden, aber sonst dann doch eigentlich die frischen Morgen und dann die doch angenehm warmen Nachmittag finde ich dann im Herbst doch noch recht angenehm. Was mir nicht so gefällt, ist natürlich, dass Tage kürzer werden. Das heisst, wenn man dann zum Beispiel arbeiten geht, ist es dann meist noch dunkel und wenn man dann wieder zurückkommt, ist es auch schon wieder dunkel. Das gefällt mir dann eher weniger. Und wenn man es dann ein bisschen meteorologisch anschaut, dann werden Nebellagen im Herbst auch wieder öfters werden. Und die sind meistens ziemlich schwierig zum Ansagen, ob der Nebel kommt, ob der Nebel geht. Und das ist dann halt auch ab und zu ein bisschen nervig.
0: Ja, das kann man lebhaft vorstellen. Nebel haben wir heute Morgen früh und dort schon gehabt. Also der Herbst, er kommt, auch wenn wir uns diese Woche auf Sommer und 29 Grad mühen oder dürfen einstellen. Je nachdem, wie ihr es eben am liebsten habt. Thanks.

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1: Es ist gerade 1 Minute vor 9:30 geworden und es dauert auf der Autobahn A2 Basel Richtung Luzern. Und zwar ab Emmen Nord bis zum Rüssport-Tunnel. Dort ist nämlich ein Pannenfahrzeug im Moment und behindert den Verkehr. Stocken tut es auf der A14 Luzern Richtung Zug zwischen der Verzweigung Rotzi und dem Rothausen-Tunnel. Dann die A14 Zug Richtung Luzern, dort zwischen Buri und dem Rotsee geht es immer noch länger und stocken tut es auch zwischen Oberwil und Zug. Ich wünsche euch eine sichere Fahrt. Und mit auf den Weg gebe ich euch Musik aus Norwegen, Take on Me. Oder wenn ihr gerne so richtig laut aufdrehen wollt, vielleicht noch vor allem, die mit dem Gabri unterwegs sind, hinterher mit dem Dach und geniessen, Whitney Houston oder Waya Con Dias. Schön gemütlich dürfen wir heute Morgen weiterhin einen schönen Dienstag wünschen.

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Whitney Houston, How Will I Know? Ja, sie hat definitiv Musikgeschichte geschrieben. Ja, und es gibt noch ganz viele andere Interpreten, die Musikgeschichte geschrieben haben. Und genau die gehören bei uns zwischen 10 und 11 heute Morgen. R.E.M. haben wir für euch parat. Level 42 und natürlich dürfen sie auf gar keinen Fall fehlen. Queen, ja, und wenn ihr auch so einen Song kennt, Interpret, Interpretin, die Musikgeschichte geschrieben haben, machen wir jetzt eine WhatsApp-Sprachnachricht. Wir spielen den Song 078 933 44 20 oder auch mit der Radio Zentral App. Unsere Zentral-Klassiker heute Morgen zwischen 10 und 11. Hey.

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3: Es ist 10, 17 Grad immer zu Oberägeri und ebenfalls 17 Grad sind es zu Niederurne.
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4: Swiss Life baut hunderte von Stellen ab. Der Detailhandel verdient mehr dank der hohen Treibstoffpreise und der König Hakon leistet vor dem norwegischen Parlament sein Eid. Im Nachrichtenstudio der Lukas Wedekind. Der Versicherer Swiss Life baut in zwei Jahren rund 600 Stellen ab. Etwa die Hälfte davon betrifft Swiss Life Schweiz. Die übrigen Stellen fallen bei der Vermögensverwaltung weg, hauptsächlich im Ausland. Swiss Life begründet den Abbau mit Effizienzsteigerungen und der fortschreitenden Digitalisierung. Ein Großteil der Stellen soll über natürliche Fluktuation wegfallen, heißt es in einer Mitteilung. Gleichzeitig meldet der Konzern für das erste Halbjahr einen um 8% höheren Reingewinn von knapp 650 Millionen Franken. Der Schweizer Detailhandel hat im Juli etwas mehr Umsatz gemacht als vor einem Jahr. Die Einnahmen stiegen um knapp 1%. Das Wachstum kam allerdings vor allem von den Tankstellen. Dort lag der Umsatz gut 9% höher. Das zeigen neue Zahlen des Bundesamtes für Statistik. Ohne die Tankstellen verzeichnet der Detailhandel lediglich ein Plus von 0,2%. Am Flughafen Zürich hat der Flugverkehr im August weiter zugenommen. Insgesamt wurden knapp 26.000 Starts und Landungen gezählt. Das sind gut 3% mehr als im August vor einem Jahr, wie eine Auswertung zeigt. Gegenüber dem besonders verkehrsreichen Juli ging die Zahl der Flugbewegungen dagegen leicht zurück. Die Details dazu veröffentlicht der Flughafen Zürich Mitte September. Swisscom, Sunrise und Salt müssen für ihre Mobilfunkfrequenzen künftig tiefer in die Tasche greifen. Der Bund setzt für die nächste Versteigerung einen Mindestpreis von rund 855 Millionen Franken an. Versteigert werden Frequenzen, die heute bereits von den drei Anbietern genutzt werden. Die Auktion ist für nächstes Jahr geplant. Die neue Konzession gilt dann für 15 Jahre. Wie viel die Anbieter am Ende tatsächlich bezahlen, hängt von der Auktion ab. Nach dem Tod von König Harald legt der neue norwegische König Hakon VIII. Am Mittag im Parlament seinen Eid ab. Anschließend kann die Öffentlichkeit am geschlossenen Sarg von König Harald Abschied nehmen. Julia Weschenbach berichtet aus Skandinavien.
5: Nach dem Tod seines Vaters am Freitag war Håkon sofort neuer König geworden. Der Eid auf die Verfassung ist aber nun ein Teil der Zeremonien rund um den Thronwechsel. Dem gestorbenen König Harald können die Norweger bis kurz vor dessen Begräbnis persönlich die letzte Ehre erweisen. Ab dem Nachmittag wird die Schlosskapelle in Oslo geöffnet, in der der Sarg des Monarchen aufgestellt ist. Besucher dürfen dann langsam daran vorbeigehen.
6: Und da haben sich viele Staus aufgelöst und danach hier kommt dazu. Und das betrifft jetzt so die Hauptstrasse zwischen Glarus und Netzl. Eine sichere Fahrt wünsche ich euch. Der heutige Tag mit viel Sonne und nur wenig Wolken am Himmel, 24 Grad am Nachmittag und es geht in der Richtung Sommer oder sogar Hochsommer. Im Verlauf von dieser Woche, morgen am Mittwoch, da gibt es einen Mix aus Sonne und Wolken mit 25 Grad. Und dann der Donnerstag und der Freitag mit Sonne pur über den Bergen nur kleine Quellwölkchen und Temperaturen dann zwischen 26 und sogar 29 Grad. 3 Minuten nach 10 ist es. Schön gehen wir miteinander durch den Dienstag Vormittag mit unseren Zentral Classics mit Ohrwürmer, Hits, die jeder kennt. Der Alan Sorrenti haben wir für euch parat in dieser Stunde.
7: Was mir richtig schwindlig macht.
6: Ja, und wo geht's das auf bei uns? Breiteste Musikmix. Relax, weil ich die mag.
7: Gotta go home, home.
6: oder Boniem, die Stimmung machen. Und euren Song, euren Liebling von früher aus der Sparte Rockpop, macht mir eine WhatsApp-Sprachnachricht auf 078 933 44 20. Das geht auch ganz bequem mit der Radio Zentral App. Ich bin Thomas Berger und wünsche euch weiterhin einen guten Vormittag.

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1: Das ist Helen von Kegiswil. Ich wünsche mir für mich und meine Mitbewohner ein Lied

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1: Hallo zusammen, das ist Bruni Verriedre. Ich habe vor gut zwei Jahren, nach 48 Jahren Krampfen, den Wickel aufgehängt und geniesse jetzt den tollsten Job, den gefährlichsten sogar, im Departement Baumschneider. Wunderschön heute, geniesse es auch. Ein Gruß aus dem Klüntel. Als Musikstück hätte ich gerne Goodnight Joe von Rednecks.
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2: Jetzt ist es 11 Uhr. 18 Grad sind es Einsiedeln und 21 Grad Zierlenbach.
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4: Das Trinkwasser in vier Aargauer Gemeinden ist mit Benzinrückständen belastet. Der Schweizer Zoll wird digital und der König Hakon leistet vor dem norwegischen Parlament sein Eid. Im Nachrichtenstudio der Lukas Wedekind. Im Trinkwasser von vier Aargauer Gemeinden sind Rückstände eines Benzinbestandteils nachgewiesen worden. Betroffen sind Baden, Wettigen, Neuenhof und Würenlos. Das Wasser sei gesundheitlich unbedenklich und könne weiterhin getrunken werden, teilt der Kanton Aargau mit. Die gemessenen Werte liegen unter dem gesetzlichen Höchstwert. Die Rückstände stammen vermutlich von ausgelaufenem Benzin bei der Autobahnraststätte Würenlos vor einem Jahr. Bis Ende Jahr ist der Schweizer Zoll digital. Das entsprechende Informatikprogramm sei planmäßig umgesetzt worden, teilt das Bundesamt für Zoll- und Grenzsicherheit mit. Damit sollen Personen, Fahrzeuge und Waren effizienter kontrolliert werden. Privatpersonen können Einkäufe bereits mit der App QuickZoll verzollen. Unternehmen wickeln den grenzüberschreitenden Warenverkehr über die Plattform Passar ab und zum Programm gehört auch die E-Autobahn-Vignette. Das vor 8 Jahren gestartete Programm kostet den Bund knapp 400 Millionen Franken. Der Schweizer Detailhandel hat im Juli etwas mehr Umsatz gemacht als vor einem Jahr. Die Einnahmen stiegen um knapp 1%. Das Wachstum kam allerdings vor allem von den Tankstellen. Dort lag der Umsatz gut 9% höher. Das zeigen neue Zahlen des Bundesamtes für Statistik. Ohne die Tankstellen verzeichnete der Detailhandel lediglich ein Plus von 0,2%. Am Flughafen Zürich hat der Flugverkehr im August weiter zugenommen. Insgesamt wurden knapp 26.000 Starts und Landungen gezählt. Das sind gut 3% mehr als im August vor einem Jahr, wie eine Auswertung zeigt. Gegenüber dem besonders verkehrsreichen Juli ging die Zahl der Flugbewegungen dagegen leicht zurück. Die Details dazu veröffentlicht der Flughafen Zürich Mitte September. Und nach dem Tod von König Harald legt der neue norwegische König Hakon der 8. am Mittag im Parlament seinen Eid ab. Anschließend kann die Öffentlichkeit am geschlossenen Sarg von König Harald Abschied nehmen. Julia Weschenbach berichtet aus Skandinavien.
5: Nach dem Tod seines Vaters am Freitag war Håkon sofort neuer König geworden. Der Eid auf die Verfassung ist aber nun ein Teil der Zeremonien rund um den Thronwechsel. Dem gestorbenen König Harald können die Norweger bis kurz vor dessen Begräbnis persönlich die letzte Ehre erweisen. Ab dem Nachmittag wird die Schlosskapelle in Oslo geöffnet, in der der Sarg des Monarchen aufgestellt ist. Besucher dürfen dann langsam daran vorbeigehen.
2: Da staut es auf der Autobahn A2 in Luzern Richtung Gotthard, und zwar zwischen Amsteg und Göschenen wegen Bauarbeiten. Geht es im Moment 20 Minuten länger. Ja, es ist eine Sommerwoche mit warmen Temperaturen. Heute haben wir nur wenige Wolken. 24 Grad sind es am Nachmittag. Ein Mix aus Sonne und Wolken gibt es auch am Mittwoch. Oder morgen am Mittwoch mit 25 Grad. Und dann geht das Thermometer ab. Donnerstag und Freitag bis 29 Grad. Strahlender Sonnenschein ist angesagt. Über den Bergen gibt es ein paar kleine Quellwolken. Jetzt ist es 3 Minuten ab 11. Schön sind ihr bei uns.
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2: Gehen wir mit dem breitesten Musikmix so richtig zur Mittagpause zu. Also nur noch ein bisschen durchheben und dann ist es soweit. Dann gibt es etwas Gutes im Bauch. Mit Wet, Wet, Wet oder auch Dom Alan Jackson begleiten wir euch. Auch Taylor Swift ist mit dabei. Ich bin der Thomas Berger. Jetzt wünsche ich noch ein gutes Arbeiten.

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3: Es ist 11:30 geworden.
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3: Am Mikrofon der Lukas Wedekind. Die Fernfachhochschule Schweiz hat den Zuschlag der Armee für die Ausbildung der IT-Fachkräfte erhalten. Dies nach einer öffentlichen Ausschreibung, heißt sie in einer Mitteilung. Ab kommendem Januar übernimmt die Fernfachhochschule für 5 Jahre einen Teil der Ausbildung beim Kommando Cyber der Armee. Swisscom, Sunrise und Salt müssen für ihre Mobilfunkfrequenzen tief in die Tasche greifen. Der Bund setzt für die nächste Versteigerung einen Preis von gut 850 Millionen Franken fest. Versteigert werden Frequenzen, die heute bereits von den 3 Anbietern genutzt werden. Wie viel sie am Ende tatsächlich bezahlen, hängt von der Auktion ab. Diese findet im kommenden Jahr statt. Nach der verheerenden Sturzflut in Nepal und Tibet wächst die Gefahr von Krankheiten. Wie die Hilfsorganisation Save the Children mitteilt, verschmutzte Wasserquellen und fehlendes sauberes Trinkwasser könnten die Ausbreitung von Durchfallerkrankungen begünstigen. Stehendes Wasser erhöht zudem die Gefahr von Dengue-Fieber. Bei der Flutkatastrophe kamen mehr als 1000 Menschen ums Leben. Tausende werden noch vermisst.
5: Wir schauen auf die Autobahn A2. Da geht es länger wegen Bauarbeiten zwischen Amsteg und Göschenen. Fast eine halbe Stunde und dort verlieren. Ich wünsche euch eine sichere Fahrt. Ja, es ist Sommertag oder Sommerwoche, müssen wir eher sagen. Es hat heute nur ganz wenig Wolken, 24 Grad sind es. Auch morgen Mittwoch haben wir Sonne und Wolken gemischt bei 25 Grad. Ja, und dann nur noch blaue Himmel, Donnerstag und Freitag, warme Temperaturen bis 29 Grad zum Teil. Und über den Bergen, da gibt es ein paar harmlose Quellwolken.
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6: Am Mikrofon der André Schelbert. In 4 Gemeinden im Luzerner Seetal bleibt das Wasser knapp. Betroffen sind Hochdorf, Honri, Rhein und Römerswil, teilt der Wasserversorger WWZ mit. Wenn sich die Situation nicht bessert, zeigen euch Verbot möglich. Der Grundwasserspiegel sieht schnell und stark ab in den letzten Wochen. Über das seien sie von der WWZ informiert worden, sagt Mario Bucher, zuständiger Gemeinderat von Hochdorf.
7: Und wir haben uns Massnahmen überlegen, was wir da jetzt noch weitere Massnahmen machen könnten, zum Wasser sparen in der Gemeinde, aber natürlich auch in der Bevölkerung. Und der erste Schritt ist jetzt eigentlich einfach, dass man die Bevölkerung möglichst möchte dazu anhalten, ihren Wasserverbrauch selber zu überdenken. Und jeder Tropfen, den man spart, ist sehr wertvoll.
6: Eure Gemeinde schaut zum Wasser. Beim Seebad Baldegg zum Beispiel geht das Schwimmbecken frühzeitig zu und das Hallenbad zu Honri, das bleibt vorläufig euch nach der Sommerpause zu. Der Kanton St. Gallen hebt morgen am Mittag das Feuerverbot im Wald und in der Nähe vom Wald auf. Dank dem Regen der letzten Tage gab es eine weniger grosse Waldbrandgefahr. Einzelne Gemeinden können aber weiterhin an dem Verbot festheben, wenn sie wollen, schreibt der Kanton. Die Situation betreffend Trockenheit bleibe angespannt. Grundwasserstände sind immer noch sehr tief und auch in den Flüssen und Bach haben sie weiterhin nur wenig Wasser. Darum darf man die Fließgewässer weiterhin nicht betreten und auch das Verbot für Wasserentnahme bleibt bestehen. Die Obsthalle Zursee geht zu. 44 Mitarbeiter verlieren ihren Job. Der Innoverde-Standort wird Mitte 2027 geschlossen, heisst es in einer Mitteilung. Mitarbeiter sollen, wenn möglich, an anderen Standorten weiter beschäftigt werden. Es gäbe einen Sozialplan. Die Obsthalle Zursee müsste in den nächsten Jahren mit mehreren Millionen Franken saniert werden, heisst es weiter. Weil aber nur wenig Früchte Zursee verarbeitet werden, lohne sich eine Sanierung nicht. Innoverde kümmert sich um die Lagerung, Verarbeitung und Vermarktung von Äpfeln, Birnen, Aprikosen und Krise in der Region. Und die Schweizer Kantonspolizei hat an der Luzernerstrasse zu Merlischachen 3 Männer verhaftet. In der letzten Nacht hat die Polizei Hinweise von der Bevölkerung bekommen. Die 3 werden verdächtigt, dass sie Sachen aus Fahrzeugen gestohlen haben. Es ist mutmaßliches Deliktsgut sichergestellt worden. Die 3 Männer kommen aus Tunesien, Marokko und Spanien.
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2: Am Samstag, 5. September, ist es soweit, dann findet nämlich das Argovia-Fest auf dem Bierfeld statt, unter anderem mit Anna Rossinelli oder auch Baschi. Da gibt es weitere Informationen unter argoviafest.ch oder beim Ticket Corner selbstverständlich. Ja, und es wird nicht nur Musik gemacht, sondern man kann auch das Drumherum ein bisschen geniessen, zum Beispiel mit dem Riesenrad für Klein und Gross. Argovia-Fest am 5. September. Am Sonntag, 13. September, da findet das 89. Allwegschwingen statt. Es sind 20 Schwinger aus dem Innerschweizer, Nordostschweizerischen und Südwestschweizerischen Schwingerverband. In dieser schönen Naturarena, gerade am Fuß vom Stanzerhorn, kann man das Schwingen geniessen mit einem Festplatz, grosses Festzelt, wo auch dazugehört. Und Unterhaltung gibt es unter anderem mit der Jodergruppe Alpengruß von Ennenbürgen, der Alphornklang Biergenberg von Ennenbürgen und auch Fahnenschwinger, wo man da bestaunen kann. Auf der Allwegkuppe zu Ennetmoos ist das am 13. September. Online-Infos gibt es auf allweg-schwinget.ch.
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Der breiteste Musikmix bei Radio Zentral mit der Plüsch und Heimweh. 17 Minuten vor 12 Uhr. Der Christian Stempfli, er begleitet heute durch den Mittag, durch Zentral Info an dem Dienstag. Und da reden wir unter anderem über das Wasser. Das Wasser bleibt nämlich knapp. Man muss weiterhin sparen. Das ist wichtig. Wenn sich die Situation nicht verbessert, es müssen gerade mehrere Gemeinden im Luzerner Seetal sogar mit Verbot rechnen. Wie kritisch die Situation im Seetal wirklich ist, das sagen wir nach den 12 Nachrichten. Ich bin der Thomas Berger, ich wünsche euch recht einen guten an der Sonne, irgendwo an einem schönen Plätzchen und natürlich weiterhin einen guten Dienstag.

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2: Es ist Mittag bei 20 Grad Beromeister und 17 Grad Elme.
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4: In der Schweiz hat es laut einer Studie zu wenig Kinderärzte. Jetzt ist bekannt, wer die IT-Fachleute der Armee ausbildet und der Hitzesommer sprengt alle Rekorde. Im Nachrichtenstudio der Lukas, wie Kind. Im Kanton Obwalden sind Kinderärzte besonders knapp. Laut einer neuen Studie kommt dort eine Vollzeitstelle auf rund 4.150 Kinder. Im Schweizer Durchschnitt sind es rund 1.600. Noch weniger Kinderärzte als in Obwalden hat es in Appenzell Ausserrhoden, während in Genf ein Arzt auf 750 Kinder kommt. Als Gründe für die Engpässe nennt die Studie unter anderem die hohe Teilzeitquote und den administrativen Aufwand in den Praxen. Zudem sei die Dichte an Kinderärztinnen und Ärzten in Kantonen mit besser vergüteten Leistungen höher. Der Bankpersonalverband unterstützt die Vorschläge der zuständigen Ständeratskommission zur UBS-Regulierung. Besonders begrüßt der Verband, dass für Grossbanken verbindliche Sozialpläne vorgesehen sind. Dies sei angesichts des Stellenabbaus in der Branche wichtig, so wie die jüngsten Beispiele der Raiffeisenbank oder der Swiss Life zeigten. Laut dem Verband ist die Arbeitslosigkeit unter Bankangestellten auf dem Niveau der Finanzkrise von 2010. Der Bankpersonalverband begrüßt auch die strengeren Kapitalvorschriften für die UBS. Die Fernfachhochschule Schweiz hat den Zuschlag der Armee für die Ausbildung der Cyber- und IT-Fachkräfte erhalten. Dies nach einer öffentlichen Ausschreibung, heißt es in einer Mitteilung. Ab kommendem Januar übernimmt die Fernfachhochschule für 5 Jahre einen Teil der Ausbildung beim Kommando Cyber der Armee. Die Hochschule bietet seit 3 Jahren einen Bachelor in Cybersecurity an und hat ihren Sitz in Brieg. Sie kombiniert Präsenz mit Online-Unterricht und hat 3.500 Studierende. Bis Ende Jahr ist der Schweizer Zoll digital. Das entsprechende Informatikprogramm sei planmäßig umgesetzt worden, teilt das Bundesamt für Zoll- und Grenzsicherheit mit. Damit sollen Personen, Fahrzeuge und Waren effizienter kontrolliert werden. Privatpersonen können Einkäufe bereits mit der App QuickZoll verzollen. Unternehmen wickeln den grenzüberschreitenden Warenverkehr über die Plattform Passar ab und zum Programm gehört auch die E-Autobahn-Vignette. Das vor 8 Jahren gestartete Computerprogramm kostet den Bund knapp 400 Millionen Franken. Für Mieterinnen und Mieter ändert sich beim Referenzzinssatz vorerst nichts. Das Bundesamt für Wohnungswesen belässt ihn bei 1,25%. Damit bleibt er auf seinem historischen Tief. Allein aufgrund des Referenzzinssatzes ergibt sich damit weder eine Mietzinserhöhung noch eine neue Senkung. Mit einem Anstieg rechnen Ökonomen frühestens im kommenden Jahr. Und der Sommer 2026 sprengt fast alle Rekorde. Das zeigt eine Auswertung von Tamedia, Dani Glur.
5: Bis jetzt hat der Sommer 2003 als Jahrhundertsommer gegolten. Heute, am ersten meteorologischen Herbsttag, kann man sagen, verglichen mit dem Sommer ist der Jahrhundertsommer Pipifax gewesen. In der grössten deutsch-schweizer Stadt hat es gut 50% mehr Hitzetage gegeben als im Jahrhundertsommer 2003. In Basel sind es bis Ende August 58 gewesen, 2003 noch 41. Die Binnigen bei Basel sind Ende Juli 39,7 Grad gemessen worden. Das ist der neue Temperaturrekord für die Deutschschweiz. Die Hitzewellen sind diesen Sommer auch viel länger gegangen, als wir uns das gewöhnt sind. In Basel ist es zum Beispiel von Ende Juli bis Mitte August 20 Tage nacheinander 30 Grad und mehr geworden.
2: Achtung, eine Gefahrmeldung für die A2 in der Leventina. Zwischen Biasca und dem Rastplatz Piazzola di Sosta Moleno ist eine gefährliche Situation wegen Holz auf der Fahrbahn. Zwischen dem Piumonia-Tunnel und dem Casletto-Tunnel hat es Verkehrsbehinderungen wegen einem Pannenfahrzeug, einem kaputten Lastwagen. Der rechte Fahrstreifen ist gesperrt. Und Fahrtrichtung Norden, 1 Kilometer Stau vor dem Gotthard. In die umgekehrte Richtung, zwischen Erstfeld und dem Kreisverkehr Göschenen, gibt es in beide Richtungen Verkehrsbehinderungen. Und auf der Kantonsstrasse und auf der Autobahn 35 Minuten Geduld wegen Bauarbeiten zwischen Amsteg und Göschenen. Sonne, Schleier und Quellwolken, das ist das Programm für heute Nachmittag mit ein bisschen Westwind. 24 Grad gibt es maximal. In der Nacht kühlt es aber noch 14 Grad. Morgen dann noch ein bisschen mehr Wolkenschleier, aber auch viel Herbstsonnenschein. 25 Grad, dann Donnerstag und Freitag noch eins oben drauf. 6 bis 27 Grad, eitel Sonnenschein den ganzen Tag mit nur harmlosen Quellwolken über den Bergen. Und am Samstag könnte es wieder 30 Grad geben.
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2: Willkommen zum Zentral Info vom Dienstag Mittag, 1. September. Guten Miteinander, das sind unsere Themen. Gemeinden im Luzerner Seetal müssen in den nächsten Tagen weiter Wasser sparen. In der Zentralschweiz gibt es eine neue Fachstelle für Menschen mit einer Behinderung. Im Kanton Schweiz wird Altholz immer mehr für die Stromproduktion genutzt. Die Obsthalle Sursi geht zu. Über 40 Mitarbeitende verlieren ihre Job. Und die Polizei verhaftet zu Merlischachen 3 mutmaßliche Einbrecher.
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2: Alle Details hat Michelle Grünig.
6: Ein Hallenbad bleibt auch nach der Sommerpause zu. Und aus einem Schwimmbecken bei einem Seebad wird vorzeitig das Wasser rausgelassen. Im Luzerner Seetal bleibt das Wasser knapp. Wenn sich die Situation nicht verbessert, muss man sogar mit Verbot rechnen, schreibt der Wasserversorger WWZ. Wie schlimm ist die Situation? Der Marc Zimmermann hat in 2 Gemeinden nachgefragt.
7: Wassersparen ist die Devise für die 4 Gemeinden Hochdorf, Hohenrain, Rhein und Römerswil. Der Wasserversorger WWZ teilt mit, Grundwasserstände und Quellwasserzuflüsse sind nahe am Rekordtief. Wie kritisch die Situation ganz genau ist, kann der Hochdorfer Gemeinderat Mario Bucher zwar nicht sagen.
8: Aber Fakt ist, dass die WWZ sicher uns mitteilt hat, dass es seit 2022 nicht mehr so tief gesehen und im Sommer 2022 ist es ja eines der trockensten Sommer auch gewesen. Und dort ist der Grundwasserspiegel im November etwa dort gewesen, wo wir ihn jetzt im August bereits haben.
7: Die WWZ schreibt in einer Mitteilung von möglichen Verbot, wenn sich die Situation mit der Wasserversorgung im Luzerner Seetal nicht verbessert. Über mögliche Verbote wird Mario Bucher noch nicht reden.
8: Wir wünschen uns natürlich einfach, dass jetzt wirklich jeder am gleichen Strang zieht und sich auch über seinen Schatten springt, wenn es sein eigener Rasen ist und der wirklich nicht mehr drängt. Und einfach seinen eigenen Wasserverbrauch jetzt zuerst einmal überdenken. Aber genaue Massnahmen kann ich Ihnen jetzt noch nicht sagen, wo wir von einem Verbot betroffen werden.
7: Auch der Alfons Knüssel, der Gemeindepräsident von Hohneri, hat eigentlich noch nicht von Verbot reden. Trotzdem, was wäre denn denkbar, wenn Verbot doch nötig sind?
9: Ich könnte mir vorstellen, dass weitere Massnahmen dann auch ein Verbot von Trinkwasser im Bereich von der Gärten, vom Rasen, von der Umgebung bei den Privaten könnte sein, Wäscheanlagen von Autos und so weiter.
7: Die WWZ hat schon im Juli zum Wassersparen aufgerufen. Der Wasserverbrauch habe sich aber nicht gross geändert. Das könne sich Mario Bucher von der Gemeinde Hochdorf auch nicht richtig erklären.
8: Wir haben in der Gemeinde, also auch ich persönlich, auch immer versucht, mit den Leuten das Gespräch zu finden und sie zu fragen, ob denn ihr Wasserverbrauch wirklich auch notwendig ist. Und es hat dann natürlich auch Antworten gegeben, wie wir zahlen die Steuern, ihr müsst schauen, dass genug Wasser vorhanden ist. Also sind so ein bisschen. Das ist so das Unbewusste im Mensch, oder? Als könnten wir Wasser im Labor züchten. Es ist so ein bisschen, ja, das Bewusstsein bei den Menschen ist wirklich ein bisschen schade, was unsere wichtigsten Ressourcen angeht, das Wasser. Ja.
7: Wichtig wäre jetzt der Regen über eine längere Zeit. Könnte es dann in den nächsten paar Tagen Regen geben? Unser Meteorologe Klaus Marquardt hat die Antwort.
10: Nein, nicht denn. Also jetzt in der nächsten Woche wird da nichts passieren. Also nächste Woche, wenn ich sage, diese Woche sowieso nicht mehr grossartig und wahrscheinlich auch Anfang nächste Woche noch nicht. Also ein Zeitraum von 7 bis 8 Tagen, die jetzt noch kommen und trocken sind.
7: Die die Gemeinden im Luzerner Seetal sollen also sorgsam mit dem Wasser umgehen. Der Mario Bucher von Hochdorf und der Alfons Knüssel von Hohneri haben zwei einfache Leitsätze für die nächsten paar Tage.
8: Man muss sich jetzt immer zweimal die Frage stellen, wenn man ein Glas Wasser in der Hand hat, will ich das trinken oder will ich es für irgendetwas anderes verwenden?
9: Jedem Mal, wo man einen Wasserhahn auftönt, so schnell wie möglich wieder zumachen.
7: Und auch die Gemeinden selber schauen zum Wasser. Beim Seebad Baldegg zum Beispiel wird das Wasser im Schwimmbecken frühzeitig rausgelassen. Und das Hallenbad Zoneri bleibt vorläufig auch nach der Sommerpause zu.
6: Der Bericht von Marc Zimmermann. In Luzern gibt es neu eine Fachstelle für sexuelle Gesundheit von Menschen mit einer Behinderung. Das Angebot vom Verein Zusammen Plus richtet sich an die ganze Zentralschweiz. Mit dem Angebot will ich mir eine Lücke schliessen, sagt Geschäftsführerin Claudia Schwingruber.
11: Bei uns haben ja alle Menschen Recht auf Beratung zu diesem Thema und darum haben eigentlich alle Kantone die Aufgabe, Fachstellen zu haben. Und für das haben ganz viele Kantone Familienplanungsstellen zu der sexuellen Gesundheit, wo es oft um Verhütung oder alle möglichen Themen geht. Was man aber vergisst, dass die meisten Fachstellen, also so alle sogar in der Innerschweiz, haben keine Personen, die für Menschen mit Behinderungen spezialisiert sind. Das heisst, man braucht dort eine etwas andere Art von Beratung, sei das mit einem Piktogramm, mit einfacher Sprache, mit mehr Anschau. Material.
6: Menschen mit Behinderungen sind überdurchschnittlich von sexualisierter Gewalt betroffen. Auch in diesem Bereich will ich mich sensibilisieren. Die neue Fachstelle Zusammen Plus Luzern wird durch eine Stiftung unterstützt. Das Projekt sucht für die Zukunft aber weitere Geldgeber. Die Obsthalle Zursee geht zu. 44 Mitarbeiter verlieren dort ihren Job. Doch die Gesellschaft vom Agrarkonzern Fenaco Innoverde schließt den Standort Mitte nächstes Jahr, heisst es in einer Mitteilung. Die Mitarbeiter sollen, wenn möglich, an anderen Standorten weiter beschäftigt werden. Es gäbe einen Sozialplan. Die Obsthalle Zursee müsste in den nächsten Jahren mit mehreren Millionen Franken saniert werden, heisst es. Weil aber nur wenig Früchte Zursee verarbeitet werden, lohne sich Sanierung nicht. Innoverde kümmert sich um die Lagerung, Verarbeitung und Vermarktung von Äpfel, Birnen, Aprikosen und Kriese in der Region. Die Schweizer Kantonspolizei hat an der Luzernenstrasse in Merlischachen drei Männer verhaftet. In der letzten Nacht hat die Polizei Hinweise von der Bevölkerung bekommen. Die drei werden verdächtigt, dass sie Sachen aus Fahrzeugen gestohlen haben. Die Polizei hat mutmaßlich das Diebesgut gefunden. Die drei Männer kommen aus Tunesien, Marokko und Spanien. Der Uner Regierungsrat will kein eigenes Überwachungssystem für die Bekämpfung von häuslicher Gewalt. Dafür will er auf ein gesamtschweizerisches Konzept setzen, schreibt der Regierungsrat in einer Antwort auf einen Vorstoss. Der Vorstoss hat unter anderem gefragt, wie der Uner Regierungsrat zu einer Echtzeitüberwachung nach spanischem Vorbild steht. Wenn also jemand gegen ein Kontaktverbot verstoßt, würde direkt ein Alarm ausgelöst. Der Uner Regierungsrat verweist auf ein Pilotprojekt im Kanton Zürich, wo gezeigt hat, dass es eine Lösung für die ganze Schweiz brauche. Der TCS Luzern-Nidwalden und Obwalden wehrt sich gegen einen möglichen Abbau von Autospuren auf der Seebrücke zu Luzern. Die Stadt und der Kanton prüfen, ob die Busse und die Velo dort mehr Platz überkommen. Für Auto hat es dann nur noch je eine Spur pro Richtung. Für den TCS kommt das erst in Frage, wenn das Stadtautobahnprojekt Bypass Stadtzentrum vom Verkehr entlastet. Im Kanton Schweiz wird immer mehr Altholz für die Energieproduktion genutzt. Daraus entsteht Strom und Wärme für die Region. Seit dem Jahr 2019 hat sich die gewonnene Wärme mehr als verdoppelt. Gleichzeitig wird 16 Mal so viel Strom produziert. Das zeigt die neue Abfallstatistik vom Kanton Schweiz. Statistik zeigt aber auch ein Problem beim Grüngut. Plastik und andere Güssel müssen den Entsorgungsbetrieb von Hand aussortieren. Der Kanton bietet darum, Grüngut richtig zu entsorgen. In der Mitte-Fraktion vom Luzerner Stadtparlament gibt es zwei Rücktritte. Miriam Fries hört Mitte September nach 14 Jahren auf. 9 Jahre lang war sie die Fraktionschefin und seit einem Jahr ist sie Präsidentin vom Stadtparlament. Ihr Nachfolger wird der Berufsschullehrer Reto Amrein aus dem Stadtteil Litau. Weiter hört bei der Mitte Ideal Schmid-Meyer nach 4 Jahren auf. Sie will sich beruflich neuen Aufgaben und Projekten widmen, schreibt die Partie. Ihre Nachfolgerin im Stadtparlament ist die Heilpädagogin Renata Asal-Steger. Bekannt wurde sie unter anderem als Präsidentin der römisch-katholischen Zentralkonferenz der Schweiz. Und im Kanton Obwalden starten in diesen Tagen die ersten Vorarbeiten für den neuen A8-Anschluss Alp nach Süd. Darum muss die Autobahn ab morgen Abend während 2 Nächte komplett gesperrt werden, schreibt das Bundesamt für Strassen Astra. Betroffen ist der Abschnitt zwischen dem Loppertunnel und Sarnen Nord. Gesperrt ist die A8 dort jeweils ab 8:30 am Abend bis 4:30 am Morgen. Der eigentliche Bau vom neuen Autobahnanschluss startet nächsten März. Er soll dann im Frühling 2029 in Betrieb gehen.
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1: Ich weiss nicht, was ihr gerade vorne habt oder schon hinter euch. Ein feines Mittag mit Suppensalat und Dessert. Und jetzt schon beim Kaffee oder noch gar nicht. Ihr freut euch noch drauf. Auf jeden Fall allen zusammen einen guten Mittag. Und denen, die auf der Gotthardachse sind, wünschen wir noch Geduld dazu. Zwischen Amsteig und Göschen hat es jetzt 5 Kilometer Stau. Etwa 50 Minuten mehr muss man einberechnen für die Fahrt ins Dessin. Auch auf der Gotthardstrasse, auf der Kantonstrasse hat es viel Verkehr. Und dann im Tessin Richtung Urnerland, unter anderem eine Gefahrensituation auf der A2 Richtung Chiasso zwischen Biasca und dem Rastplatz Piazzola di Sosta Moleno. Da hat es Holzlatten auf der Fahrbahn. Also fahrt Richtung Abe, nicht fahrt Richtung Uri, wie ich da fälschlicherweise gesagt habe, zwischen Biasca und Piazzola di Sosta Moleno. Holzlatte auf der Fahrbahn. Achtung! Dann ein Pannenfahrzeug zwischen dem Piumonia-Tunnel und dem Casletto-Tunnel fährt Richtung Gotthard und direkt vor dem Gotthard-Tunnel 1 Kilometer Stau ab Quinto bis Airolo. Und jetzt haben wir so viel Tessin gehabt, jetzt gehen wir noch einen Schritt weiter zum Italiano vom Totò Cutugno.

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4: Wir haben 12:30.
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5: Im Studio der Lukas wie die Kind. Im Trinkwasser von vier Aargauer Gemeinden sind Rückstände eines Benzinbestandteils nachgewiesen worden. Betroffen sind Baden, Wettingen, Neuenhof und Würenlos. Das Wasser sei gesundheitlich unbedenklich und könne weiterhin getrunken werden, teilt der Kanton Aargau mit. Die gemessenen Werte liegen unter dem gesetzlichen Höchstwert. Swisscom, Sunrise und Salt müssen für ihre Mobilfunkfrequenzen tief in die Tasche greifen. Der Bund setzt für die nächste Versteigerung einen Mindestpreis von gut 850 Millionen Franken an. Die Auktion ist für nächstes Jahr geplant. Die neuen Konzessionen gelten dann für 15 Jahre. Wie viel die Anbieter am Ende tatsächlich bezahlen, hängt von der Auktion ab. Emotionale Botschaften können Menschen stärker für den Klimaschutz mobilisieren als reine Fakten. Zu diesem Schluss kommt eine Studie der Universität Genf. Besonders wirksam seien Bilder und Geschichten, die starke Gefühle auslösen. Aber auch die Vermittlung wissenschaftlicher Fakten zeige eine positive Wirkung. Kaum Wirkung hätten dagegen Appelle an die persönliche oder gemeinsame Verantwortung.
4: Börsendaten am Dienstagmittag. Der Swiss Market Index an der Zürcher Börse ist 0,8% im Minus. Der Deutsche Aktienindex 1,2% im roten Bereich. Der Euro wird gehandelt für 94 Rappen und der US-Dollar für 81.
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4: Um die Verkehrssituation, da gibt es auch ein Auf und Ab. Aktuell 5 km Stau vor dem Gotthard ab Amsteg bis Göschenen. Brauchen wir 50 Minuten Geduld. Auf der Gotthardstrasse, der Kantonstrasse, Richtung Süden oder sogar in beide Richtungen hat es viel Verkehr oder auch zu viel. Dann im Süden auf der A2 Richtung Chiasso zwischen Biasca und dem Rastplatz Piazzola di Sosta Moleno ist immer noch eine gefährliche Situation wegen Holztremmel auf der Fahrbahn. Dann ein Pannenfahrzeug macht Verkehrsbehinderungen zwischen dem Piumonia-Tunnel und dem Casletto-Tunnel wieder Fahrt Richtung Gotthard. Und direkt vor dem Tunnel 1 km Stau ab Quinto bis Airolo. Was das Wetter macht am heutigen Dienstag, am ersten meteorologischen Herbsttag, weiss der Klaus Marquardt von Meteor News.
6: Am Nachmittag ist es recht sonnig mit ein paar Schleier und Quellwolken. Die Temperaturen erreichen 24 bis 25 Grad. Im Flachland bläst dazu ein leichter Westwind. In den Tälern entwickeln sich thermische Windsysteme. Auf 2000 Meter werden um 12 Grad erreicht. Die 0-Grad-Grenze liegt auf etwa 3700 Meter. Auf den Berg bläst ein mäßiger Südwest- bis Westwind. Die kommende Nacht wird noch gering bewölkt bis sternenklar. Morgen Mittwoch erwartet uns eine Mixtur aus Sonne und zum Teil ausdehnter hoher Wolkenschleier. Der Himmel ist also nicht immer wirklich blau. Die Temperaturen erreichen wiederum 25 Grad. Am Donnerstag und Freitag geht es mit viel Sonnenschein und blauem Himmel weiter. Selbst über den Berg bilden sich nur kleine Quellwolken. Die Temperaturen steigen dabei von Tag zu Tag weiter an. Am Donnerstag sind 26 bis 27 Grad, am Freitag bis zu 30 Grad.
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4: Da hören wir unter anderem eine amerikanische Legende an der Gitarre. There goes the last DJ. Tom Petty mit den Heartbreakers gehört zum Mittagsprogramm hier auf Radio Zentral. Oder auch eine deutsch-holländische Co-Produktion. Mit einem Song, den Dolly Parton gross gemacht hat, der Bass hat. Featuring The Common Linnets hören wir gerade in ein paar Minuten. Zuerst aber Vorhang auf für oder Regenschirm auf. mit den Weather Girls, It's Raining Men.

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0: haben 20 vor 1, Dienstagmittag. Ihr hört jetzt Zentralinfo. Immer etwa vor einem Sportstudio tut mich der André Schelbert animieren, noch ein paar Liegestütze zu machen. Jetzt muss ich fragen, bei dir, ist das vor dem Mittag oder nach dem Mittag Verdauung?
1: Nach dem.
0: Aha, gut gespissen.
1: Ja, tipptopp.
0: Und dann tut es gut, da ein bisschen Muskeln?
1: Hey, ja, dass du das richtig so ein bisschen aktivieren.
0: Also ich weiss nicht. Nicht jeden Tag.
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0: Und jetzt machen wir Passivsport. Shooten unter anderem ein Thema.
1: Jawohl, und zwar geht es um den Chief Sports Officer. Ja, Stempfli, Christian. Wer ist es im Moment?
0: Ich lese da. Jurendic.
1: Der Marinko Jurendic. Er ist ja Innerschweizer und er ist der neue Chef im Bereich Sport beim Schweizerischen Fußballverband. Dazu gehören die drei Direktionen Mannen, Nationalteams, freier Fußball und Fußballentwicklung. Er sei top motiviert, sagt der Marinko Jurendic.
3: Als ich gehört habe, wo die Schweiz hin will und das verglichen habe mit dem, was ich in den letzten Jahren wahrgenommen habe, als ich im Ausland war, ja, bekam ich einfach eine Überzeugung, dass ich ein Teil davon sein will und mit den Leuten, mit den Mitarbeitern eigentlich den Schweizer Fußball für die Zukunft zu gestalten. Also, und ich glaube, das ist nochmal eine ganz andere Aufgabe, wie sie es bisher war als Trainer oder in meinen bisherigen Jahren, die ich erleben durfte oder erfahren durfte. Und ich freue mich einfach, ein Teil davon zu sein.
1: Der Marinko Jurendic hat als Spieler unter anderem für den SC Kriens und den FC Luzern geschüttet. Beim SC Kriens war er auch Trainer. Als Sportchef ist er mit dem FC Zürich vor 4 Jahren Meister geworden. Und dann hat er auch in der deutschen Bundesliga als Sportdirektor vom FC Augsburg wichtige Erfahrungen gesammelt. Ihm geht es jetzt beim Schweizer Fußballverband unter anderem um folgende Fragen.
3: Wir wollen ja die Fußballschweiz zukunftsfähig machen. Haben wir denn in unserem Unterbau, was Talentförderung, Talententwicklung angeht, was diese Zusammenarbeit, die Synergien, sind wir aufgestellt im Datamanagement, so wie wir aufgestellt sein sollten, wie ich es im Vergleich vielleicht zu anderen Nationen sehe. Also wie sieht das alles aus, wie funktionieren wir, wie ist unsere Zusammenarbeit mit den Clubs? Das will ich sehen, das will ich verstehen. Und deshalb war eigentlich mein erster und wichtigster Punkt und ist es heute noch, Gespräche zu führen.
1: Der Marinko Jurendic will auch weiterhin dafür sorgen, dass die Qualität von der Ausbildung beim Schweizer Fußballverband hoch bleibt und weitere junge Spieler sollten Sprung in die A-Nazi schaffen. Dann zum Tennis. Der Stan Wawrinka ist bis im letzten Grand Slam-Turnier in den USA in der ersten Runde ausgeschieden. Der 41-Jährige verliert an der US Open gegen den Italiener Matteo Berrettini in 3 Sätzen. Nach der Partie ist der Schweizer auf dem Platz geirrt worden. Vor 10 Jahren hat Stan Wawrinka in New York seinen 3. und letzten Grand Slam-Titel gewonnen. In der ersten Runde ausgeschieden sind auch Simona Walter und Viktoria Golubic. Damit ist die Schweiz an der US Open nur noch mit der Belinda Bencic vertreten. Die Ostschweiz spielt am Nachmittag am 5 Schweizer Zeit gegen Kasachin Julia Putintseva, die Weltnummer 84.
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0: Ist notiert, am 5. ab den 5. Daumen drücken für Belinda Bencic. Wir schauen noch kurz auf die Strassen im Mittagsverkehr. Da gibt es Probleme rund um Gotthard. Auf beiden Seiten 5 km Stau Richtung Süden. Ab Amsteg bis Göschenen brauchen wir 50 Minuten länger. Und Richtung Norden 2 km Stau ab Quinto bis Airolo. Dann auf der A2 ein bisschen weiter unten, Richtung Gotthard, zwischen dem Piumonia-Tunnel und dem Casletto-Tunnel, hat es ein Pannenfahrzeug, einen kaputten Lastwagen, der rechte Fahrstreifen ist gesperrt. Und fährt Richtung Süden, ab Piasca bis zum Rastplatz Piazzola di Sosta Moleno, hat es immer noch Holzlatten auf der Fahrbahn. Eine Gefahrensituation, passet auf.

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2: Es war heiß. Wir haben 21 Grad aktuell zu Wädischwil, 22 messen wir zu Buchs.
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4: Im Kanton Obwalden sind Kinderärzte besonders knapp. Stürze im Alter kostet die Schweiz Milliarden und Emotionen fördern den Klimaschutz besser als Fakten. Am Mikrofon Jana Baumgartner. Im Kanton Obwalden sind Kinderärzte besonders knapp. Laut einer neuen Studie kommt dort eine Vollzeitstelle auf rund 4.150 Kinder. Im Schweizer Durchschnitt sind es rund 1.600. Noch weniger Kinderärzte als in Obwalden hat es in Appenzell-Ausserrhoden. Als Gründe für den Engpass nennt die Studie unter anderem die hohe Teilzeitquote und den administrativen Aufwand in Praxen. Zudem sei die Dichte an Kinderärzten in Kantonen mit besser vergüteten Leistungen höher. Stürze im Alter verursachen in der Schweiz hohe Kosten. Fast jede fünfte Person über 65 stürzt mindestens einmal im Jahr. Die Folgen verursachen Kosten von rund 1,8 Milliarden Franken. Laut der Beratungsstelle für Unfallverhütung könnten viele Stürze mit einfachen Massnahmen, wie zum Beispiel mit Kraft- und Gleichgewichtstraining, verhindert werden. Emotionale Botschaften können Menschen stärker für den Klimaschutz mobilisieren als reine Fakten. Zu diesem Schluss kommt die Studie der Universität Genf. Besonders wirksam seien Bilder und Geschichten, die starke Gefühle auslösen. Aber auch die Vermittlung wissenschaftlicher Fakten zeigt eine positive Wirkung. Kaum Wirkung hatten dagegen Appelle an die persönliche oder gemeinsame Verantwortung. Und der Sommer 2026 sprengt fast alle Rekorde. Das zeigt eine Auswertung von Tamedia. Dani Glur.
5: Bis jetzt hat der Sommer 2003 als Jahrhundertsommer gegolten. Heute, am ersten meteorologischen Herbsttag, kann man sagen, verglichen mit dem Sommer ist der Jahrhundertsommer Pipifax gewesen. In der grössten deutsch-schweizer Stadt hat es gut 50% mehr Hitzetage gegeben als im Jahrhundertsommer 2003. In Basel sind es bis Ende August 58 gewesen, 2003 noch 41. Die Binnigen bei Basel sind Ende Juli 39,7 Grad gemessen worden. Das ist der neue Temperaturrekord von der Deutschschweiz. Die Hitzewellen sind diesen Sommer auch viel länger gegangen, als wir uns das gewöhnt sind. In Basel ist es zum Beispiel von Ende Juli bis Mitte August 20 Tage nacheinander 30 Grad und mehr geworden.
6: Immer noch ist eine Gefahrensituation in der Leventina auf der A2 Richtung Chiasso zwischen Biasca und dem Rastplatz Piazzola di Sosta Moreno wegen einem Holzlattli oder Holzlatte auf der Fahrbahn. Dann fährt Richtung Gotthard zwischen Piumonia-Tunnel und dem Casletto-Tunnel ist ein Pannenlastwagen. Der rechte Fahrstreifen ist gesperrt. Und vor dem Gotthard-Tunnel direkt ab Quinto bis Airolo hat es 2 Kilometer Stau, 20 Minuten Wartezeit. Und in die umgekehrte Richtung, Richtung Tessin, 5 Kilometer Stau ab Amsteg bis Göschenen, 50 Minuten Wartezeit auf der Gotthardstrasse, der Kantonstrasse, Richtung Göschenen. Und auch Richtung Erstfeld Verkehrsbehinderungen wegen zu viel Blech auf der Strasse. Das Wetter heute am Nachmittag. Prächtig für die, die gerne Sonnenschein haben. Mit ein paar Abstrichen, ein bisschen Schleier und Quellwolken hat es. Harmlose. Ein bisschen Westwind auch. 24 Grad erreichen wir. In der Nacht wird es dann 10 Grad kühler. Morgen noch ein bisschen mehr Wolkenschleier, aber auch wieder viel Sonnenschein. Bis zu 25 Grad. Und am Donnerstag und Freitag erwarten wir 6 bis 27 Grad. Eitel Sonnenschein an diesen Tagen. Mit nur ganz wenig scheuchen Quellwolken über den Bergen. Und am Sonntag Samstag könnte es sogar wieder 30 Grad geben.
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7: Am Mikrofon Michelle Grünig. In vier Gemeinden im Luzerner Seetal bleibt das Wasser knapp. Betroffen sind Hochdorf, Honeri, Rhein und Römerswil, teilt der Wasserversorger WWZ mit. Wenn sich die Situation nicht bessert, seien da ein Verbot möglich. Der Grundwasserspiegel sei schnell und stark ab in den letzten Wochen. Über das sei man von der WWZ informiert worden, sagt Mario Bucher, zuständiger Gemeinderat von Hochdorf.
8: Und wir haben uns Massnahmen überlegen, was wir jetzt noch weitere Massnahmen machen könnten, zum Wasser sparen in der Gemeinde, aber natürlich auch in der Bevölkerung. Und der erste Schritt ist jetzt eigentlich einfach, dass man die Bevölkerung möglichst möchte dazu anhalten, ihren Wasserverbrauch selber zu überdenken. Und jeder Tropfen, den man spart, ist sehr wertvoll.
7: Auch in die Gemeinden schauen zum Wasser. Beim Seebad Baldegg zum Beispiel geht das Schwimmbecken frühzeitig zu und das Hallenbad Zoneri bleibt vorläufig auch nach der Sommerpause zu. Zu Reiden ist letzte Nacht ein Lastwagen gestohlen worden. Zwei Männer sind in eine Fahrzeuggarage eingebrochen und mit dem Lastwagen davon. Die Polizei hat später einen von den beiden Männern zu Rotrisch können verhaften. Es ist ein 23-jähriger Franzose, meldet die Luzerner Staatsanwaltschaft. Der andere Verdächtige hat können flüchten. Die Obsthalle Zursee geht zu. 44 Mitarbeiter sind betroffen. Die Tochtergesellschaft vom Agrarkonzern Fenaco, Inoverde, schließt den Standort Mitte nächstes Jahr, heisst es in einer Mitteilung. Mitarbeiter sollen, wenn möglich, an anderen Standorten weiter beschäftigt werden. Es gäbe einen Sozialplan. Die Obsthalle Zursee müsste in den nächsten Jahren mit mehreren Millionen Franken saniert werden. Weil aber nur wenig Früchte Zursee verarbeitet werden, lohne sich eine Sanierung nicht. Heisst es weiter. Inoverde kümmert sich um die Lagerung, Verarbeitung und Vermarktung von Äpfeln, Bieren, Aprikosen und Krise in der Region. In Luzern gibt es neue Fachstelle für sexuelle Gesundheit von Menschen mit einer Behinderung. Das Angebot vom Verein Zusammen Plus richtet sich an die ganze Zentralschweiz. Untersuchungen zeigen, dass Menschen mit einer Behinderung überdurchschnittlich häufig von sexualisierter Gewalt betroffen sind. Gute Bezugspersonen tagen zum Teil unbewusst Grenzen überschreiten, erklärt Claudia Schwingruber, Geschäftsführerin vom Verein Zusammen Plus.
9: Es ist natürlich je nach Zeitressource oder Geldressource oder Ausbildungen von vielen Fachpersonen, Begleitpersonen, merkt man zum Teil nicht einmal, dass man eine Grenze überschreitet. Ich habe schon eine Familie begleitet von einem jungen Mann, die hat ihn super begleitet und plötzlich ist aber rausgekommen, dass sie ihn zum Beispiel im Teambereich immer rasiert, weil das hygienischer ist, haben aber wieder nicht bedacht, dass er halt im Erwachsenenwerden das gar nicht wollen hat. Die Kommunikation ist schwierig gewesen und das sind eigentlich schon Grenzüberschreitungen, die aber nicht böswillig sind.
7: Unter anderem in diesem Bereich will ich mich sensibilisieren. Die neue Fachstelle Zusammen Plus Luzern wird durch eine Stiftung unterstützt. Das Projekt sucht für die Zukunft aber noch weitere Geldgeber.
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0: einem kunterbunten Musikprogramm heute Nachmittag. Was haltet ihr von der Cher? Ich würde sagen, die nehmen wir drei, oder? Oder dann der Lionel Richie. Ganz ruhig, seine Geschichte, die er uns erzählt. Oder etwas zwischendrin. Wieder aus einer ganz anderen Sparte, der Johnny Cash. Ist alles eingeplant in den kommenden Minuten. Wir wünschen eine gute Unterhaltung.
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0: Der Auftakt macht er mal aus Rom. Ursprünglich kommt er von dort. Er ist um die ganze Welt mit seiner Musik, der Eros Ramazzotti. Buon ascolto!

0: Ihr hört Radio Zentral am 2. Nachmittag, 1. September, an einem historischen Tag, wichtigen Tag für alle Norwegerinnen und Norweger, vielleicht auch für Freunde rund um den Globus von diesem Land. Vor wenigen Augenblicken hat es so tönt in der Hauptstadt Oslo. Der neue König, der Hakon, der 8., ist aus dem Parlamentsgebäude ausgetreten, nachdem er viele Hände geschüttelt hat und salutiert hat, während das Parlament dann auch komplett noch während Minuten stillschweigend gewartet hat. Da ist er an die Herbstsonne ausgetreten, der neue König, und macht jetzt eine Fahrt durch die Strassen der norwegischen Hauptstadt. Am Freitag ist sein Vater, der König, der Harald V., verstorben. Der Hakon, der 8., hat dann sofort den Königstitel bekommen. Jetzt aber, am Dienstagmittag, ein wichtiger Moment. Er hat vor dem Parlament den Verfassungseid abgelegt. Die Fahnen sind auf Halbmast in Oslo. Ob schon natürlich Freude da ist über einen neuen König, zum anderen aber auch Trauer über einen Verstorbenen, der beliebte König Harald V. Ein paar royale Informationen aus der grossen, weiten Welt raus. Und wir schauen auf die Strasse im Sendegebiet. Da ist keine Königskarosse unterwegs, aber es gibt Probleme auf der A2 Richtung Süden. Zwischen Amsteg und Göschen haben wir 5 km Stau, 50 Minuten Wartezeit. Auch auf der Gotthardstrasse, in beide Richtungen, ist viel Verkehr und darum mit Einschränkungen zu rechnen oder eben auch Zeitverlust. Und auf der A1 auf dem Nordring zwischen dem Limmentaler Kreuz und Zürich-Affoltern stocken es wegen Verkehrsüberlastung.
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0: Der neue König von Norwegen fährt durch die Strassen von der Hauptstadt. Es wird applaudiert, viel Publikum steht Spalier. Und wir dürfen tanzen mit der Cher. Einverstanden?

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Der König vom Folk and Country haben wir gehört, der Man in Black, Johnny Cash, hier auf Radio Zentral am Dienstagnachmittag, an einem königlichen Dienstagnachmittag, wenn wir sehen, was in Norwegen gerade passiert. Er steht im Fokus. Der neue König von Norwegen, der Håkon der Achte. Er hat vor wenigen Augenblicken den Eid auf die Verfassung abgelegt vor dem versammelten Parlament. Und er hat dort gesagt, übersetzt auf Deutsch, ich gelobe und schwöre, das Königreich Norwegen gemäß seiner Verfassung und seinen Gesetzen zu regieren. So wahr mir der allmächtige und allwissende Gott helfe. Und dann hat er seinen Wahlspruch noch wieder gesprochen, der Wahlspruch, wo schon sein Vater hatte. Alles für Norwegen. Natürlich auf Norwegisch und nicht jetzt auf Deutsch. Wir könnten keine Königskrone bieten. Auch kein ganzes Königreich. Aber ganz etwas Tolles und ich würde sagen, da dürften die Augen auch goldig glänzen, wenn ihr die Namen hört. 77 Bombay Street, Luca Hanni, Lohnd Lödyk oder Professor und Professora Bombastik. Sie alle zusammen sind übernächstes Wochenende zu Airolo beim Migro Hiking Sound und da dürfen wir Billett verlosen. Unter anderem gerade für eine ganze Familie. In der nächsten Stunde sagen wir euch, wie ihr zu diesen Billett kommen könnt. Also mal erste Aufgabe Radio Zentral hören. Viel Vergnügen dabei. Jetzt mit dem Alvaro Soler.

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2: Grad messen wir im Moment kaum, 22 im Flüeli, Sörenberg, jetzt ist Nachmittag um 2.
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4: Die Stadträtin von Usten, Beatrice Gavietzel, räumt Fehler ein. Im Kanton Obwalden sind Kinderärzte besonders knapp und Stürze im Alter kostet die Schweiz Milliarden. Am Mikrofon Diana Baumgartner. Die in der Polizeiaffäre von Uster unter Beschuss stehende Stadträtin Beatrice Gavietzel räumt Fehler ein. Sie habe bei der Rechnungssplittung für eine Straßensperrung einen Fehler gemacht, sagt die GLP-Politikerin gegenüber SRF. Damals sei sie im Stress gewesen und habe die Sicherheit des Stadtfestes über alles gestellt. Einen Rücktritt schließt Beatrice Gavietzel derzeit aus. Der Stadtrat kündigt bereits an, die Angelegenheit extern untersuchen zu lassen. Im Kanton Obwalden sind Kinderärzte besonders knapp. Laut einer neuen Studie kommt dort eine Vollzeitstelle auf rund 4.150 Kinder. Im Schweizer Durchschnitt sind es rund 1.600. Noch weniger Kinderärzte als in Obwalden hat es in Appenzell-Ausserrhoden. Als Gründe für den Engpass nennt die Studie unter anderem die hohe Teilzeitquote und den administrativen Aufwand in den Praxen. Zudem sei die Dichte an Kinderärzten in Kantonen mit besser vergüteten Leistungen höher. Stürze im Alter verursachen in der Schweiz hohe Kosten. Fast jede fünfte Person über 65 stürzt mindestens einmal im Jahr. Die Folgen verursachen Kosten von rund 1,8 Milliarden Franken. Laut der Beratungsstelle für Unfallverhütung könnten viele Stürze mit einfachen Massnahmen, wie zum Beispiel mit Kraft- und Gleichgewichtstraining, verhindert werden. Bis Ende Jahr ist der Schweizer Zoll digital. Das entsprechende Informatikprogramm sei planmäßig umgesetzt worden, teilt das Bundesamt für Zoll- und Grenzsicherheit mit. Damit sollen Personen, Fahrzeuge und Waren effizienter kontrolliert werden. Privatpersonen können Einkäufe bereits heute mit der App QuickZoll verzollen. Das vor 8 Jahren gestartete Programm kostet den Bund knapp 400 Millionen Franken. Und fast eine Woche nach der verheerenden Sturzflut im Himalaya hat die Zahl der Toten eine erschütternde Marke überschritten. Die Polizei in Kathmandu meldet über 1000 Tote. Die Lage sei weiterhin unübersichtlich und die Zahl der Vermissten wächst weiter. Aktuell werden über 5000 Menschen vermisst.
2: Verkehrsinfos fürs Zentraland am 2 ab 2. Wir haben nach wie vor Geduldsprobe vor dem Gotthard. Aktuell sind es noch 3 Kilometer Stau. Weniger als auch schon heute Nachmittag. Eine halbe Stunde Wartezeit Richtung Süden. Auch auf der Gotthardstrasse, Kantonstrasse zwischen Erstfeld und Göschenen, hat sie beide Richtungen viel Verkehr. Man muss auch dort mehr Zeit einrechnen. Und auf der Südseite, ab Quinto bis Airolo, werden 2 Kilometer Stau gemeldet. Der Zeitverlust 20 Minuten. Die Fahrten Göschenen und Airolo sind gesperrt. Was macht das Wetter? Ja, mal rausschauen. Nicht schlecht, oder? Wie es weitergeht, weiss der Klaus Marquardt.
5: Am Nachmittag ist es recht sonnig mit ein paar Schleier und Quellwolken. Die Temperaturen erreichen 24 bis 25 Grad. Im Flachland bläst dazu ein leichter Westwind. In den Tälern entwickeln sich thermische Windsysteme. Auf 2000 Meter werden um 12 Grad erreicht. Die 0-Grad-Grenze liegt auf etwa 3700 Meter. Auf den Berg bläst ein mäßiger Südwest- bis Westwind. Die kommende Nacht wird dennoch gering bewölkt bis sternenklar. Morgen Mittwoch erwartet uns dann eine Mixtur aus Sonne und zum Teil ausdehnter hoher Wolkenschleier. Der Himmel ist also nicht immer wirklich blau. Die Temperaturen erreichen wiederum 25 Grad. Am Donnerstag und Freitag geht es mit viel Sonnenschein und blauem Himmel weiter. Selbst über den Berg bilden sich nur kleine Quellwolken. Die Temperaturen steigen dabei von Tag zu Tag weiter an. Am Donnerstag sind 26 bis 27 Grad, am Freitag bis zu 30 Grad.
2: Wir dürfen gratulieren einem Mann, den wir häufig hören, hier auf Radio Zentral. Sein Name Gib, Nachname, Vorname Barry. Die Initialen wären BG. Und so heisst auch seine grosse Brüderformation, die Musikgeschichte geschrieben hat. Bee Gees.

0: Da haben wir sie gerade gehört mit einem Happy Birthday aus vergangenen Zeiten. 80 wird der Barry Gibb heute. Wie wollen wir ihn hören? So da? Oder ein bisschen älter. Wir haben ein riesiges Bee Gees-Archiv hier im Studio. Ganz ein Haufen Aufnahmen von Barry und seinen Brüdern. Ihr dürft auswählen. Sagt euren Bee Gees-Favorit. Und wir spielen ihn noch in dieser Stunde. Ein frühen, ein mittleren oder ein späten Hit. Es gibt hunderte schöne Titel. Einverstanden? Schickt jetzt ein WhatsApp mit eurem Vorschlag ins Studio. Zuerst einmal gibt es ein bisschen französischen Pop von der Gruppe Die Seiles. Voyage, voyage.
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0: braucht es nur noch ein paar Bewegungen mit den Armen und den Händen dazu. Und dann ist der ägyptische Tanz oder Marsch da parat. Bengals haben wir gehört mit einem grossen Hit. Radio Zentral spielt Querbeet durch eine Musikkarte durch. Heute am ersten Tag vom meteorologischen Herbst. Das ist meteorologischer Herbstanfang und die Leute freuen sich darauf, wenn sie Stichwort Herbst hören.
1: Ja, das ist wunderbar. Nach diesem ganzen heißen Sommer, das wird sicher besser.
2: Also das Wetter wie heute ist natürlich gerade angenehm nach dem heißen Sommer.
3: Sicher. Nach dieser Hitzeperiode freuen wir uns, glaube ich,

Der Luca Henny oder die da? 77 Bombay Street. Sie treten auf am übernächsten Wochenende in Airolo in der Höhe oben im Rahmen des Migro Hiking Sounds Airolo. An einer Veranstaltung für Wandererinnen und Wanderer und Musikfans. Und wir haben Billett in der nächsten Stunde für euch hier parat zum Verteilen. Ja, mit offenen Händen. Und ihr müsst offene Ohren haben. In einer Stunde Billett für Migro Hiking Sounds Airolo am 12. und 13. September. Jetzt gibt es ein bisschen Italo-Pop von der modernen Sorte. Da ist der Salda Vin

0: Auch sie gehört zu den grossen Klassikern, die wir spielen auf Radio Zentral. Blondie mit dem Song «Heart of Glass». In ein paar Augenblicken gibt es einen Bee Gees-Song, einen von Hunderten, die wir im Archiv haben. Ihr entscheidet, welcher auf den Plattenteller kommt.
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4: Achtung! Schneetöff. Argrika.ch. Zuerst ein C, dann ein K, gell?
0: Noch ein Blick auf die Strassen im Sendegebiet. Wir haben nach wie vor Stau vor dem Gotthard in beide Richtungen. 3 Kilometer Richtung Süden und 2 Kilometer Richtung Norden. Die Fahrten Airolo und Göschene sind gesperrt. Sonst keine gröberen Störungen im Strassenverkehr im Zentralland. Wir wünschen allen, die unterwegs sind, eine gute und sichere Fahrt. Zum Beispiel könnt ihr diesen Song hier begleiten. Das ist der Bee Gees-Favorit von Zentralhörer Dani. Dann haben wir weitere Vorschläge bekommen. Der hier wäre auch schön. Ein Song, der in Moll anfängt und dann doch noch ins Dur rüber wechselt. Der erste grosse Hit der Bee Gees ist ein Vorschlag von Sepp aus Aarau. Oder dann ein weiterer Vorschlag, den haben wir bekommen von unterwegs.
5: Ja, heute zusammen, hier ist Marki, wieder einmal von unterwegs. Ich würde sehr gerne «How Deep Is Your Love» hören von den Bee Gees. Es erinnert mich an unsere wunderschöne Zeit in Südafrika 1977, 1978. Habt einen schönen Tag zusammen. Tschüss.
0: Was habt ihr für Bee Gees-Liebling? Heute am 80. Geburtstag von Barry Gibb, am letzten Bee Gees auf dieser Erde. Schickt euch Vorschläge via WhatsApp ins Studio.

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Ein Evergreen, der Song, auch wenn er nicht mehr unter uns ist, der Udo Jürgens, er klingt weiter. Mit den Worten, die er übermittelt hat, den Botschaften auch, den Melodien, mit seiner Stimme. Über Jahrzehnte hat er auf den grossen Bühnen gespielt, immer etwa ein Flügel in der Nähe und ein Badmantel dann, um nachher sich zu erholen nach den Strapazen auf dem grossen Bühnendach im Rampenlicht innen. Und Entspannung ist auch jetzt angesagt im nächsten Titel. Er heisst immer so «Relax», in Klammern «Take it easy» vom Mika. Obschon, es geht ziemlich poppig zu und her. 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
5: Wir haben Nachmittag um 3 aktuell bei 22 Grad Schöpfen im Entlebuch und ebenfalls 22 Grad meldet Clarisse.
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7: Skilegende Walter Tresch ist tot. Stadträtin von Uster, Beatrice Gavietzel, gibt Fehler zu. Und Spezialisten entschärfen in einem Kraftwerk in Brandenburg mehrere Sprengstoffvorrichtungen. Am Mikrofon Diana Baumgartner. Die Urner Skilegende Walter Tresch ist im Alter von 78 Jahren verstorben. Laut seiner Familie ist er nach längerer Krankheit friedlich eingeschlafen. Tresch gehört in den 1970er Jahren zur Weltspitze. Er gewann 4 Weltcuprennen und holte 1972 in Sapporo WM-Silber in der Kombination. 1976 gewann der Urner zudem die Weltcup-Wertung in dieser Disziplin. Walter Tresch hinterlässt seine Frau, 4 Kinder und 6 Grosskinder. In der Polizeiaffäre von Uster, die in der Polizeiaffäre von Uster unter Beschuss stehende Stadträtin Beatrice Gavietzel räumt Fehler ein. Sie habe bei der Rechnungssplittung für eine Straßensperrung einen Fehler gemacht, sagt die GLP-Politikerin gegenüber SRF. Damals sei sie im Stress gewesen und habe die Sicherheit des Stadtfestes über alles gestellt. Einen Rücktritt schließt Beatrice Gavietzel derzeit aus. Der Stadtrat kündigt bereits an, die Angelegenheit extern untersuchen zu lassen. Stürze im Alter verursachen in der Schweiz hohe Kosten. Fast jede fünfte Person über 65 stürzt mindestens einmal im Jahr. Die Folgen verursachen Kosten von rund 1,8 Milliarden Franken. Laut der Beratungsstelle für Unfallverhütung könnten viele Stürze mit einfachen Maßnahmen, wie zum Beispiel mit Kraft- und Gleichgewichtstraining, verhindert werden. Die Polizei hat in Trimis im Kanton Graubünden mehrere Kilogramm Drogen sowie 2 nicht registrierte Schusswaffen mit Munition sichergestellt. Ein Mann habe letzte Woche bei einer Personenkontrolle versucht, 50 Gramm Kokain zu entsorgen, schreibt die Bündner Polizei. Bei der anschließenden Hausdurchsuchung fangen die Ermittler unter anderem Kokain, Marihuana, Ketamin und Ecstasy. Ein 31-jähriger Schweizer wurde festgenommen und befindet sich in Untersuchungshaft. Und im ostdeutschen Bundesland Brandenburg sind an einem Kraftwerk mehrere Sprengvorrichtungen gefunden worden. Spezialisten sind vor Ort und haben die Vorrichtungen entschärft. Laut der Polizei bestehe keine Gefahr. Thomas Bremser berichtet.
8: Das angegriffene Braunkohlekraftwerk ist das größte in Brandenburg. Es versorgt viele Haushalte mit Strom und Fernwärme. Zu Ausfällen ist es diesmal aber nicht gekommen. Unbekannte haben das Umspannwerk am Morgen mit selbstgebastelten Raketen beschossen. Dort wird der Strom, der im Kraftwerk erzeugt wird, verteilt. Die Täter wollten offenbar die Stromversorgung kappen. Im Januar hatten sich linksextreme Täter zu einem ähnlichen Anschlag in Berlin bekannt. Rund 45.000 Haushalte waren tagelang ohne Strom.
5: Zwei Verkehrsinformationen für die Nord-Süd-Achse. Es staut Richtung Süden vor dem Gotthardtunnel 3 km abpassen bis Göschen eine halbe Stunde Wartezeit und die umgekehrte Richtung 2 km Stau ab Quinto bis Airolo. Das heisst 20 Minuten Geduld. Das Wetter im Moment. Viel Sonnenschein im Zentralland und nicht nur im Moment, auch weiter raus. kein Regen in Sicht. Wir haben heute ein bisschen Schleier- und Quellwolken, die je nachdem die Sicht ein bisschen trüben, ein bisschen Westwind. Das Thermometer geht auf 24 Grad auf dem Morgen, dann noch ein bisschen mehr Wolkenschleier, aber gleich viel Sonnenschein bei maximal 25 Grad. Am Donnerstag und Freitag dann praktisch ungestörter Sonnenschein im Zentralland. Nur harmlose Quellwolken über den Bergen, 26 bis 27 Grad gibt es dann. Mit der Donna Summer, einem Klassiker «She Works Hard for the Money».
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Die Fiorella Mannoia hat uns da Italianità gebracht und von Irland gesungen, vom Himmel über Irland. Il Cielo d'Irlanda. Auf Radio Zentral am Dienstag Nachmittag, wo es in 4 Minuten ganz einen Haufen WhatsApp wird geben bei uns im Studio rein, wenn wir Billett verlosen dürfen für Airolo.

klingt Supertramp mit dem Logical Song um 20 ab 3, Dienstag Nachmittag. Es ist meteorologischer Herbstanfang. Die Sonne strahlt ins Zentralland und wir dürfen Musikfans glücklich machen und strahlende Augen anzaubern. Es hat schon diverse Stationen gegeben, auch heuer wieder für Mikro-Hiking-Sounds. In den schönen Schweizer Bergen. Schönried Gstaad, die Region, war Platz für tolle Konzerte und wanderfreudige Leute. Flims Lachs, Mosalp, der Stoss, Wildhaus, jetzt gerade vor kurzem Meiringen Hasliberg, letztes Wochenende. Nächstes Wochenende heisst Station Klosters Madrisa von den Micro Hiking Sounds und dann die Woche darauf Airolo. Und auf Airolo dürfen wir ein paar Zentralhörerinnen und Hörer schicken, ja sogar eine ganze Familie. Die Micro Hiking Sounds, das sind Musik und Wander- und Spasserlebnis. Und es wird dann so tönen, zu Airolo. Lo und Lödig haben einen Auftritt mit einer DJ-Show. Oder auch der Luca Henni. Oder in den Tessiner Bergen treten 77 Bombay Street auf. Es gibt einen tollen Erlebnistag oder zwei tolle Erlebnistage mit Live-Musik in den Bergen. Zuerst tut man im Dörfli den Check-in machen, überkommt ein Goodie-Bag mit Snacks und Getränk mit auf den Weg und schaut los. Zu einer ersten Pause bei der Talent Stage, wo es Musik gibt, Gelegenheit auch zum Bröteln. Und dann machen wir noch mal eine Etappe miteinander und erreicht dann die Hiking Sounds Stage. In der Höhe oben zu Airolo, wo dann die grossen Künstler auftreten. 77 Bombay Street, Luca Henni oder dann auch weniger bekannte Namen, wie zum Beispiel hier einen kurzen Ausschnitt von Gabriel Benedek, der dann einen Auftritt haben wird, einem Mann mit irisch-ungarischen Wurzeln. Flying free, above the sea. 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Oder auch die Schweizer Indie-Pop-Band Paloma ist am Start an den Micro Hiking Sounds. Ihr auch? Habt ihr ein paar Wanderschuhe, die noch Profil haben? Habt ihr Lust, tolle Musik in den Bergen zu hören? Am übernächsten Wochenende ins Airolo, einen dem Gotthard. Wir haben diverse Billette hier im Studio. Und wenn ihr jetzt von einem von diesen Künstlern, die auftreten, eine kurze Sequenz nachher singt, dann gehört ihr zu denen, die ein Billett gewinnen bei uns. Jetzt alle aufs Mal ein WhatsApp einschicken mit eurem Song. Es kann auch noch ein kurzer Ausschnitt sein, ein Refrain. Singt etwas aufs Band und schickt es uns. Und mit etwas Glück gibt es Billett für die Micro Hiking Sounds in Airolo am 12. und 13. September. Und das sind 77 Bombay Street. Look

0: Schweizer Musik gehört auf Radio Zentral. Der Lauene See von der Spahn. Und auf Airolo würden gerne ein paar Hörerinnen und Hörer gehen. Wir haben Bewerbungen bekommen.
1: 079 hat sie gesagt. 079 hat sie gesagt.
0: Wer würde sonst noch gerne Lund Lüdig oder 77 Bombay Street oder auch der Luca Henny und weitere Künstler live gelesen zu Airolo am übernächsten Wochenende, 12. und 13. September. Wir haben Billett für Migro Hiking Sounds 2026. Standort Airolo in den wunderschönen Leventiner Bergen. Oben tolle Musik, hoffentlich bei gutem Wetter, mit tollen Leuten um einem herum. Ein Goodie Bag gibt es, eine schöne Wanderung auf zu der grossen Bühne. Und dann das Konzerterlebnis mit Schweizer Musik vom Feinsten. Wir nehmen noch weitere Bewerbungen entgegen via WhatsApp 078 933 44 20. Und da sind aktuelle Verkehrsinfos am 6.30 Uhr. Wir haben nach wie vor Stau vor dem Gotthard in beide Richtungen. 3 Kilometer Richtung Süden, 2 Richtung Norden. Und auf dem Westring hat es Stau ab Urdorf Nord bis zum Limmentaler Kreuz wegen Verkehrsüberlastung und auf der A3W zwischen Braunau und Wiedicke jetzt auch Stau. Der Feierabendverkehr hat angefangen. Wir hoffen, ihr steckt nicht mit drinnen und kommt gut und sicher an euer Ziel.

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0: Rockmusik aus den 80er Jahren von der Band Whitesnake haben wir gehört, hier auf Radio Zentral. Es ist 10 vor 4 Uhr. Ein Blick auf die Strassen im Sendegebiet. Der Feierabendverkehr hat eingesetzt. Jetzt auf der A14 Richtung Luzern zwischen Buri und der Verzweigung Rotsee Stop and Go wegen Verkehrsüberlastung und nach wie vor Stau in beide Richtungen vor dem Gotthardtunnel, 2 Kilometer Richtung Süden und 2 auch Richtung Norden. Gerecht verteilt die Staulänge vor dem Gotthard und wir haben diverse Vorschläge bekommen, noch für einen Bee Gees-Song zu spielen, heute Nachmittag. Zu den Favoriten gehört der da. Zentralhörerin Lies zum Beispiel schlägt vor, wir könnten Massachusetts spielen aus der frühen Phase der Bee Gees. Oder noch weitere haben geschrieben, ja, der Titel, der wäre noch schön. Und sicher einverstanden damit ist der Werner Schiesser von Brunnen. Ein riesiger Bee Gees-Fan, der heute Morgen in unserem Morgentag der Jubilar Barry Gibb gewürdigt hat.
1: Der Barry hat viel, viel in seinem Leben. Er hatte Erfolg, grosse Erfolge, hat grosse Liebe mit seiner Frau Linda und mit den Kindern. Und aber auch ganz grosse Verluste. Und das war der Tod von seinen 3 Brüdern. Und das hat ihn so geschmerzt und ja, er hatte gar keine Lust mehr, für eine ganze Weile lang auf die Bühne zu gehen. Er wird aber hoffentlich noch für uns, für unsere Zukunft, noch viel, viel schöne Songs komponieren. Also wir können einfach lang seine Songs geniessen und hören, auch die neuen, die so kommen.
0: Ein grosser Fan von den Bee Gees und von Barry Gibb, der heute seinen 80. Geburtstag feiert. Das ganze Gespräch könnt ihr nachhören in unseren Podcasts. Dort findet ihr auch sonst noch einen Haufen Interviews oder Beiträge, die wir schon ausgestrahlt haben, hier bei uns. Und jetzt ein Evergreen namens Massachusetts. Da gehen wir zurück in die 60er Jahre und nehmen es rein.

0: 24 Grad, fast haben wir das Wädischwil im Moment, 19 Grad zu Engelberg, jetzt ist 4.
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2: Die Legende Walter Tresch ist tot. Immer mehr Lehrlinge bräuchten Nachhilfe. Und die Finanzministerin Karin Keller-Sutter kritisiert die UBS-Lesung. Im Nachrichtenstudio Diana Baumgartner. Die Urner Skilegende Walter Tresch ist im Alter von 78 Jahren verstorben. Laut seiner Familie ist er nach längerer Krankheit friedlich eingeschlafen. Tresch gehörte in den 1970er Jahren zur Weltspitze. Er gewann 4 Weltcuprennen und holte 1972 in Sapporo WM-Silber in der Kombination. 1976 gewann der Urner zudem die Weltcup-Wertung in dieser Disziplin. Walter Tresch hinterlässt seine Frau, 4 Kinder und 6 Großkinder. Viele Unternehmen stellen bei ihren Lernenden Lücken bei den Grundkompetenzen fest. Besonders beim Schreiben und Rechnen seien die Defizite deutlich, zeigt eine Umfrage. Die schlechteren Grundkompetenzen wirken sich auch direkt auf die Unternehmen aus. So wäre die Rekrutierung geeigneter Lernender schwieriger, der Betreuungsaufwand steige und zusätzliche Fördermaßnahmen verursachen erhebliche Kosten. Rund 3/4 der Unternehmen unterstützen bereits heute ihre Lernenden zusätzlich, um bestehende Lücken zu schließen. Finanzministerin Karin Keller-Sutter wehrt sich gegen den Vorschlag der Ständeratskommission für die Grossbank UBS. Der Vorschlag entspreche nicht der Haltung des Bundesrats. Ziel sei es gewesen, Lehren aus dem Untergang der Credit Suisse zu ziehen. Der Bundesrat will deshalb, dass die UBS ihre Auslandstöchter zu 100% mit Eigenkapital unterlegt. Die Kommission will hingegen nur eine Unterlegung von 50%. Die UBS ist mit dem Vorschlag der Kommission trotzdem nicht zufrieden, das sei zu teuer. Und im ostdeutschen Bundesland Brandenburg ist ein Kraftwerk mit Raketen beschossen worden. Es seien mehrere selbstgebaute Raketen entdeckt worden. Spezialisten sind vor Ort und haben die Vorrichtungen entschärft. Laut der Polizei bestehe keine Gefahr. Thomas Bremser berichtet.
3: Das angegriffene Braunkohlekraftwerk ist das größte in Brandenburg. Es versorgt viele Haushalte mit Strom und Fernwärme. Zu Ausfällen ist es diesmal aber nicht gekommen. Unbekannte haben das Umspannwerk am Morgen mit selbstgebastelten Raketen beschossen. Dort wird der Strom, der im Kraftwerk erzeugt wird, verteilt. Die Täter wollten offenbar die Stromversorgung kappen. Im Januar hatten sich linksextreme Täter zu einem ähnlichen Anschlag in Berlin bekannt. Rund 45.000 Haushalte waren tagelang ohne Strom.
0: Börsendaten vom Dienstag Nachmittag haben wir den Swiss Market Index 0,3% im grünen Bereich. Der deutsche Aktienindex hingegen 0,9% im roten. Der Dow Jones ist gut 0,5% im Minus. Ein Euro wird gehandelt für 94 Rappen und der US-Dollar für 81 Rappen. Stau im Feierabendverkehr oder stockender Verkehr wird gemeldet für die A14. Ab Buri bis zur Verzweigung Rotsee in Fahrtrichtung Luzern stockt und dann staut es nach wie vor dem Gotthard in beide Richtungen. Richtung Süden haben wir 2 km und Richtung Norden 2 km Stau. Das braucht dort 20 Minuten Geduld. Kein Stau von den Wolken bei den Bergen und auch kein Niederschlag daraus raus. Schon gar nicht Blitz und Donner. Es bleibt trocken in den kommenden Tagen und sehr sonnig bis recht sonnig. Morgen auch wieder ein sonniger Tag mit etwas mehr Wolkenschleier als heute. 25 Grad messen wir maximal. Am Donnerstag und Freitag sogar 26 bis 27 Grad. Es wird stahlblauer Himmel geben, eitel Sonnenschein über dem Flachland mit nur harmlosen Quellwolken über den Bergen. Und am Samstag dann wahrscheinlich mehr Gewölk. Aber das Thermometer geht dann auf 29 bis 30 Grad hoch.
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4: Am Mikrofon der Pascal Linder. Zentralschweizer Obstbauern können ihre Früchte gleich nicht mehr zur See abliefern. Die Obsthalle geht im nächsten Sommer zu. Das teilt die Inoverde mit, die zu der Fenaco-Genossenschaft gehört. Der Grund, die Obsthalle sei alt und müsste teuer saniert werden. Das lohne sich nicht mehr. Für die betroffenen Obstbauern gibt es eine Anschlusslösung. Sie können ihre Früchte ab nächstes Jahr an einen Händler im Thurgau liefern, wenn sie das wollen. Markus Thali, Präsident der Produzentenvereinigung Obsthalle Sursee, ist darum zuversichtlich für die Zukunft. Aber für kleine Produzenten könnte es schwierig werden.
5: Ja, das wäre ich nicht überrascht, wenn da der eine oder andere auch sagt, er höre ich auf mit der Produktion. Muss ich ganz ehrlich sagen, auch jetzt mit der angespannten Situation auf dem Markt, mit der angespannten Situation auch mit der Trocknung, die wir dieses Jahr haben, da werde ich viele Betriebe müssen überlegen, wie ich zu Wasser komme in Zukunft und gleichzeitig gerade noch den Handelsbetrieb wechselt. Kann mir auch vorstellen, dass da der eine oder andere sagt, du, los, was ich mit der Spezialkultur, ja.
4: In der Obsthalle Sursee ist seit mehreren Jahrzehnten Obst verarbeitet und verpackt worden. Betroffen sind 44 Mitarbeitende. Die Fenaco-Gruppe will die meisten von ihnen an einem anderen Standort weiter beschäftigen. Im Kanton Glarus ist die Wasserqualität in zwei Freibädern ungenügend. Wasserproben haben gezeigt, dass gewisse Werte überschritten worden sind, sagt der Glarner Kantonschemiker Matthias Beckmann.
6: Das ist eigentlich erstmal nicht dramatisch, also man muss sich da keine Sorgen machen. Es zeigt einfach an, dass eben die gute Verfahrenspraxis im Bäderbetrieb nicht eingehalten wurde. Man weiß, dass man es auch besser machen kann. Und die Badbetreiber haben dann auch und kennen auch die entsprechenden Möglichkeiten, um wieder in den richtigen Range zu kommen. Also zum Beispiel beim Chlorgehalt, wenn zu wenig Chlor gemessen wurde, dass man dann halt mit der Dosierung etwas höher geht.
4: Gemessen worden ist aber unter anderem auch der Harnstoffgehalt oder die Trübung vom Wasser. Im Vergleich zum letzten Jahr ist die Wasserqualität in den Glarner Badis besser geworden, sagt Matthias Beckmann. Und die Zentralschweiz ist überdurchschnittlich stark vom Kinderärztemangel betroffen. Das zeigt eine neue Studie von der Universität Bern. Im Kanton Obwalden zum Beispiel kommt eine kinderärztliche Vollzeitstelle auf rund 4'150 Kinder. Schweizweit ist der Durchschnitt bei 1'600 Kindern für eine Vollzeitstelle. Unter dem Schweizer Durchschnitt bei der kinderärztlichen Versorgung sind auch die Kantone Uri, Schweiz, Nidwalden und Luzern und Zug.
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0: 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Mit goldigen Oldies in dieser Stunde. Der Song gehört dazu, oder der da? Und dann auch neueren Aufnahmen, zum Beispiel so eine. Radio Zentral spielt quer durch den Musikgarten durch. Der Auftakt macht John Farnham mit dem Klassiker «You're the Voice».

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0: Allerdings ist das eine Quantité negligible. 1 Kilometer Richtung Süden und 2 Richtung Norden.
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0: Klaus Marquardt von Metier News hat gerade zum Dachfenster rausschauen. Das Wetter ist nahe bei dir an deinem Arbeitsplatz.
2: Ja, das ist schon so, aber das ist ja auch recht, dass man als Meteorolog weiß, was draussen passiert. Also muss man schon immer ein bisschen mitschauen. Immer nur in den Kompi hinschauen, ist die falsche Variante.
0: Aber du musst natürlich noch ein weiteres Blickfeld haben für das ganze Zentralland, für die Innerschweiz, für die Aussenschweiz, für das Glarnerland. Was kannst du uns da sagen über die weitere Entwicklung? Der Himmel blau-weiss aus meiner Sicht, bleibt er so?
2: Blau-weiße Geschichten kann man dem sagen, gell? Jetzt wo das Oktoberfest dann langsam näher rückt. Nein, es ist hat also grundsätzlich eine recht sonnige Sache. Es hat ein paar Quellwolken, es hat Schleierwolken entlang von den Alpen, ein paar Quellwolken mehr, wo der Sonne da jetzt Konkurrenz machen. Aber sonst passiert heute Abend nichts. Die Temperaturen sind angenehm, so zwischen 23 und 25 Grad. Die Nacht wird gering bewölkt bis klar und morgen Mittwoch geht es in einem ähnlichen Stil weiter. Die Sonne dominiert grundsätzlich, aber der Himmel ist nicht wirklich blau, mal zumindest nicht immer, weil es hat zum Teil ausdehnte hohe Wolkenschleier und das kann den Sonnenschein dann also ein bisschen dimmen. Trotzdem freundlich und auch trotzdem warm am Nachmittag, sommerlich irgendwo so um die 25 Grad rundum, 0 Grad Grenze 3700 Meter. Im Flachland ein leichter Westwind, auf den Bergen mäßiger Südwest- bis Westwind.
0: Ja, heute Morgen vor dem Arbeiten noch kurz ein bisschen Rasen gemäht für die Hase. Dann kann ich das in dem Fall auch morgen noch legen, einfach mal kehren und ohne Gefahr, dass es nass werden könnte.
2: Kannst du morgen machen oder wen auch immer. Also rein von dem her kannst du es tun, wenn das Gras parat ist oder wenn deine Haser kurz vorm Verhungern wären. Es ist schön Wetter, die nächste Zeit Hochdruck bestimmt. Es baut sich ein Hochdruckrücken auf. Donnerstag, Freitag, viel Sonnenschein, nur harmlose Quellwolken. Donnerstag vielleicht noch ein paar Schleierwolken dazu. Und Temperaturen, die in allen Höhenlagen weiter ansteigen. Wir haben dann am Donnerstag Nachmittag so 627 Grad, 0 Grad Grenz, steigt auf über 4000 Meter und am Freitag schaut es dann noch aus, dass wir zumindest da und dort die 30 Grad Marke knacken werden. 0 Grad Grenz fast 4500 Meter. Auch am Wochenende orientieren sich die Temperaturen aus heutiger Sicht eher an der 30 Grad Marke, am Sonntag sogar drüber, da kommen wir in den Bereich von September-Rekord. Also ja. Wer jetzt schon meint, wir stürzen ab richtig Winter oder tiefer Herbst, das geht noch eine Zeit.
0: Ich habe da wieder das Wort Rekord gehört. Hören wir nicht so gern. Wir haben den Sommer gerade, also den meteorologischen Sommer, verabschiedet. Und jetzt starten wir mit dem heutigen Tag im meteorologischen Herbst. Merci vielmals für die Informationen. Wir bleiben dran, Klaus.
2: Einen schönen Abend euch. Ciao.
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1: Wir haben 16:30.
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3: Am Mikrofon Diana Baumgartner. Viele Lehrlinge haben bei den Grundkompetenzen wie Schreiben und Rechnen Defizite. Das zeigt eine neue Umfrage. Das hat auch Folgen für die Unternehmen. Die Rekrutierung wird schwieriger, der Betreuungsaufwand steigt und zusätzliche Fördermaßnahmen verursachen Kosten. Rund 3/4 der Unternehmen unterstützen ihre Lernenden bereits zusätzlich, um diese Lücke zu schließen. Eine 3 Meter lange Python ist in einem Wald in Winterthur entdeckt und eingefangen worden. Ein Reptilienspezialist der Kantonspolizei Zürich brachte die ungiftige Schlange in eine sichere Unterkunft. Die Polizei sucht nun den Besitzer der Schlange. Und fast eine Woche nach der verheerenden Sturzflut im Himalaya hat die Zahl der Toten eine erschütternde Marke überschritten. Die Polizei in Kathmandu meldet über 1000 Tote. Die Lage sei weiterhin unübersichtlich und die Zahl der Vermissten wächst weiter. Aktuell werden über 5000 Menschen vermisst.
1: Vor dem Gotthard-Nordportal hat es keinen Stau mehr, vor dem Südportal 2 Kilometer. Aktuell 20 Minuten Geduld braucht es in der Leventina. Zurück in Deutschschweiz auf der A4 Fahrt Richtung Brunnen haben wir Stau in der Höhe Küsnacht am Rigi in der Autobahnausfahrt von der A4. Dann stockt es auf der A14 Richtung Luzern zwischen dem Rastplatz St. Katharina Nord und der Verzweigung Rotsee. Und über den Seedamm hat es jetzt auch vierabig Stau zwischen Pfäffikenschweiz und Rappen.
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1: Wenn ihr einen Platz habt bei euch im Auto oder einfach ein bisschen zusammenrücken könnt, Ricky Poveri würde gerne zu euch kommen. Oder auch wenn ihr daheim seid. Ein Hoffnungsohr für die Mama Maria empfehlen wir jetzt. Viel Vergnügen mit Radio Zentral und dem breitesten Musikmix.

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Frische Verkehrsmeldung für das Zentralland betrifft hier 8 Zahnen Richtung Hergiswil zwischen Alpnach Nord und Alpnach Stadt Stockitz in wegen Verkehrsüberlastung. Dann haben wir weiters auf der A4 Richtung Brunnen Stau in der Höhe von der Autobahnausfahrt Küsnacht am Rigi. Auf der A14 Richtung Luzern Stockitz zwischen Giesikenrot und der Verzweigung Rotsee. Nein, es staut. Der Zeitverlust etwa 10 Minuten. Dann auf der A3 hat es einen Unfall gegeben, Fahrt Richtung Basel zwischen Wollishofen und dem Uetliberg-Tunnel. Jetzt Stau, der rechte Fahrstreifen ist gesperrt. Noch eine Meldung fürs Zürich-Oberland auf der A15, Hinwil Richtung Jona, Stockitz zwischen Rüti und Rapperswil im Feierabend.

Erste Not und Stereo Act. Radio Zentral am 5 vor 5. In 5 Minuten gibt es die nächsten Nachrichten und diverse Geschichten aus dem Zentraland, Beiträge, Updates aus der Region. Bis dann noch, vielleicht ein bisschen zum Abfahren, ganz feine Titel aus den 80ern von der Singer-Songwriterin Tracy Chapman, Fast Car.

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2: Egoltswil meldet 23,5 Grad. Schennis haben wir 23 Grad. Jetzt ist Büffi.
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4: Immer mehr Lehrlinge bräuchten Nachhilfe. Die Finanzministerin Karin Keller-Sutter kritisiert die UBS-Lesung und im Kanton Wallis verletzen sich 13 Leute bei einem Busunfall. Im Nachrichtenstudio Diana Baumgartner. Lernende können immer schlechter schreiben, lesen und rechnen. Das zeigt eine Umfrage der Schweizer Wirtschaftsverbände. Deshalb will rund jedes fünfte Unternehmen weniger Lernende ausbilden. Das könnte für die Schweizer Wirtschaft zum Problem werden, sagt Rudolf Minsch, Chefökonom bei Economy Suisse. Laut ihm müsse die Schulausbildung besser werden.
5: Passieren muss vor allem, dass man während der obligatorischen Schulzeit sich nochmal stärker auf die Grundkompetenzen fokussiert und sagt, da darf man keinen Kompromiss machen.
4: Insbesondere längere Texte, Rechtschreibung oder der Umgang mit Größen und Einheiten bereiten den Schweizer Lehrlingen Mühe. Finanzministerin Karin Keller-Sutter wehrt sich gegen den Vorschlag der Ständeratskommission für die Grossbank UBS. Der Vorschlag entspräche nicht der Haltung des Bundesrats. Ziel sei gewesen, Lehren aus dem Untergang der Credit Suisse zu ziehen. Der Bundesrat will deshalb, dass die UBS ihre Auslandstöchter zu 100% mit Eigenkapital unterlegt. Die Kommission will hingegen nur eine Unterlegung von 50%. Die UBS ist mit dem Vorschlag der Kommission trotzdem nicht zufrieden. Auch dieser sei zu teuer. Bei einem Unfall mit zwei Reisebussen in Stalden im Kanton Wallis sind 13 Menschen verletzt worden. Einer der Busse geriet am Morgen auf die Gegenfahrbahn, streifte den entgegenkommenden Reisebus und kam anschließend bei einem Stall zum Stillstand. Die Verletzten wurden in die Spitäler Fischb und Zitten gebracht, schreibt die Kantonspolizei Wallis. Die Umstände des Unfalls werden ermittelt. Und in der Glatt bei Herisau sind rund 1000 Fische verendet. Nach ersten Kenntnissen gelangte wegen einer technischen Störung ungereinigtes Abwasser in den Fluss, teilt der Kanton Appenzell-Ausserrhoden mit. Die genaue Ursache und die Folgen für den Fischbestand werden noch untersucht.
2: Börsendaten jetzt am 3 ab 5. Die Zürcher Börse meldet ein Plus von 0,4% für den Swiss Market Index. In Frankfurt meldet der deutsche Aktienindex ein Minus von 0,9%. Der Dow Jones steht 0,6% im roten Bereich. Ein Euro wird gehandelt für 94 Rappen und der US-Dollar für 81.
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2: Und das Verkehrsupdate. Auf der A15 stockt es Richtung Jona zwischen Rüti und Rapperswil im Feierabendverkehr. Dann auf der A2 Richtung Basel zwischen Schluentunnel und Emmen-Süd haben wir Stau wegen Verkehrsüberlastung. Auf der A14 Richtung Luzern staut es zwischen der Verzweigung Rütihof und der Verzweigung Rotsee. Der Zeitverlust etwa 10 Minuten. Bei der Autobahnausfahrt Küsnacht am Rigi haben wir Stau in Fahrtrichtung Brunnen. Dann stockt es auf der A8 zwischen Altnach Nord und Hergiswil wegen Verkehrsüberlastung. Und eine Meldung für die Alpen-Südseite. 2 Kilometer Stau vor dem Gotthard-Südportal zwischen Quinto und Airolo. Blau-weiss ist der Himmel und er bleibt in den kommenden Tagen. Auch morgen noch etwas mehr Wolkenschleier, aber doch ein recht sonniger Tag mit bis zu 25 Grad. Dann Donnerstag und Freitag eitel Sonnenschein, kaum ein Wölkchen am Himmel. Höchstens über den Bergen hat es harmlose Quellwolken. Das Thermometer geht auf 6 bis 27 Grad hoch und am Samstag könnte es schon wieder 30 Grad geben.
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2: Willkommen zum Zentral Info vom Dienstagabend, 1. September. Das sind unsere Themen. Zentralschweiz braucht mehr Kinderärzte. Fenaco macht die Obsthalle Sorsi dicht. Soka vom Kilchberger schwingt, warnt vor ungültigen Billett im Internet. Der Kosig am Innerschweizer Schwingfest gibt dem Sammy Schweizer Selbstvertrauen fürs Kilchberger. Und der FCL-Trainer Udo Bortmann schwärmt vom Stürmer Daniel Mikolajewski.
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2: Alle Details hat jetzt Michelle Grünig.
7: In der Zentralschweiz fehlen überdurchschnittlich viele Kinderärzte. Das zeigt eine neue Studie von der Uni Bern. Im Kanton Obwalden beispielsweise kommt eine Vollzeitstelle auf etwas mehr als 4'000 Kinder. Schweizweit liegt der Durchschnitt pro Vollzeitstelle bei 1'600 Kindern. Präsidentin der Vereinigung Kinderärzte Zentralschweiz, Carol Bodemüller, überrascht diese Zahlen nicht. Ein Grund zeigt, dass die jungen Ärzte lieber in der Stadt als auf dem Land seien.
8: Dann gibt's auf dem Land auch nicht so die Grossräumpraxen, oder? Viele wollen sich nicht mehr selbstständig machen von den Jungen, wollen das finanzielle Risiko nicht auf sich nehmen oder wollen auch nicht sich binden, sondern sich einfach halt anstellen und wollen hier nicht so Grosspraxen.
7: Um mehr Kinderärzte aufs Land zu holen, haben teils Kantone reagiert. Sie unterstützen die Kinderarztpraxen, die Leute ausbilden und für den Beruf begeistern. Neben Obwalden, ebenfalls unter dem Schweizer Durchschnitt bei der kinderärztlichen Versorgung, sind die Kantone Uri, Schweiz, Nidwalden, Luzern und Zug. Zursee geht Obsthalle zu. Seit vielen Jahren werden dort Früchte von Zentralschweizer Bauern verarbeitet und für den Detailhandel verpackt. Die Obsthalle sei alt und müsste teuer saniert werden. Das lohne sich nicht mehr, heisst von der Firma Innoverde, die zur Fenaco-Genossenschaft gehört. Für die betroffenen Obstbauern gibt es eine Anschlusslösung. Sie können ihre Früchte ab dem nächsten Jahr an einen Händler im Thurgau liefern. Der Markus Thali, Präsident der Produzentenvereinigung Obsthalle Sursee, ist trotz der Schließung zuversichtlich. Die Früchte werden nämlich weiterhin auf dem Hof abgeholt.
9: Grundsätzlich bleibt Transport gleich, es bleibt Vermietung alles gleich, es fehlt halt einfach. Wir haben natürlich sehr eine gute Nähe mit Obsthallen, so sind wir Produzenten immer. Die Leute können uns beim Namen und nicht bei den Lieferantennummern. Und wir können natürlich auch sehr viele Mitarbeiter von der Obsthallen, so sind schon, eben weil wir einfach seit Jahrzehnten mit denen zusammen geschäftet. Und so hat man natürlich sehr eine gute Nähe gehabt, einen Austausch. Und hat auch mal Probleme miteinander persönlich ansprechen und vielfach auch können Lösungen finden. Und das wird sicher ein bisschen anders in Zukunft sein, ja. Aber ich denke, auch dort ja wird es. Da können wir eine gute Lösung geben, schlussendlich.
7: Der Markus Thali vermutet aber, dass kleinere Obstbetriebe vielleicht aufhören. Verrückt ist er nicht auf die Fenaco, sondern auf Gob und Migros.
9: Die grossen Probleme, die wir jetzt in zwei Jahren haben, sind die Tiefpreisstrategien vom Detailhandel. Das ist sehr schade, dass unsere Früchte zu sehr tiefen Preisen aktuell im Detailhandel angeboten werden. Das zeigt einfach, dass der Früchtehandel sehr schwer ist momentan. Die Preise sind gedrückt auf Stufen Produktion, die Preise sind aber auch gedrückt auf Stufen Handel. Ja, das zeigt jetzt ganz klar die Schliessung von der Obsthalle Sursee.
7: Zursee betroffen sind 44 Mitarbeitende. Die Fenaco-Gruppe will die meisten von ihnen an einem anderen Standort weiter beschäftigen. Definitiv zugeht die Obsthalle Sursee nächstes Jahr Ende Juni. In vier Gemeinden im Luzerner Seetal bleibt das Wasser knapp. Betroffen sind Hochdorf, Honnery, Rhein und Römerswil, teilt der Wasserversorger WWZ mit. Wenn sich die Situation nicht bessert, seien auch Verbote möglich. Beim Wassersparen sollen die Leute jetzt auch an Sachen denken, die wir uns in der Schweiz normalerweise nicht gewöhnt sind, sagt Mario Bucher, der zuständige Gemeinderat von Hochdorf.
10: Wie zum Beispiel bei der WC-Spülung vielleicht zwei, dreimal überlegen, ob man jetzt muss spülen oder ob man vielleicht noch ein, zwei Mal das WC kann brauchen. Und auch mit Autowäsche, fix in der Küche, wenn man kocht, kann man Wasser mehrmals verwenden für gewisse Sachen. Man muss es nicht immer ganz Brünneli durchlassen und Garten tränken, Blümeli tränken. Man muss sich jetzt immer zweimal die Frage stellen, wenn man ein Glas Wasser in der Hand hat, will ich das trinken oder will ich es für irgendetwas anderes verwenden?
7: Auch die Gemeinden schauen zum Wasser. Beim Seebad Baldegg zum Beispiel wird beim Schwimmbecken jetzt schon vor Saisonende das Wasser rausgelassen und das Hallenbad Honnery bleibt vorläufig auch nach der Sommerpause zu. In Luzern gibt es neue Fachstelle für sexuelle Gesundheit von Menschen mit einer Behinderung. Das Angebot vom Verein Zusammen Plus richtet sich an die ganze Zentralschweiz. Mit dem Angebot will man eine Lücke schliessen, sagt Geschäftsführerin Claudia Schwingruber.
11: Bei uns haben ja alle Menschen Recht auf Beratung zu diesem Thema und darum haben eigentlich alle Kantone die Aufgabe, Fachstellen zu haben. Und für das haben ganz viele Kantone Familienplanungsstellen zu der sexuellen Gesundheit, wo es oft um Verhütung oder alle möglichen Themen geht. Was man aber vergisst, dass die meisten Fachstellen, also so alle sogar in der Innerschweiz, haben keine Personen, die für Menschen mit Behinderungen spezialisiert sind. Das heisst, man braucht dort eine etwas andere Art von Beratung, sei das mit einem Piktogramm, mit einfacher Sprache, mit mehr Anschau. Material.
7: Menschen mit Behinderungen seien überdurchschnittlich von sexualisierter Gewalt betroffen. Auch in diesem Bereich will ich mehr sensibilisieren. Die neue Fachstelle Zusammen Plus Luzern wird durch eine Stiftung unterstützt. Das Projekt sucht für die Zukunft aber noch weitere Geldgeber. Zu Reiden ist letzte Nacht ein Lastwagen gestohlen worden. Zwei Männer sind in eine Fahrzeuggarage eingebrochen und mit dem Lastwagen davon. Die Polizei hat später einen von den beiden Männern zu Rotrisch können verhaften. Es ist ein 23-jähriger Franzose, meldet die Luzerner Staatsanwaltschaft. Der andere Verdächtige hat können flüchten. Der TCS Luzern, Nidwalden und Obwalden wehrt sich gegen einen möglichen Abbau von Autospuren auf der Seebrücke zu Luzern. Die Stadt und der Kanton prüfen, ob Bus und Velo dort mehr Platz sollen bekommen. Für Auto hat es dann nur noch je eine Spur pro Richtung. Für den TCS kommt die erste Frage, wenn das Stadtautobahnprojekt Bypass Stadtzentrum vom Verkehr entlastet. In der Mitte-Fraktion vom Luzerner Stadtparlament gibt es zwei Rücktritte. Die Miriam Fries hört Mitte September nach 14 Jahren auf. 9 Jahre lang war sie die Fraktionschefin und seit einem Jahr ist sie Präsidentin vom Stadtparlament. Ihr Nachfolger wird der Berufsschullehrer Reto Amrain aus dem Stadtteil Litau. Weiter hört bei der Mitte auch Thiel Schmid-Meyer nach 4 Jahren auf. Sie will sich beruflich neue Aufgaben und Projekte widmen. Ihre Nachfolgerin im Stadtparlament ist die Heilpädagogin Renata Asalsteger. Die Schweizer Kantonspolizei hat an der Luzernenstrasse in Merlischachen 3 Männer verhaftet. In der letzten Nacht hat die Polizei Hinweise von der Bevölkerung bekommen. Die 3 werden verdächtigt, dass sie Sachen aus Fahrzeugen rausgestohlen haben. Die Polizei hat mutmaßliches Diebesgut gefunden. Die 3 Männer kommen aus Tunesien, Marokko und Spanien. Im Kanton Schweiz wird immer mehr Altholz für die Energieproduktion genutzt. Daraus entsteht Strom und Wärme für die Region. Seit dem Jahr 2019 hat sich die gewonnene Wärme mehr als verdoppelt. Gleichzeitig wird 16 Mal so viel Strom produziert. Das zeigt die neue Abfallstatistik vom Kanton Schweiz. Die Statistik zeigt auch ein Problem beim Grüngut. Plastik und andere Güssel müssen den Entsorgungsbetrieb von Hand aussortieren. Der Kanton bittet darum, Grüngut richtig zu entsorgen. Der Urner Regierungsrat will kein eigenes Überwachungssystem für die Bekämpfung von häuslicher Gewalt. Dafür will er auf ein gesamtschweizerisches Konzept setzen, schreibt der Regierungsrat in einer Antwort auf einen Vorstoss. Der Vorstoss hat unter anderem gefragt, wie der Regierungsrat zu einer Echtzeitüberwachung nach spanischem Vorbild steht. Wenn also jemand gegen ein Kontaktverbot verstoßt, würde direkt ein Alarm ausgelöst werden. Der Urner Regierungsrat verweist auf ein Pilotprojekt im Kanton Zürich, wo zeigt heige, dass es eine Lösung für die ganze Schweiz brauche. Und die Urner Skilegende Walter Tresch ist gestorben. Der 78-Jährige ist laut seiner Familie nach längerer Krankheit friedlich eingeschlafen. Der Brischner hat in den 70er Jahren zur Weltspitze gehört. Er hat 4 Weltcuprennen gewonnen und 1972 Sapporo WM-Silber in der Kombination geholt. Und 1976 hat Walter Tresch Kombinations-Weltcup-Wertung gewonnen. Skilegende Franz Heinzer aus dem Kanton Schweiz sagt zum Tod von Walter Tresch.
12: Das ist eine traurige Nachricht, auch schon beim Roland Colombin. Er war auf der Abfahrt mein Vorbild eigentlich. Und jetzt der Walter Tresch. Im Slalom habe ich ihm immer nachgeeifert und das ist gar nicht schön. Ja. Ich habe ihn gesehen, bevor einem guten Monat noch, an einem Golfturnier, wo er dann aber nicht mehr gespielt hat. Und er hat dann auch erzählt von seiner Krankheit, die er hat.
7: Der Urner Walter Dresch hinterlässt seine Frau, 4 Kinder und 6 Grosskinder.
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2: Unser nächstes Thema sind die ganz Bösen. Die 60 besten Schwinger treffen sich am Sonntag im Kilchberger Schwinget. Und ganze Haufen wollen ihnen zuschauen. Das Organisationskomitee vom Kilchberger Schwinget warnet jetzt davor, dass man Billett fürs Fest auf Online-Plattformen nicht soll posten.
13: Wenn man die AGB lesen tut, steht das dort drin, dass wir die Billett, die wir auch eruieren können, für ungültig erklären tun.
2: Sagt der OK-Präsident vom Kilchberger Schwinget, der Rudi Schweizer, wie es OK im Kampf gegen die ungültigen Billette vorgeht und warum vor allem die Kilchberger Bevölkerung aufs Festgelände soll kommen, das hören wir gerade in ein paar Augenblicken. Noch einen Beitrag von den Eurythmics zu unserem Dienstagabend-Programm. 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
1: Wir haben gleich 20 ab 5 Uhr, Dienstagabend.
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1: Noch 3 Tage, 16 Stunden und 10 Minuten noch gerade dauert es. Und dann heisst es «Männer in die Hose». Zum Saisonhighlight, dem Kilchberger schwingt das Kilchberg ober dem Zürichsee. Ein Traditionsevent sondergleichen, wo nur die 60 besten oder bösesten von der Saison teilnehmen. Aus allen Teilverbänden kommen die Schwinger und aus Tout la Suisse das

0: 2021 hat sättige Tickets im Umlauf gehabt.
1: Und jetzt dünkt es mir, also die wir bis jetzt erfahren haben, hat es ein paar mehr drunter. Also es gibt es einfach schon immer noch. Ja. Man hat versucht zu sperren, auch wenn man es erfährt, rechtzeitig kann man es noch möglicherweise sperren. Aber es ist ein schwieriges Unterfangen.
0: Es sei auch schwierig zu sagen, ob die Tickets gefälschte Tickets sind oder echte, die jemand von Sponsoren bekommen hat und dann auf die Online-Plattformen gestellt hat.
1: Ich wüsste, wem dass wir Billette abgegeben haben, ob es Sponsoren sind oder Clubmitglieder oder Verbandsmitglieder. Also von dort her können wir eigentlich relativ gut sagen, wo wir es zuordnen müssen.
0: Also nochmal, kauft auf keinen Fall ein Billett für den Kirchberger Schwingert auf einer Online-Plattform. Sonst kommt ihr mit diesem Billett schlicht und einfach nicht ins Arena-Gelände rein. Speziell ist in diesem Jahr, dass das Festgelände ausserhalb der Arena für alle zugänglich ist. Das sei aber von anderen Medien falsch verstanden worden, betont der Rudi Schweizer.
1: Eigentlich ist vor allem für die eigene Bevölkerung, also die Bevölkerung von Kirchberg, angedenkt gewesen. Es ist jetzt natürlich publik geworden, dass das allgemein offen ist, aber der Platz ist einfach dort oben auch beschränkt. Und wenn es viele Leute gibt, müssen wir die allenfalls dann wegweisen.
0: Es sei ja auch nicht eine riesige Grossleinwand dort.
1: Man hat etwas, wo man es live verfolgen kann, aber das ist auch im beschränkten Maß.
0: Wichtig sagt, dass ein grosser Teil der 10.000 Besucherinnen und Besucher, die in der Schwingarena sind, nach dem Fest auch noch Platz im Festzelt haben. Und übrigens, der ein oder andere Helfer für den Abbau nach dem Fest wird auch jetzt noch gesucht, sagt der OK-Präsident von Kirchberger Schwingen, der Rudi Schweizer.
1: Auf die verschiedenen Aufrufe haben wir Reaktionen gehabt und so zwei, drei kann man natürlich immer noch brauchen.
0: Auf der Webseite des Kirchberger Schwingert kann man sich weiterhin als Helferin oder Helfer eintragen. Die Tribünen der Schwingarena stehen übrigens schon. Jetzt steht noch die Tribünennummerierung an und mehrere kleine Arbeiten und bauliche Anpassungen inklusive der Beschilderung. Und dann ist er nach viermal Schlafen schon da, der Höhepunkt der Schwingsaison.
2: Mit Vorfreude beim Lukas Palmer, der wird vor Ort sein, zusammen mit unserer Reporter-Equipe. Wir berichten dann den ganzen Tag live vom Kilchberger Schwinget. Ein Blick auf die Strasse rings um Kilchberg und im ganzen Zentralland. Da haben wir folgende Infos. Auf der A3 hat es einen Unfall gegeben, Fahrt Richtung Basel. Zwischen Talwil und dem Mütliberg-Tunnel staut. Der rechte Fahrstreifen ist blockiert. Dann haben wir Stau in der Autobahnausfahrt Küsnacht am Rigi, Fahrt Richtung Brunnen auf der A4. Auf der A4 Richtung Zürich stockt zwischen Rotkreuz und der Verzweigung Rüttihof. Auf der A2 Richtung Basel haben wir vierabig Stau zwischen dem Schluentunnel und Süd. Auf der A14 Richtung Verzweigung Plegi staut es ab Silbruck bis Walterswil. Dann auf der A14 Richtung Luzern haben wir Stau ab der Verzweigung Rüttihof bis zur Verzweigung Rotsee. Etwa eine Viertelstunde muss man dort mehr einrechnen. Und eine Meldung für die Region Hofdere zwischen Waldibruck und Baubu staut sie beide Richtungen wegen Verkehrsüberlastung. Eine Meldung noch für die Hauptstrasse über den Seedamm. Da, wie gehabt, etwa in der Feierabendzeit Stau zwischen Pfäffikerschweiz und Rappi.

0: heisst Céline Dion, haben wir gehört, hier auf Radio Zentral. Es ist 17:30.
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0: Was hat der Petrus vor mit uns aktuell und in den kommenden Stunden und Tagen? Klaus Marquardt von Medienews wagt einen Überblick.
3: Heute Abend ist es recht sonnig mit nur harmlosen Schleier und Quellwolken. Die Nacht wird gering bewölkt bis klar. Und morgen Mittwoch kann sich die Sonne grundsätzlich gut in Szene setzen, allerdings ist der Himmel nicht wirklich blau. Es ziehen nämlich zum Teil ausdehnte hohe Wolkenschleier durch. Die Temperaturen erreichen am Nachmittag Höchstwert im Bereich um 25 Grad. Im Flachland bläst dazu ein leichter Südwest- bis Westwind. Auf 2000 Meter haben wir um die 30 Grad. Auf der Berg bläst ein mäßiger Südwest- bis Westwind. Am Donnerstag und am Freitag dominiert ganz klar die Sonne, der Himmel ist blau. Über den Berg bilden sich nur harmlose Quellwolken, die am Abend wieder verschwinden. Die Temperaturen steigen in aller Höhenlagen weiter an. Am Nachmittag werden verbreitet 26 bis 27 Grad erreicht. Die 0-Grad-Grenze steigt auf über 4000 Meter.
0: Und am Samstag zum Kilchberger schwingen, könnte es sogar bis zu 30 Grad geben. Auch das wird ein recht sonniger Tag mit hohen Wolkenfeldern und vielleicht ein bisschen Wind.
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0: Wir bleiben weiter nahe am Sagmel-Ring und schauen mit einem Spitzenschwinger Richtung Kilchberger, um 20 vor im Zentral Sportstudio. Dann ist auch der nächste Match vom FC Luzern gegen Vaduz ein Thema bei uns. Was meint der Coach? Das Zentral Sportstudio bringt diverse Sportarten aufs Tapet in ein paar Minuten.

0: Hell's Kitchen. New York City ist sie aufgewachsen, Alicia Keys. Von dort aus ist sie die grosse, weite Welt und auch bei uns gelandet, im Zentralland. Wir haben 20 vor 6. Ein Blick auf die Strasse. Ein bisschen weniger Verkehr als in einer Großstadt wie New York hat es, aber doch zu viel im Moment. Zum Beispiel auf der A4 Richtung Brunnen, da staut sie der Autobahnausfahrt in der Höhe Küsnacht am Rigi. Oder in umgekehrter Richtung zwischen Rotkreuz und der Verzweigung Rütihof stocken es auf der A4 wegen zu viel Feierabendverkehr. Zwischen Chom und der Verzweigung Rütihof fahrt Richtung Brunnen wiederum, haben wir Stop and Go. Dann auf der A2 Richtung Basel staut es ab dem Schluentunnel bis Emme Süd. Auf der A14 fahrt Richtung Seelbrück, haben wir Stau ab Bar bis Walterswil. Auf der A14 Richtung Luzern staut es zwischen der Verzweigung Rütihof und der Verzweigung Rotsee. Dort muss man etwa eine Viertelstunde mehr einrechnen. In der Region Hofteren staut es zwischen Waldibruck und Baubu in beide Richtungen wegen Verkehrsüberlastung. Und auf der Strasse über den Seedamm ab Pfäffikenschweiz bis Rapperswil haben wir auch Stau im Feierabendverkehr. Und Stau wegen einem Unfall nach wie vor zwischen dem Talwil und dem Uetliberg-Tunnel auf der A3 in Fahrtrichtung Basel. Der rechte Fahrstreifen ist blockiert. Allen on the road, eine gute und sichere Fahrt, haben Sorge.
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0: Und da reinkommen ist der Pascal Linder. Ich muss ganz schnell schauen. Keine Schwinghosen an, aber im Geist, im Kopf.
3: Genau. Ich habe keine Schwinghosen an, aber ich freue mich natürlich auch schon auf Saison-Highlight am Samstag. Ja, in dieser Vorschauserie auf den Kilchberger Schwingen vom Samstag ist heute der wohl beste Nicht-Eidgenoss vom Innerschweizer Schwingerverband im Fokus. Der Samuel Schweizer aus Grosswangen im Kanton Luzern, der morgen Geburtstag hat. Der Lukas Palmer hat ihn zum Interview getroffen.
4: Der Kirchberger Schwingert ist 3 Tage nach deinem 25. Geburtstag. Wäre ein gutes Geburtstagsgeschenk, um das Fest zu gewinnen?
5: Ja, das wäre sicher ein mega schönes Geschenk, ja. Aber ich wollte wirklich mein bestes Schwingen können zeigen, dass ich am Oben wirklich zufrieden sein kann und wirklich in jedem Gang voll drauf hin, ja.
4: In dieser Saison hast du deinen grössten Erfolg können feiern, das Innerschweizer können gewinnen, zusammen mit dem Marc Lustenberger. Was löst der Sieg auch jetzt noch bei dir aus?
5: Ja, wenn ich daran zurückdenke, extreme Freude. Und es zeigt auch, eben, dass man immer gross träumen darf und dass man sich nicht verstecken muss und wirklich auch um grosse Feste mitschwingen kann.
4: Wir haben auch schon so ein bisschen über das geredet, dass dir so die Viertelpunkte früher viel gefällt haben. Wenn ich als Eidgenössische zurückdenke, ich habe schon manchmal daran gedacht, bei deinen Siegen gegen Christian Hadon, Lukas Tschumi, Dominik Pinkeli, hast du immer ein 9-7-5 gemacht. Nur einen einzigen Kampf, wenn du eine Szene gemacht hättest, hättest du den Eidgenössischen Kranz geholt. Hast du das noch viel nachher studiert?
5: Nein, eigentlich nicht, weil wenn ich in diesen Kämpfen eine Szene gemacht hätte, wäre ich in einer anderen Ausgangslage gewesen. Eigentlich meine Schlüsselgang war der 7., den ich gestellt habe. Nein, also ich sage, ich probiere schon auch zu trainieren, dass ich aufs Zähne schwinge, aber manchmal kommen sie von allein und am Eidgenössischen sind die Gegner, gewisse Gegner sind so gut und je nachdem, wie man sich fühlt oder wie lange es gegangen ist, schwingt man nicht mehr aufs Zähne.
4: Jetzt, wie könnt ihr in den anderen Teilverbänden, die auch sehr stark sind oder eben zum Teil als stärker eingeschätzt werden, als ihr, wie könnt ihr denn eine Parole bieten am Kirchberger?
5: Uns ist das gleich, wenn die stärker eingeschätzt werden. Es ist immer noch ein Kampf und wir haben jetzt dieses Jahr ein paar Mal gesehen. Ein Kampf kann immer auf beide Seiten gehen und dann spielt es keine Rolle, wer der Gegner ist.
4: Bei dir ist die Rolle manchmal auch, dass für das Team gewisse ganz Top-Schwinger, was dir auch viel gelingt, zu stellen. Wie gehst du mit dieser Aufgabe um? Machst du das gerne für das Team oder eben, strebst du lieber bis ganz rauf?
5: Ja, also eben, je nachdem, wenn es etwas bringt, dann mache ich schon etwas. Aber, oder probiere ich das meinen Dienst zu stellen, aber ich möchte auch so sagen, eben, ich möchte auch vorne mitschwingen und ich möchte auch meine Siege einfahren und darum probieren, auch weiterhin auf Sieg zu schwingen.
4: Du bist ja Maurer, schaffst schon körperlich, musst du überhaupt noch viel Krafttraining machen oder hast du das quasi schon beim Job?
5: Nein, also ich sage, so Kraftausdauer ist ja sicher nicht schlecht auf dem Bau. Und also es ist für mich auch immer eine Freude für den Kopf, mal etwas anderes, mal abschalten. Das ist für mich vor allem das Schaffen wichtig. Aber nein, ich muss schon nebenbei noch ein Krafttraining, 1 bis 2 Krafttraining in der Woche machen, dass ich vorne dabei bleiben kann.
4: Und vor 5 Jahren warst du 19, als du das letzte Kirchberg-Schwingfest warst. Magst du dich noch erinnern, was du gemacht hast oder wo du es geschaut hast?
5: Ja, das letzte Kirchberg, das habe ich mit den Brüdern daheim geschaut, im Fernsehen, ja, auf dem Kammerweh. Und hat mir auch gedacht, es wäre schon cool, wenn wir dort auch mit diesen Westen mitschwingen.
4: Jetzt ist es soweit und wir wünschen ganz viel Erfolg. Danke vielmals.
5: Danke auch, merci.
3: Sagt der Luzerner Turnerschwinger Samuel Schweizer im Interview mit dem Lukas Balmer. Morgen hört ihr an dieser Stelle ein Interview mit dem Zuger Topschwinger Marcel Bieri. Wir wechseln zum Schutten. Der FC Luzern will morgen den 2. Heimsieg in Folge holen. Die Luzerner empfangen den Aufsteiger Vaduz. Eine wichtige Rolle könnte dann vielleicht wieder Daniel Mikolajewski spielen. Der 20-jährige Stürmer hat in den letzten Spielen überzeugt. Der FCL-Trainer Udo Portmann schwärmt darum vom neuen FCL-Stürmer.
6: Er ist eine Maschine, aber nicht nur eine Maschine. Er ist einfach auch technisch sehr filigran, ein gutes Spielverständnis und er ist wirklich, macht Freude. Und er hat in der ersten Halbzeit in Genf extrem müssen leiden. Er hat Magenprobleme gehabt und darum haben wir ihn auswechseln dann in der Pause. Ist jetzt aber Gott sei Dank wieder fit und für morgen voller Tatendrang.
3: Gesperrt ist der Oskar Kabwit, der gegen Servet vom Platz geflogen ist. Fraglich für morgen sind noch der Captain Pius Dorn und der FCL-Verteidiger Andres Ziganix. Sie sind seit dem letzten Spiel gegen Servet angeschlagen. Der Match FC Luzern gegen den FC Vaduz ist morgen um 8:30. Schon heute am Abend ist der Match FC Zürich gegen IB. Wir bleiben beim Shooten. Der Innerschweizer Marinko Jurendić äußert sich zu seinem Amtsantritt als Chef für den Bereich Sport beim Schweizerischen Fußballverband. Dazu gehören die 3 Direktionen Mannen-Nationalteams, Frauenfußball und Fußballentwicklung. Er sei top motiviert, sagt der Marinko Jurendić.
7: Als ich gehört habe, wo die Schweiz hin will und das verglichen habe mit dem, was ich in den letzten Jahren wahrgenommen habe, als ich im Ausland war, ja, bekam ich einfach eine Überzeugung, dass ich ein Teil davon sein will und mit den Leuten, mit den Mitarbeitern eigentlich den Schweizer Fußball für die Zukunft zu gestalten. Also, und ich glaube, das ist nochmal eine ganz andere Aufgabe, wie sie es bisher war als Trainer oder in meinen bisherigen Jahren, die ich erleben durfte oder erfahren durfte. Und ich freue mich einfach, ein Teil davon zu sein.
3: Der Marinko Jurendić hat als Spieler unter anderem für den SC Kriens und den FC Luzern gespielt. Beim SC Kriens war er auch Trainer. Als Sportchef ist er mit dem FC Zürich vor 4 Jahren Meister geworden. Und dann hat er auch in der deutschen Bundesliga als Sportdirektor vom FC Augsburg wichtige Erfahrungen gesammelt. Der Antonio Rüdiger spielt nicht mehr für die deutsche Nationalmannschaft. Der Verteidiger von Real Madrid hat seinen Rücktritt bekannt gegeben. Er will den Weg für die junge Generation freimachen, schreibt der Antonio Rüdiger. Der 33-Jährige hat fast 90 Mal für die deutsche Nationalmannschaft gespielt und ist mit ihr 3-mal an Welt- und 2-mal an Europameisterschaften gewesen. Zum Radsport. Der Bastien Tronchon gewinnt die 10. Etappe der Vuelta. Der Franzose setzt sich im Schlusssprint gegen seine Konkurrenten durch und holt damit seinen ersten Sieg bei einer Grand Tour. Im Gesamtklassement kommt es zu keinen Veränderungen. Das rote Leiter-Trikot gehört nach wie vor am Spanier Enric Mas. Zum Tennis. Am US Open steht heute noch die Belinda Bencic im Einsatz. Weil es in New York immer wieder regnet, muss die Ostschweizerin aber noch Geduld haben. Ihr Match ist hinterher verschoben worden und fährt frühestens in rund 10 Minuten an. Die Belinda Bencic spielt in der ersten Runde gegen Julia Martin Zewa. Und Belinda Bencic ist noch die einzige Schweizerin, die am US Open dabei ist. Simona Waltert und Viktoria Golubic und auch Stan Wawrinka sind schon ausgeschieden. Zum Schluss noch Ski Alpin. Die Urner Skifahrerin Aline Daniot meldet sich mit 2 Podestplätzen zurück. Die 28-Jährige ist bei 2 Slalomrennen in Neuseeland jeweils Zweite geworden. Für Aline Daniot sind die Erfolge besonders erfreulich. Die Urnerin hat sich in ihrer Karriere immer wieder zurückkämpfen müssen, unter anderem nach 4 Kreuzbandrissen.
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0: Wir hören noch ein Mutter-Tochter-Duett vor den 6 Nachrichten. Pink zusammen mit der Willow Sage Heart, wie sie richtig heisst, die junge Pink. Und noch viele weitere stehen in den Startlöchern für die kommende Stunde. 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Welchen wollt ihr allen vielen, die gerade zuhören, schenken für den Dienstagabend? 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
3: Finanzministerin Karin Keller-Sutter kritisiert die UBS-Lesung. Künstliche Intelligenz bringt Schweizer Unternehmen messbare Vorteile und in der Glatt sterben rund 1000 Fische wegen einer technischen Störung. Am Mikrofon Diana Baumgartner. Finanzministerin Karin Keller-Sutter wehrt sich gegen den Vorschlag der Ständeratskommission für die Grossbank UBS. Der Vorschlag entspräche nicht der Haltung des Bundesrats.
4: Dem Bundesrat ging es ja darum, die Lehren zu ziehen aus der Credit Suisse-Krise. Und damals hat sich eben gezeigt, dass Wertberichtigungen, Wertverluste im Ausland, konkret in den USA, sich niedergeschlagen haben auf das Stammhaus in der Schweiz. Und dieses war nicht mehr ausreichend kapitalisiert. Und das möchte der Bundesrat, die SNB, die FINMA vermeiden.
3: Der Bundesrat will deshalb, dass die UBS ihre Auslandstöchter zu 100% mit Eigenkapital unterlegt. Die Kommission will hingegen nur eine Unterlegung von 50%. Die UBS ist mit dem Vorschlag der Kommission trotzdem nicht zufrieden. Auch dieser sei zu teuer. Am Kaumasee in Flims in Graubünden ist es innerhalb von 3 Tagen zu 2 tödlichen Badeunfällen gekommen. Beide Unfälle passierten am Abend außerhalb der Betriebszeiten und damit ohne Badeaufsicht. Die Gemeinde zeigt sich erschüttert. Ein Badeverbot außerhalb der Öffnungszeiten ist derzeit aber kein Thema. Die Gefahren beim Schwimmen in offenen Gewässern würden oft unterschätzt. Künstliche Intelligenz bringt Schweizer Unternehmen bereits messbare Vorteile. Rund 7 von 10 Firmen erzielen damit einen messbaren Gewinn. Gleichzeitig sind die Daten vieler Unternehmen noch nicht bereit für den großen Einsatz von KI. In der Glatt bei Herisau sind rund 1000 Fische verendet. Nach ersten Kenntnissen gelangte wegen einer technischen Störung ungereinigtes Abwasser in den Fluss, teilt der Kanton Appenzell Ausserrhoden mit. Die genaue Ursache und die Folgen für den Fischbestand werden noch untersucht. Und im ostdeutschen Bundesland Brandenburg sind bei einem Kraftwerk selbstgebaute Flugkörper gefunden worden. Soet Hasowali.
5: Einige dieser Flugkörper wurden offenbar schon abgeschossen. Die Polizei prüft, ob damit gezielt Leitungen am Umspannwerk getroffen werden sollten. Das Landeskriminalamt hat den Fall übernommen und sichert aktuell umfassend Spuren. Für die Menschen in der Region hatte das keine Folgen. Der Strom lief ganz normal weiter. Im Kraftwerk fiel allerdings ein Block technisch aus. Der Betreiber prüft jetzt, ob das mit dem Vorfall zusammenhängt. Wer dahinter steckt und welches Motiv es gibt, ist aktuell noch völlig offen.
1: Verkehrsinformationen für das Zentraland am 3 ab 6 auf der A3 Richtung Basel staut es nach wie vor ab Talwil bis zum Mütliberg-Tunnel. Es ist dort vor einem Zeitchen ein Unfall passiert. Dann auf der A4 Richtung Brunnen, Stau in der Autobahn aus, Fahrtsküssnacht am Rigi. Dann ab Cham bis zur Verzweigung Rütihof haben wir stockenden Verkehr auf der A4, Fahrt Richtung Brunnen. In umgekehrter Richtung stockt zwischen Rotkreuz und der Verzweigung Rütihof. Vierabigstau auf der A2 zwischen Schluentunnel und Emmen Süd, Fahrt Richtung Basel. Dann Richtung Silbruck auf der A14 zwischen Bar und Walterswil staut es ebenfalls auf der A14 Richtung Luzern ab der Verzweigung Rütihof bis zur Verzweigung Rotsee. Und auf der A15 zwischen Rüti und Rapperswil haben wir Stop and Go im Feierabendverkehr. Das Wetter im Zentralland. Weiss-blauer Himmel aktuell. Es hat Gewölch rum, allerdings harmloses Gewölch. In der Nacht für verschwinden die meisten Wolken auch noch grad. Es wird sternenklar vielerorts und es kühlt abends auf etwa 14 Grad. Dann haben wir morgen Mittwoch wieder recht sonnig mit zum Teil höheren Wolkenfeldern, wo sich ausbreitet. Das Thermometer geht bis auf 24 Grad hoch und dann Donnerstag und Freitag noch ein Spürchen wärmer. Eitel Sonnenschein an diesen Tagen mit nur kleinen Quellwolken über den Bergen. Und am Freitag kann es sogar bis zu 30 Grad warm werden.
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6: Am Mikrofon Michelle Grünig. In der Zentralschweiz fehlen überdurchschnittlich viele Kinderärzte. Das zeigt eine neue Studie von der Uni Bern. Im Kanton Obwalden beispielsweise muss sich ein Kinderarzt, der Vollzeit arbeitet, um über 4'000 Kinder kümmern. Schweizweit liegt der Durchschnitt pro Vollzeitstelle bei 1'600 Kindern, heisst es in der Studie. Den Mangel im Kanton Obwalden spürt man auch im Nachbarkanton Nidwalden, sagt Carol Bodemüller. Sie hat Stammsenpraxis und in den letzten Jahren Haufen Obwaldner Kinder aufgenommen.
7: Bis es einfach so vor ca. anderthalb Jahren bei uns ein neues Ende geworden ist, also sie gesagt, wir können dann die eigenen Nidwaldner Kinder nicht mehr so behandeln, wie wir es gerne machen. Wir müssen da wie einfach einen Stopp machen und das ist immer noch sehr schwierig für unsere Arzthilfen, wo dann die Anrufe kommt von den verzweifelten Eltern, die schon 3-4 Orte angerufen haben und unbedingt einen Kinderarzt brauchen, sodass sie zum Teil müssen auf Uri ausweichen oder von Lungern bis irgendwo Ebiken fahren.
6: Warum Kinderärzte fehlen, hat mehrere Gründe. Unter anderem, wenn sich junge Ärzte heute nicht mehr selbstständig machen und sich lieber in einer Gruppenpraxis anstellen. Zentralschweizer Obstbauern können ihre Früchte gleich nicht mehr zur Ursee abliefern. Die Obsthalle geht nächsten Sommer zu. Das teilt Dino Verde mit, die zur Fenaco-Genossenschaft gehört. Der Grund, die Obsthalle sei alt und müsste teuer saniert werden, das lohne sich nicht mehr. Für die betroffenen Obstbauern gibt es eine Anschlusslösung. Sie können ihre Früchte ab dem nächsten Jahr an einen Händler im Thurgau liefern, wenn sie wollen. Der Markus Thali, Präsident der Produzentenvereinigung Obsthalle Sursee, ist darum zuversichtlich für die Zukunft. Aber für kleine Produzenten könnte es schwierig werden.
8: Ja, das wäre ich nicht überrascht, wenn da der ein oder andere Hausseiter höre ich auf mit der Produktion. Muss ich ganz ehrlich sagen, auch jetzt mit der angespannten Situation auf dem Markt, mit der angespannten Situation auch mit der Trocknung, die wir dieses Jahr haben, da werde ich viele Betriebe müssen überlegen, wie ich zu Wasser komme in Zukunft und gleichzeitig gerade noch den Handelsbetrieb wechselt. Ich kann mir auch vorstellen, dass da der ein oder andere sagt, du, ist los, was ich mit der Spezialkultur, ja.
6: In der Obsthalle Sursee ist seit mehreren Jahrzehnten Obst verarbeitet und verpackt worden. Betroffen von der Schliessung sind 44 Mitarbeitende. Die Fenaco-Gruppe will die meisten von ihnen an einem anderen Standort weiter beschäftigen. In 4 Gemeinden im Luzerner Seetal bleibt das Wasser knapp. Betroffen sind Hochdorf, Honneri, Rhein und Römerswil, teilt der Wasserversorger WWZ mit. Wenn sich die Situation nicht bessert, sei da ein Verbot möglich. Die Leute sollen darum weiter sorgfältig umgehen mit dem Wasser. Und auch die Gemeinden selber sparen Wasser. Das Hallenbad in Honneri bleibt beispielsweise vorläufig auch nach der Sommerpause zu, sagt der Gemeindepräsident Alfons Knüssel.
9: Ich glaube, wir müssen uns alle bewusst sein, dass zuerst kommen die Menschen, wenn es um das Wasser geht, also wenn wir Wasserknappheit haben. Nachher kommen als zweite Priorität Tiere, als dritte Priorität Pflanzen, die man braucht für die Nahrungsproduktion, für den Gemüsebau. Und relativ weit hinten kommen natürlich unsere persönlichen Bedürfnisse für die Freizeit. Natürlich ist das für die, die das Bad gerne nutzen, auch für die Schulen, ist das einschneidend. Aber wir müssen Prioritäten setzen.
6: Ebenfalls zum Wassersparen wird beispielsweise beim Seebad Baldegg in Hochdorf beim Schwimmbecken schon jetzt vor Saisonende das Wasser rausgelassen. Bei den 4 Luzerner Gemeinden im Seetal sind Grundwasserstände und Quellwasserzuflüsse nahe am Rekordtief, meldet WWZ. Der ehemalige Skistar Franz Heinzer aus dem Kanton Schweiz würdigt die Thurner Skilegende Walter Tresch. Der 78-jährige Walter Tresch ist laut seiner Familie nach längerer Krankheit gestorben. Der Briestner hat in den 70er Jahren zur Weltspitze gehört. Er hat 4 Weltcuprennen gewonnen und 1972 Sapporo WM-Silber in der Kombination geholt. Und 1976 hat Walter Tresch Kombinations-Weltcup-Wertung gewonnen. Der Franz Heizer behaltet ihn in bester Erinnerung.
10: Als sehr guter Kumpel, obwohl er eben eine Generation vorher gefahren ist, aber ich habe ihn immer sehr gut mögen, bescheiden, zurückhaltend und hervorragender Sportler und auch Familienmensch. Soviel ich weiss, hat Walter auch 4 Kinder. Er war sehr beliebt als fairer Sportler. Und auch nach der Karriere war er sehr ein umgänglicher Mensch. Das ist so. Ich habe ihn auch immer so dürfen erleben und habe immer Freude an den Begegnungen mit ihm.
6: Der Urner Walter Tresch hinterlässt seine Frau, 4 Kinder und 6 Grosskinder.
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0: guten Dienstagabend allerseits. 1. September, Start in meteorologisch Herbst heute mit dem Datum.
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0: Und da haben wir New Country. Zentralhörerin Pia hat sich der Song «Choose in Texas» gewünscht von der Ella Langley. Weitere Musikwünsche, Vorschläge oder auch Grüße mit Sprachnachrichten nehmen wir gerne entgegen via WhatsApp im Studio.

Ja, grüß dich wohl, guten Abend, gerade im Zentralteam. Das ist David aus Horb und ich grüße recht herzlich Janine aus dem Urland, am liebsten mit dem Lied Felicita. Dankeschön und schönen Abend. Tschüss.

0: Nina Bauer gehört auf Radio Zentral. Es ist 20 ab 6 Uhr, Dienstagabend. Das sind Verkehrsinfos für die Region. Auf dem Westring hat es einen Unfall gegeben zwischen dem Limmentaler Kreuz und Uitiken. Stauz fährt Richtung Chur. Der rechte Fahrstreifen ist gesperrt. Dann nach einem Stau auf der A3 fährt Richtung Basel, stockt es jetzt noch zwischen Wollishofen und Zürich-West. Auf der A4 haben wir Stau in der Autobahnausfahrt zu Küsnacht am Rigi, fährt Richtung Brunnen. Dann auch auf der A4 zwischen Chom und der Verzweigung Rüttihof und die umgekehrte Richtung zwischen Rotkreuz und der Verzweigung Rüttihof stockt es im Vierabendverkehr. Auf der A2 Richtung Basel zwischen Schlundtunnel und Emmen Süd staut es, fährt Richtung Basel. Und auf der A14 haben wir Stau zwischen der Verzweigung Rüttihof und der Verzweigung Rotsee. 10 Minuten Zeitverlust wird angegeben.
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0: Wespe im Auto ist unser Thema heute. Ja, ich weiss nicht, ob ihr es schon erlebt habt. Während der Fahrt plötzlich ein Wespe, wo man schwirrt. Das ist ein Unfallrisiko. Ruhig bleiben und richtig reagieren, das kann die Situation entschärfen. Und ja, wie soll man richtig reagieren, wenn ein Wespe im Auto ist? Das wollen wir wissen von Marco Wölfli vom TCS.
2: Unbedingt ruhig bleiben und weiter auf den Verkehr schauen. Auf keinen Fall wild mit den Hängen rumfuchteln. Der TCS empfiehlt, die Geschwindigkeit zu reduzieren, Warnblinker anzulassen und rechts herfahren und anhalten. Wenn man das Fenster auftut, geht das Wespe meistens von selber raus. Wer aus dem Auto aussteigen will, muss wie gewohnt den Verkehr im Blick haben. Und wer gestochen wird und starke Symptome wie Hitzewallungen oder Schwächegefühl hat, sollte die Ambulanz alarmieren und nicht mehr weiterfahren.
0: Uiuiui, gerade ein Horrorszenario. Ja, also ein Wespe für uns, sonst noch nicht, wenn man am Essen ist oder so, ist das eine. Aber dann eben im Auto, wenn man noch am Steuer ist. Jetzt, wie ist die Versicherungssituation, wenn es zu einem Unfall kommt?
2: Wenn es wegen einem Wespe oder einem anderen Insekt zu einem Unfall kommt, zahlt die obligatorische Haftpflichtversicherung Schäden, die an Dritten entstehen. Wenn man selber auch noch eine Vollkaskoversicherung hat, sind auch alle Schäden im eigenen Auto gedeckt.
0: Also, aber hoffen wir, dass es nie passiert und dass ihr alle könnt Ruhe bewahren, wenn es doch einmal der Fall sein sollte und es sich ein Wespe ins Auto friert.
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0: Und da haben wir noch einen Ausgangstipp.
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0: Für alle die, die den Samstag noch nicht verplant haben, wir können empfehlen, ins Bierfeld, ins Aargau zu gehen. Dort heisst das Motto Sport zum Riesenrad. Gute Leute umkommen und dazu 6 grossartige Lifehacks auf der Bühne. Das alles gibt es am Argovia-Fest auf dem Bierfeld. Ein Fest für Gross und Klein, unter anderem mit Alle Farben, Cool Savas, Ray Dalton, Anna Rossinelli und der Baschi ist auch dabei. Kurz vor seinem 40. Geburtstag übrigens. In der Nacht auf Sonntag feiert er den. Billett gibt es auf argoviafest.ch und bei Ticket Corner im Bierfeld trifft man sich am Samstag, 5. September.
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4: Am Mikrofon Diana Baumgartner. Am Gaumasee in Flims in Graubünden ist es innerhalb von 3 Tagen zu 2 tödlichen Badeunfällen gekommen. Beide Unfälle passierten am Abend, außerhalb der Betriebszeiten und damit ohne Badeaufsicht. Die Gemeinde zeigt sich erschüttert, ein Badeverbot außerhalb der Öffnungszeiten ist derzeit aber kein Thema. Bei einem Unfall mit 2 Reisebussen in Stalden im Kanton Wallis sind 13 Menschen verletzt worden. Einer der Busse geriet am Morgen auf die Gegenfahrbahn, streifte den entgegenkommenden Reisebus und kam anschließend bei einem Stall zum Stillstand, schreibt die Kantonspolizei Wallis. Die Umstände des Unfalls werden ermittelt. Und die deutsche Regierung macht Russland für den versuchten Drohnenangriff auf den Flughafen Leipzig verantwortlich. Die Drohne war vor knapp einem Monat am Flughafen Leipzig entdeckt worden. Als Reaktion wird das russische Generalkonsulat geschlossen. Zudem wird der russische Botschafter einbestellt und die Einreisekontrollen für russische Staatsangehörige werden verschärft.
5: Verkehrsinfos kurz nach der halben siebten. Vierabig Verkehr immer noch im Zentralland. Vielerorts hat sich aber die Situation normalisiert und es rollt wieder störungsfrei. Aber wir haben noch einen Zeitverlust auf der A14 Richtung Luzern zwischen Giesikerod und der Verzweigung Rotsee. Stop and go. Dann stocken es auf der A4 Richtung Brunnen zwischen Chom und der Verzweigung Rüttihof. Auf der A4 auch in der Autobahnausfahrt zu Küsnacht am Rigi Stau. Und auf der A3 Richtung Zürich stocken es zwischen Zürich Süd und Zürich West nach einem Unfall, der dort passiert ist. Und gesperrt ist der Westring. Die A3 fährt Richtung Chur zwischen dem Limmentaler Kreuz und Uitigen, respektive der rechte Fahrstreifen ist gesperrt. Es hat Stau zwischen dem Limmentaler Kreuz und Uitigen nach dem Unfall. Und der rechte Fahrstreifen ist gesperrt. Sonst mittlerweile vielerorts grün. Wir wünschen allen eine gute Fahrt.
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5: Die Wetteraussichten mit dem Klaus Marquardt von Etienne News.
7: Heute Abend ist es recht sonnig mit nur harmlosen Schleier und Quellwolken. Die Nacht wird gering bewölkt bis klar. Und morgen Mittwoch kann sich die Sonne grundsätzlich gut in Szene setzen, allerdings ist der Himmel nicht wirklich blau. Es ziehen nämlich zum Teil ausdehnte hohe Wolkenschleier durch. Die Temperaturen erreichen am Nachmittag Höchstwert im Bereich um 25 Grad. Im Flachland bläst dazu ein leichter Südwest- bis Westwind. Auf 2000 Meter haben wir um die 30 Grad. Auf den Berg bläst ein mäßiger Südwest- bis Westwind. Am Donnerstag und am Freitag dominiert ganz klar die Sonne, der Himmel ist blau. Über den Berg bilden sich nur harmlose Quellwolken, die am Abend wieder verschwinden. Die Temperaturen stiegen in aller Höhenlagen weiter an. Am Nachmittag werden verbreitet 26 bis 27 Grad erreicht. Die 0-Grad-Grenze stiegt auf über 4000 Meter.
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5: Mit dem Roy Orbison unter anderem. Der wäre mal gesetzt, ein Musikvorschlag vom Pesche von Kriens. You got it. Und jetzt haben wir hier gerade einen Schweizer Klassiker rausgekommen, 1988. Es ist der Musikwunsch von Guido von Buchs. Yellow mit The Race. Gute Fahrt, aber nicht schnell.

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Die deutsche Version von «Du und Didi» von «Manfred Mann» haben wir gehört, da mit ein bisschen Techno-Beats und allem, was dazugehört. Radio Zentral mit Wunschmusik am Dienstagabend. Und wir haben den letzten offiziellen Sommertag gehabt, gestern. Und heute der erste meteorologische Herbsttag vom Jahr 2026. Und um den Sommer noch mal ein bisschen aufzuleben, schlägt Patrick Neugart vor, wir könnten den Joe Satriani spielen mit dem Summer Song. Und da gibt es jetzt Gitarrenkünste vom Feinsten. Gute Unterhaltung.

11 Minuten vor der 7. Feierabendverkehr im Zentraland ist langsam überall wieder grünes Licht. Außer auf der A3 auf dem Westring, Basel Richtung Chur zwischen dem Limmataler Kreuz und dem Birmensdorf stocken es wegen einem Unfall, der dort passiert ist. Und auf der A14 Richtung Luzern zwischen Buri und der Verzweigung Grotze haben wir auch Stop and Go. Noch weitere Musikwünsche, ich schaue da gerade, sind noch zwei rum, unter anderem CJ Taylor, wunderschön, gehört ich gerne Franziska von Rot und wünsche allen damit einen wunderschönen Abend. Danke gleichfalls.

0: Und wir haben noch 7 Minuten bis zu den Nachrichten. Die füllen wir mit Rock'n'Roll. Wird mehrfach gewünscht. Wir spielen einfach einen von diesen beiden Wünschen, die hier noch rum sind. Der Stefan Hügli hat sich gemeldet.
1: Hallo Zentralteam, das ist Stefan. Ich möchte euch danken für die gute Musik, die ihr immer habt. Und ich möchte noch einmal allen danken, die am Freitag an meinem 50. Geburtstagsfest waren. Es war sehr cool. Merci vielmals und ich wünsche mir etwas von ACDC. Danke!
0: Oder, da ist noch die Sprachnachricht.
2: Hallo zusammen, da ist wieder mal der Hightower von Gränichen, im Aargau. Ich sehe da einen rechten Harley am Schrauben und ich wünsche mir da gerade von Sachsen Wheels of Steel. Ciao zusammen, allen einen schönen Abend.
0: Okay, schrauben wir auch noch ein bisschen auf mit dem Patrick zusammen. Merci für den Vorschlag. Mag gerade noch rein. Noch ein bisschen Rock'n'Roll. Bis zu den nächsten Nachrichten am 7.

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5: Wir haben noch 22 Grad in Gersau oder 19 Grad zu Einsiedeln. Jetzt ist Abend um 7.
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6: Ende Jahr ist der Schweizer Zoll digital. Lehrling bräuchten Hilfe beim Schreiben und Rechnen. Und die neue Partei von der gebürtigen Zugerin Valerie Dietli formiert sich. Im Nachrichtenstudio Diana Baumgartner. Bis Ende Jahr ist der Schweizer Zoll digital. Das entsprechende Informatikprogramm sei planmäßig umgesetzt worden, so Bundesrätin Karin Keller-Sutter.
7: Die ganze Digitalisierung von dem Amt ist natürlich ein Grunderfordernis in der heutigen Zeit. Das Amt, das am Fadenkreuz ist, vom internationalen Handel, die internationale Wirtschaft. Und da geht es auch darum, die ganzen Zollverfahren vereinfachen, schneller machen, indem man eben online anmelden kann. Und das Gleiche gilt auch für Privatpersonen, die über eine App können, ganz einfach verzollen.
6: Dabei sollen die Regulierungskosten um jährlich 125 Millionen Franken sinken. Lernende können immer schlechter schreiben, lesen und rechnen. Das zeigt eine Umfrage der Schweizer Wirtschaftsverbände. Das halbe Folgen für Lehrbetriebe, sagt Dieter Klei, stellvertretender Direktor des Schweizerischen Gewerbeverbands.
8: Wir befürchten, dass die Ausbildungsbereitschaft, insbesondere von kleinen und Kleinstbetrieben, könnte darunter leiden, dass die sich dann sagen, ja, wenn wir die Lehrstellen nicht mehr mit genügend guten Leuten besetzen können, dann bieten wir die Lehrstellen gar nicht mehr an. Und das wäre natürlich jammerschade.
6: Insbesondere längere Texte, Rechtschreibung und Grammatik oder der Umgang mit Größen und Einheiten bereiten den Schweizer Lehrlingen Mühe. Die neue Partei der Wattländerin Staatsrätin Valerie Dietli nimmt Gestalt an. Jacqueline Botelon-Pitte, frühere Vizepräsidentin der Mitte Watt, stellt sich für das Vizepräsidium des Mouvement Liberal zur Verfügung. An der Gründungsversammlung wolle man über die Kandidatur entscheiden, so Botelon-Pitte. Valerie Dietli hatte in der letzten Woche den Austritt aus der Mitte Watt und die Gründung des Mouvement Liberal angekündigt. Mit der neuen Partei kandidiert die gebürtige Zugerin im kommenden Februar erneut für den Staatsrat. Und die deutsche Regierung macht Russland für den versuchten Drohnenangriff auf den Flughafen Leipzig verantwortlich. Die Drohne war vor knapp einem Monat am Flughafen Leipzig entdeckt worden. Als Reaktion schließt die deutsche Regierung das russische Generalkonsulat. Zudem wird der russische Botschafter einbestellt und die Einreisekontrollen für russische Staatsangehörige werden verschärft.
5: Nur noch wenig Verkehrsprobleme gibt es im Zentralland. Auch auf dem Westring zum Beispiel, Basel Richtung Chur, stocken zwischen Birmenstorf und Zürich-West. Dort hat es vor einer Weile einen Unfall gegeben. Und wir haben Stau auf mehreren Abschnitten auf der A3W Richtung Wiedeke zwischen Braunau und der Manesse-Strasse. Allen, die unterwegs sind, eine gute Fahrt durch den Abend. Was meint der Petrus für die kommenden Stunden und Tage? In der Nacht tut es mehr und mehr auf, dort wo es noch Wolken hat. Man sollte die Sterne können sehen, vielerorts. Es kühlt ab auf etwa 14 Grad. Dann haben wir morgen wieder einen recht sonnigen Tag, zum Teil mit ausdehnten hohen Wolkenschleiern und nur kleinen Quellwolken über den Bergen. 24 bis 26 Grad gibt es. Und dann Donnerstag und Freitag viel, viel Sonnenschein und stahlblauer Himmel bei 26 bis 27 Grad maximal oder sogar 30 Grad könnte es am Freitag geben. Die 0 Grad Grenze ist auf 4300 Meter über Meer oder weiter oben. Wenn ihr jemanden unseren Sender hört, wisst ihr, dass wir kunterbunt Musik spielen. Von gestern, von heute, nur die von morgen fehlt noch im breitesten Musikmix. Da haben wir zum Beispiel die Lighthouse Family jetzt in dieser Stunde eingeplant. Britischer Pop oder dann Reggae Music aus Jamaika. Der legendäre Bob Marley und The Wailers sind da bei uns. Dann wiederum moderne Popmusik aus der Hand und der Stimme von Ed Sheeran und Justin Bieber. Und viele weitere sind parat, um euren Abend musikalisch zu umrahmen, zu verschönern, zu beflügeln, vielleicht auch, vielleicht zu runterfahren nach einem strengen Tag. Oder aufstarten mit dem Elton John und dem Titel «I'm still standing». Gute Unterhaltung wünscht Christian Stempfli im Namen des

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0: Ich höre die Radiozentrale am Dienstagabend. Der meteorologische Herbstanfang ist heute mit dem 1. September. Wir verabschieden uns also vom Sommer. Und zum Herbst gehört unter anderem auch für viele die Leidenschaft, Bild zu sammeln. Sagt zum Beispiel ein Bildsammler aus dem Unerland, der Fabiano Tundo.
1: Mein primäres Ziel ist, dass ich mal etwas rumtrampen und die Ruhe und die Natur kann geniessen kann. Und wenn man eben Bilder und Bilder findet, wenn es nicht ins Auto lenkt, bin ich eigentlich schon zufrieden.
0: Bescheiden. Seine Aussichten, seine Ansprüche fürs Bild zu nehmen. Und ja, das ist vielleicht auch die richtige Einstellung. Weil, wenn wir schauen, wie sich die Natur entwickelt hat in den letzten Wochen und Monaten mit dem trockenen und heissen Sommer, dann kann man nur die Stirn runzeln. Marionna Schlatter von der Vereinigung Amtliche Pilzkontrollorgan von der Schweiz sagt:
2: Es ist ein schwieriger Herbstanfang, wenn man so will sagen, für Pilz. Natürlich hat auch die Trockenheit, die wir jetzt gesehen haben in diesen Wäldern und die Hitze, die hat den Pilz ein bisschen zugesetzt und es ist noch nicht so ganz absehbar, wie das die Pilzsaison wird rauskommen.
0: Schauen wir aber vielleicht noch schnell, was ein Wetterschmöcker zum Ganzen meint. Ein begeisterter Pilzner und Jäger, der Herrenbödler Silvan Petschert. Seine September-Prognose?
3: Ich probiere schon immer, wieder etwas mehr rauszulesen, aber sonst schaue ich immer auf das, was ich immer tue. Wenn er natürlich fein schmeckt, beißt, dann gehe ich rein und schaue, wenn er beim Geschmack ist. Das ist auch nicht sehr fein. Meine kurze Prognose, wenn er sofort trocken ist und schön nach nichts schmeckt, dann weiß ich auch nicht, dass es ziemlich trocken ist.
0: Okay, dann wünschen wir einen guten beim Probieren, beim Pilzen und damit Wetterprognose machen. Morgen Morgen, wenn wir herausfinden, ja, wie die Pilzsaison echt wirklich wird und was trotz allem gute Chancen gibt, dass man fündig wird. Pilz, das grosse Thema, morgen am Morgen auf Zentral.

0: Die Radiozentrale am Dienstagabend, 1. September, meteorologischer Herbstanfang. Und wir haben weiter kunterbunte Klänge. Ein Taucher in Vierholzstättersee zum Beispiel noch vor.
1: Wer hat behauptet, die Schweiz hat kein Meer?
0: Der Kunz beehrt uns noch vor den Nachten oder den Balladen von der Nazareth, einer schottischen Hardrock-Band, ganz fein. Love Hurts gibt's noch. Und jetzt gerade ein Welthit aus dem Jahr 1987. Entstanden in Frankreich, textet und komponiert von Michel Berger am Schatz von der France Gall. Und sie hat dann Ella Ella eingesungen. Und zu einem riesen Hit gemacht. Unter anderem auch in der Schweizer Hitparade ist in die vordersten Ränge Singeli. Oder dann das Album Babacar. Im Frühling 87 erschienen. Und da hören wir den grössten Hit in den 80ern für Pascal.

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Ein guter Dienstagabend mit Radio Zentral. In New York fährt sie in diesen Augenblicken an für Belinda Bencic. Es gilt ernst in der ersten Runde an der US Open. Daumen drücken für die letzte Schweizerin, die noch dabei ist, am grossen Turnier in Flushing Meadows. Währenddem ein anderer, deutlich älterer Mann mit einer Standing Ovation verabschiedet worden ist. Der legendäre Stand the Man Wawrinka, der die US Open auch schon gewonnen hat, hat eine Dreisatzniederlage eingesteckt. Er hat sich nochmal tüchtig gewehrt, aber es hat nicht gelangen, zum Weiterkommen. Trotzdem, das Publikum hat ihm grossen Applaus gespendet. Der Stan Wawrinka ist auf Abschiedstournee und wird nicht so schnell vergessen werden. Seine Tenniskünste sind nicht mehr ganz auf der Höhe der Besten, aber trotzdem bekommt er ganz viel Sympathie. Und wir hören gerade ein bisschen Musik von der ja, plus minus näheren Umgebung von New York. Aus New Jersey kommen sie ursprünglich im 64 als Rhythm and Blues Combo gegründet und dann haben sie so richtigen Funk gemacht und auch Disco. Cool and the Gang mit dem Song Fresh. Ein frischer Dienstagabend allerseits.

0: Es ist 8 Uhr, die Stanz haben wir 18 Grad und die Zursee 22 Grad.
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0: Finanzministerin Karin Keller-Sutter kritisiert die UBS-Lesung. Der Tessiner Staatsrat Claudio Zali hat ein weiteres Strafverfahren am Haus und eine Österreicher Bergspitze ist sein namenlos. Im Nachrichtenstudio Diana Baumgartner. Finanzministerin Karin Keller-Sutter wehrt sich gegen den Vorschlag der Ständeratskommission für die Grossbank UBS. Der Vorschlag entspräche nicht der Haltung des Bundesrats.
2: Dem Bundesrat ging es ja darum, die Lehren zu ziehen aus der Credit Suisse-Krise. Und damals hat sich eben gezeigt, dass Wertberichtigungen, Wertverluste im Ausland, konkret in den USA, sich niedergeschlagen haben auf das Stammhaus in der Schweiz. Und dieses war nicht mehr ausreichend kapitalisiert. Und das möchte der Bundesrat, die SNB, die FINMA vermeiden.
0: Der Bundesrat will deshalb, dass die UBS ihre Auslandstöchter zu 100% mit Eigenkapital unterlegt. Die Kommission will hingegen nur eine Unterlegung von 50%. Die UBS ist mit dem Vorschlag der Kommission trotzdem nicht zufrieden. Auch dieser sei zu teuer. Die Tessiner Regierung fordert Staatsrat Claudio Zali zum sofortigen Rücktritt auf. Grund ist ein Strafverfahren wegen mutmaßlicher Delikte gegen die sexuelle Integrität, berichtet das italienischsprachige Radio und Fernsehen. Zali hatte bereits im Juli angekündigt, dass er per Ende September sein Amt niederlegt. Damals stand er im Zusammenhang mit einer anderen Strafuntersuchung wegen des Verdachts auf Amtsmissbrauchs unter Druck. Angesichts der neuen Entwicklungen verlangt die Tessiner Regierung nun, dass Zali seinen angekündigten Rücktritt unverzüglich vollzieht. Die deutsche Regierung macht Russland für den versuchten Drohnenangriff am Flughafen Leipzig verantwortlich. Die Drohne war vor knapp einem Monat am Flughafen Leipzig entdeckt worden. Als Reaktion schließt die deutsche Regierung unter anderem das russische Generalkonsulat. Soeta Sovali.
3: Außerdem sollen russische Staatsbürger bei der Einreise ab sofort strenger kontrolliert werden. Innenminister Dobrindt sagte, die Technik an der Drohne in Leipzig passe zu anderen russischen Aktionen und sei professionell eingesetzt worden. Für die eigentliche Tat soll Moskau allerdings sogenannte Wegwerfagenten angeheuert haben, also Helfer, die für wenig Geld einzelne Aufträge übernehmen.
0: Eine Alpenspitze in Österreich ist ihren Namen und den 3000er-Status los. Der österreichische Alpenverein hat die Bezeichnung Pillewinzer entfernt. Benannt war die Bergspitze nach dem Kartografen und NS-Mitglied Wolfgang Pillewinzer. Zudem hat der Alpenverein auch einige Steine vom Gipfel entfernt, um ihn wieder auf seine Ursprungsgröße von knapp unter 3000 Meter zu bringen. Pillewitzers Unterstützer haben Steine dort künstlich abgelegt, damit der Gipfel den 3000er-Status erhält. Und der Blick auf die Straße zeigt, ich habe eine gute Nachricht für euch, es gibt keine Meldungen. Und das Wetter von heute Abend oder von der Nacht, das kennt der Klaus Marquardt.
4: Die Nacht wird gering bewölkt bis klar. Am Morgen Mittwoch kann sich die Sonne grundsätzlich gut in Szene setzen, allerdings ist der Himmel nicht wirklich blau. Es ziehen nämlich zum Teil ausdehnte hohe Wolkenschleier durch. Die Temperaturen erreichen am Nachmittag Höchstwert im Bereich um 25 Grad. Im Flachland bläst dazu ein leichter Südwest- bis Westwind. Am Donnerstag und am Freitag dominiert ganz klar die Sonne, der Himmel ist blau. Über den Berg bilden sich nur harmlose Quellwolken, die am Abend wieder verschwinden. Die Temperaturen steigen in aller Höhenlagen weiter an. Am Nachmittag werden verbreitet 26 bis 27 Grad erreicht. Die 0-Grad-Grenze steigt auf über 4000 Meter.

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1: Die Themen haben heute Schlagzeilen gemacht. Guten Abend. Lernende können immer schlechter schreiben, lesen und rechnen. Das zeigt eine Umfrage der Schweizer Wirtschaftsverbände bei fast 3000 Ausbildungsverantwortlichen. Das habe Folgen für Lehrbetriebe, sagt Dieter Klei, stellvertretender Direktor des Schweizerischen Gewerbeverbands.
2: Wir befürchten, dass die Ausbildungsbereitschaft, insbesondere von kleinen und Kleinstbetrieben, könnte darunter leiden, dass die sich dann sagen, ja, wenn wir die Lehrstellen nicht mehr mit genügend guten Leuten besetzen können, dann bieten wir die Lehrstellen gar nicht mehr an. Und das wäre natürlich jammerschade.
1: Insbesondere längere Texte, Rechtschreibung und Grammatik oder der Umgang mit Größen und Einheiten bereiten den Schweizer Lehrlingen Mühe. Fast jede fünfte Person über 65 Jahren ist im vergangenen Jahr mindestens einmal gestürzt. Das zeigt eine Umfrage der Beratungsstelle für Unfallverhütung. Die Folgekosten wie medizinische Betreuung, Produktionsausfälle durch Absenzen und Versicherungsaufwand belaufen sich auf 1,8 Milliarden Franken im Jahr. Zudem sterben jährlich mehr als 1.700 Menschen an den Folgen von Stürzen. Laut der Beratungsstelle könnten viele Unfälle mit Kraft- und Gleichgewichtstraining verhindert werden. Finanzministerin Karin Keller-Sutter wehrt sich gegen den Vorschlag der Ständeratskommission für die Grossbank UBS. Der Vorschlag entspreche nicht der Haltung des Bundesrats. Ziel sei gewesen, Lehren aus dem Untergang der Credit Suisse zu ziehen. Der Bundesrat will deshalb, dass die UBS ihre Auslandstöchter zu 100% mit Eigenkapital unterlegt. Die Kommission will hingegen nur eine Unterlegung von 50%. Die UBS ist mit dem Vorschlag der Kommission trotzdem nicht zufrieden. Das sei zu teuer. In Deutschland ist ein Kraftwerk mit Raketen beschossen worden. Am Umspannwerk des Kraftwerks im deutschen Bundesland Brandenburg sind selbstgebaute Raketen entdeckt worden. Das Gebäude sei nach Medienberichten mehr als einmal von Geschossen getroffen worden. Sicherheitskräfte konnten die restlichen Geschosse sicherstellen und entschärfen. Verletzt wurde niemand. Es ist ein historischer Moment für Norwegen. Der neue König Håkon der VIII. Hat den Eid auf die Verfassung im Parlament in Oslo abgelegt. Außer dem Schwur auf die Verfassung wiederholt er auch den Wahlspruch seines Vaters «Alles für Norwegen». Sein Vater, König Harald V., war am Freitagmorgen im Alter von 89 Jahren gestorben.
3: Die Wetteraussichten für einen Montagtag und auch darüber aus jetzt mit dem Klaus Marquardt von Medien News.
4: Am Morgen Mittwoch kann sich die Sonne grundsätzlich gut in Szene setzen, allerdings ist der Himmel nicht wirklich blau. Es ziehen nämlich zum Teil ausdehnte hohe Wolkenschleier durch. Die Temperaturen erreichen am Nachmittag Höchstwert im Bereich um 25 Grad. Im Flachland bläst dazu ein leichter Südwest- bis Westwind. Am Donnerstag und am Freitag dominiert ganz klar die Sonne, der Himmel ist blau. Über den Berg bilden sich nur harmlose Quellwolken, die am Abend wieder verschwinden. Die Temperaturen steigen in aller Höhenlagen weiter an. Am Nachmittag werden verbreitet 26 bis 27 Grad erreicht. Die 0-Grad-Grenze steigt auf über 4000 Meter.

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1: 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Es ist 10 Uhr. 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
4: Die Themen haben heute Schlagzeilen gemacht. Guten Abend.
5: Der Sommer 2026 sprengt fast alle Rekorde. Das zeigt eine Auswertung von Tamedia. Dani Glur.
6: Bis jetzt hat der Sommer 2003 als Jahrhundertsommer gegolten. Heute, am ersten meteorologischen Herbsttag, kann man sagen, verglichen mit dem Sommer ist der Jahrhundertsommer Pipifax gewesen. In der grössten deutsch-schweizer Stadt hat es gut 50% mehr Hitzetage gegeben als im Jahrhundertsommer 2003. In Basel sind es bis Ende August 58 gewesen, 2003 noch 41. Die Binnigen bei Basel sind Ende Juli 39,7 Grad gemessen worden. Das ist der neue Temperaturrekord von der Deutschschweiz. Die Hitzewellen sind diesen Sommer auch viel länger gegangen, als wir uns das gewöhnt sind. In Basel ist es zum Beispiel von Ende Juli bis Mitte August 20 Tage nacheinander 30 Grad und mehr geworden.
7: In der Schweiz fehlen Kinderärzte, aber nicht überall gleich stark. Das zeigt eine Studie der Universität Bern. Landesweit kommt eine Vollzeitstelle auf rund 1600 Kinder. In Genf sind es nur 750, in Obwalden dagegen über 4000. Als Gründe für Engpässe nennen die Forschenden unter anderem die hohe Teilzeitquote, den großen administrativen Aufwand und steigende Erwartungen von Eltern.
8: Nach einem stundenlangen weltweiten Ausfall laufen die E-Mail-Dienste von Microsoft wieder an. Das Problem sei praktisch gelöst, teilt der Konzern mit. Einige Nutzer müssten sich aber noch gedulden, bis alle Rückstaus im E-Mail-Versand vollständig abgearbeitet sind. Die Störung bei Microsoft begann gestern Abend und legte den Mailverkehr von Millionen Nutzern lahm. Betroffen waren Geschäftskunden von Microsoft 365 und Privatnutzer von Outlook. In einem niederländischen Dorf nahe der deutschen Grenze hat es am frühen Morgen eine Schießerei gegeben. Mindestens ein Mensch wurde getötet, zwei Polizisten wurden verletzt. Nach Medienberichten handelt es sich um Konflikte in einer Drogenbande. Da sich noch mehr bewaffnete Personen im Dorf befinden könnten, wurde es zum großen Teil abgesperrt. Die örtliche Grundschule ist geschlossen.
9: Die deutsche Regierung macht Russland für den versuchten Drohnenangriff auf dem Flughafen Leipzig vor einem knappen Monat verantwortlich. Das bestätigte Innenminister Alexander Dobrindt vor den Medien. Die Regierung kündigte an, dass sie die Sicherheitsmaßnahmen weiter verstärken werde. Als eine Reaktion kündigte Außenminister Johann Wadepool an, dass das russische Generalkonsulat in Bonn Mitte September geschlossen werde und der russische Botschafter werde einbestellt.
10: Die Wetteraussichten für einen Montagtag und auch darüber aus jetzt mit dem Klaus Marquardt von Media News.
11: Am Morgen Mittwoch kann sich die Sonne grundsätzlich gut in Szene setzen, allerdings ist der Himmel nicht wirklich blau. Es ziehen nämlich zum Teil ausdehnte hohe Wolkenschleier durch. Die Temperaturen erreichen am Nachmittag Höchstwert im Bereich um 25 Grad. Im Flachland bläst dazu ein leichter Südwest- bis Westwind. Am Donnerstag und am Freitag dominiert ganz klar die Sonne, der Himmel ist blau. Über den Berg bilden sich nur harmlose Quellwolken, die am Abend wieder verschwinden. Die Temperaturen steigen in aller Höhenlagen weiter an. Am Nachmittag werden verbreitet 26 25 bis 27 Grad erreicht. Die 0-Grad-Grenze stieg auf über 4000 Meter.

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0: 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Es ist 11 Uhr. 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
1: Die Themen haben heute Schlagzeilen gemacht. Guten Abend. Lernende können immer schlechter schreiben, lesen und rechnen. Das zeigt eine Umfrage der Schweizer Wirtschaftsverbände bei fast 3000 Ausbildungsverantwortlichen. Deshalb will rund jedes fünfte Unternehmen weniger Lernende ausbilden. Das könnte für die Schweizer Wirtschaft zum Problem werden, sagt Rudolf Minsch, Chefökonom bei Economy Suisse. Die Ausbildung müsse besser werden.
2: Passieren muss vor allem, dass man während der obligatorischen Schulzeit sich nochmal stärker auf die Grundkompetenzen fokussiert und sagt, da darf man keinen Kompromiss machen.
1: Insbesondere längere Texte, Rechtschreibung oder der Umgang mit Größen und Einheiten bereiten den Schweizer Lehrlingen Mühe. Fast jede fünfte Person über 65 Jahren ist im vergangenen Jahr mindestens einmal gestürzt. Das zeigt eine Umfrage der Beratungsstelle für Unfallverhütung. Die Folgekosten wie medizinische Betreuung, Produktionsausfälle durch Absenzen und Versicherungsaufwand belaufen sich auf 1,8 Milliarden Franken im Jahr. Zudem sterben jährlich mehr als 1.700 Menschen an den Folgen von Stürzen. Laut der Beratungsstelle könnten viele Unfälle mit Kraft- und Gleichgewichtstraining

Wird ganz klar die Sonne, der Himmel ist blau. Über den Berg bilden sich nur harmlose Quellwolken, die am Abend wieder verschwinden. Die Temperaturen steigen in allen Höhenlagen weiter an. Am Nachmittag werden verbreitet 26 bis 27 Grad erreicht. Die 0-Grad-Grenze steigt auf über 4000 Meter.

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0: 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Es ist 12 Uhr. 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
1: Die Themen haben heute Schlagzeilen gemacht. Guten Abend.
2: Der Sommer 2026 sprengt fast alle Rekorde. Das zeigt eine Auswertung von Tamedia. Dani Glur.
3: Bis jetzt hat der Sommer 2003 als Jahrhundertsommer gegolten. Heute, am ersten meteorologischen Herbsttag, kann man sagen, verglichen mit dem Sommer ist der Jahrhundertsommer Pipifax gewesen. In der grössten deutsch-schweizer Stadt hat es gut 50% mehr Hitzetage gegeben als im Jahrhundertsommer 2003. In Basel sind es bis Ende August 58 gewesen, 2003 noch 41. Die Binnigen bei Basel sind Ende Juli 39,7 Grad gemessen worden. Das ist der neue Temperaturrekord von der Deutschschweiz. Die Hitzewellen sind diesen Sommer auch viel länger gegangen, als wir uns das gewöhnt sind. In Basel ist es zum Beispiel von Ende Juli bis Mitte August 20 Tage nacheinander 30 Grad und mehr geworden.
1: In der Schweiz fehlen Kinderärzte, aber nicht überall gleich stark. Das zeigt eine Studie der Universität Bern. Landesweit kommt eine Vollzeitstelle auf rund 1600 Kinder. In Genf sind es nur 750, in Obwalden dagegen über 4000. Als Gründe für Engpässe nennen die Forschenden unter anderem die hohe Teilzeitquote, den großen administrativen Aufwand und steigende Erwartungen von Eltern.
4: Nach einem stundenlangen weltweiten Ausfall laufen die E-Mail-Dienste von Microsoft wieder an. Das Problem sei praktisch gelöst, teilt der Konzern mit. Einige Nutzer müssten sich aber noch gedulden, bis alle Rückstaus im E-Mail-Versand vollständig abgearbeitet sind. Die Störung bei Microsoft begann gestern Abend und legte den Mailverkehr von Millionen Nutzern lahm. Betroffen waren Geschäftskunden von Microsoft 365 und Privatnutzer von Outlook. In einem niederländischen Dorf nahe der deutschen Grenze hat es am frühen Morgen eine Schießerei gegeben. Mindestens ein Mensch wurde getötet, zwei Polizisten wurden verletzt. Nach Medienberichten handelt es sich um Konflikte in einer Drogenbande. Da sich noch mehr bewaffnete Personen im Dorf befinden könnten, wurde es zum großen Teil abgesperrt. Die örtliche Grundschule ist geschlossen.
1: Die deutsche Regierung macht Russland für den versuchten Drohnenangriff auf dem Flughafen Leipzig vor einem knappen Monat verantwortlich. Das bestätigte Innenminister Alexander Dobrindt vor den Medien. Die Regierung kündigte an, dass sie die Sicherheitsmaßnahmen weiter verstärken werde. Als eine Reaktion kündigte Außenminister Johann Wadepool an, dass das russische Generalkonsulat in Bonn Mitte September geschlossen werde und der russische Botschafter werde einbestellt.
5: Wetteraussichten für einen Montagtag und auch darüber aus jetzt mit dem Klaus Marquardt von Media News.
6: Am Morgen Mittwoch kann sich die Sonne grundsätzlich gut in Szene setzen, allerdings ist der Himmel nicht wirklich blau. Es ziehen nämlich zum Teil ausdehnte hohe Wolkenschleier durch. Die Temperaturen erreichen am Nachmittag Höchstwert im Bereich um 25 Grad. Im Flachland bläst dazu ein leichter Südwest- bis Westwind. Am Donnerstag und am Freitag dominiert ganz klar die Sonne, der Himmel ist blau. Über den Berg bilden sich nur harmlose Quellwolken, die am Abend wieder verschwinden. Die Temperaturen steigen in aller Höhenlagen weiter an. Am Nachmittag werden verbreitet 26 bis 27 Grad erreicht. Die 0-Grad-Grenze steigt auf über 4000 Meter.

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1: Willkommen zum Zentral Info vom Dienstagabend, 1. September. Das sind unsere Themen. Zentralschweiz braucht mehr Kinderärzte. Fenaco macht die Obsthalle Sorsi dicht. Soka vom Kilchberger schwingt, warnt vor ungültigen Billett im Internet. Der Kosig am Innerschweizer Schwingfest gibt dem Semi Schweizer Selbstvertrauen fürs Kilchberger. Und der FCL-Trainer Udo Bortmann schwärmt vom Stürmer Daniel Mikolajewski.
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1: Alle Details hat jetzt Michel Grünig.
2: In der Zentralschweiz fehlen überdurchschnittlich viele Kinderärzte. Das zeigt eine neue Studie von der Uni Bern. Im Kanton Obwalden beispielsweise kommt eine Vollzeitstelle auf etwas mehr als 4'000 Kinder. Schweizweit liegt der Durchschnitt pro Vollzeitstelle bei 1'600 Kindern. Präsidentin der Vereinigung Kinderärzte Zentralschweiz, Carol Bodemüller, überrascht diese Zahlen nicht. Ein Grund zeigt, dass die jungen Ärzte lieber in der Stadt als auf dem Land sind.
3: Dann gibt es auf dem Land auch nicht so die Grossräumpraxen, oder? Viele wollen sich nicht mehr selbstständig machen von den Jungen, wollen das finanzielle Risiko nicht auf sich nehmen oder wollen auch nicht sich binden, sondern sich einfach halt anstellen und sind hier nicht so Grosspraxen.
2: Um mehr Kinderärzte aufs Land zu holen, haben teils Kantone reagiert. Sie unterstützen die Kinderarztpraxen, die Leute ausbilden und für den Beruf begeistern. Neben Obwalden, ebenfalls unter dem Schweizer Durchschnitt bei der kinderärztlichen Versorgung, sind die Kantone Uri, Schweiz, Nidwalden, Luzern und Zug. Zursee geht die Obsthalle zu. Seit vielen Jahren werden dort Früchte von Zentralschweizer Bauern verarbeitet und für den Detailhandel verpackt. Die Obsthalle sei alt und müsste teuer saniert werden. Das lohne sich nicht mehr, heisst von der Firma Innoverde, die zur Fenaco-Genossenschaft gehört. Für die betroffenen Obstbauern gibt es eine Anschlusslösung. Sie können ihre Früchte ab dem nächsten Jahr an einen Händler im Thurgau liefern. Der Markus Thali, Präsident der Produzentenvereinigung Obsthalle Sursee, ist trotz der Schließung zuversichtlich. Die Früchte werden nämlich weiterhin auf dem Hof abgeholt.
4: Grundsätzlich bleibt der Transport gleich, es bleibt Vermietung alles gleich, es fehlt halt einfach, wir haben natürlich sehr eine gute Nähe gehabt mit Obsthalle, so sind wir Produzenten immer, die Leute können uns beim Namen und nicht bei den Lieferantennummern und wir können natürlich auch sehr viele Mitarbeiter von der Obsthalle, so sind schon eben, weil wir einfach seit Jahrzehnten mit denen zusammen geschäftet und so hat man natürlich so sehr eine gute Nähe gehabt und einen Austausch und hat auch mal Probleme miteinander persönlich ansprechen und vielfach auch können Lösungen finden und das wird sicher ein bisschen anders in Zukunft sein, ja. Aber ich denke auch dort, ja, wird wir können eine gute Lösung geben, schlussendlich.
2: Der Markus Thali vermutet aber, dass kleinere Obstbetriebe vielleicht aufhören. Verrückt ist er nicht auf die Fenaco, sondern auf Coop und Migros.
4: Die grossen Probleme, die wir jetzt in zwei Jahren haben, sind die Tiefpreisstrategien vom Detailhandel. Das ist sehr schade, dass unsere Früchte zu sehr tiefen Preisen aktuell im Detailhandel angeboten werden. Das zeigt einfach, dass der Früchtehandel sehr schwer ist momentan. Die Preise sind gedrückt auf Stufe Produktion, die Preise sind aber auch gedrückt auf Stufe Handel. Ja, das zeigt jetzt ganz klar die Schliessung von der Obsthalle Sosi.
2: Zursee betroffen sind 44 Mitarbeitende. Die Fenaco-Gruppe will die meisten von ihnen an einem anderen Standort weiter beschäftigen. Definitiv zugeht die Obsthalle Sursee nächstes Jahr Ende Juni. In vier Gemeinden im Luzerner Seetal bleibt das Wasser knapp. Betroffen sind Hochdorf, Honneri, Rhein und Römerswil, teilt der Wasserversorger WWZ mit. Wenn sich die Situation nicht bessert, seien auch ein Verbot möglich. Beim Wassersparen sollen die Leute jetzt an Sachen denken, die wir uns in der Schweiz normalerweise nicht gewöhnt sind, sagt Mario Bucher, der zuständige Gemeinderat von Hochdorf.
5: Wenn ich zum Beispiel bei der WC-Spülung vielleicht zwei, dreimal überlegen, ob man jetzt muss spülen oder ob man vielleicht noch ein, zwei Mal das WC kann brauchen. Und auch mit Autowäsche, fix in der Küche, wenn man kocht, kann man Wasser mehrmals verwenden für gewisse Sachen. Man muss es nicht immer gerade das Brünneli durch.

0: Ernährungsplanung stellen, zu der sexuellen Gesundheit, wo es oft um Verhütung oder alle möglichen Themen geht. Was man aber vergisst, dass die meisten Fachstellen, also so alle sogar in der Innerschweiz, haben keine Personen, die für Menschen mit Behinderungen spezialisiert sind. Das heisst, man braucht dort eine etwas andere Art von Beratung, sei das mit einem Piktogramm, mit einfacher Sprache, mit mehr Anschauungsmaterial.
1: Menschen mit Behinderungen seien überdurchschnittlich von sexualisierter Gewalt betroffen. Auch in diesem Bereich will ich mehr sensibilisieren. Die neue Fachstelle Zusammen Plus Luzern wird durch eine Stiftung unterstützt. Das Projekt sucht für die Zukunft aber noch weitere Geldgeber. Zu Reiden ist letzte Nacht ein Lastwagen gestohlen worden. Zwei Männer sind in eine Fahrzeuggarage eingebrochen und mit dem Lastwagen davon. Die Polizei hat später einen von den beiden Männern zu Rotrisch können verhaften. Es ist ein 23-jähriger Franzose, meldet die Luzerner Staatsanwaltschaft. Der andere Verdächtige konnte flüchten. Der TCS Luzern Nidwalden und Obwalden wehrt sich gegen einen möglichen Abbau von Autospuren auf der Seebrücke zu Luzern. Die Stadt und der Kanton prüfen, ob Bus und Velo dort mehr Platz sollen bekommen. Für Auto hat es dann nur noch je eine Spur pro Richtung. Für den TCS kommt die erste Frage, wenn das Stadtautobahnprojekt Bypass Stadtzentrum vom Verkehr entlastet. In der Mitte-Fraktion vom Luzerner Stadtparlament gibt es zwei Rücktritte. Die Miriam Fies hört Mitte September nach 14 Jahren auf. 9 Jahre lang war sie die Fraktionschefin und seit einem Jahr ist sie Präsidentin vom Stadtparlament. Ihr Nachfolger wird der Berufsschullehrer Reto Amrein aus dem Stadtteil Litau. Weiter hört bei der Mitte auch Thiel Schmid-Meyer nach 4 Jahren auf. Sie will sich beruflich neue Aufgaben und Projekte widmen. Ihre Nachfolgerin im Stadtparlament ist die Heilpädagogin Renata Asalsteger. Die Schweizer Kantonspolizei hat an der Luzernenstrasse zu Merlischachen 3 Männer verhaftet. In der letzten Nacht hat die Polizei Hinweise von der Bevölkerung bekommen. Die 3 werden verdächtigt, dass sie Sachen aus Fahrzeugen herausgestohlen haben. Die Polizei hat mutmaßliches Diebesgut gefunden. Die 3 Männer kommen aus Tunesien, Marokko und Spanien. Im Kanton Schweiz wird immer mehr Altholz für die Energieproduktion genutzt. Daraus entsteht Strom und Wärme für die Region. Seit dem Jahr 2019 hat sich die gewonnene Wärme mehr als verdoppelt. Gleichzeitig wird 16 Mal so viel Strom produziert. Das zeigt die neue Abfallstatistik vom Kanton Schweiz. Die Statistik zeigt auch ein Problem beim Grüngut. Plastik und andere Güssel müssen den Entsorgungsbetrieb von Hand aussortieren. Der Kanton bietet darum, Grüngut richtig zu entsorgen. Der Urner Regierungsrat will kein eigenes Überwachungssystem für die Bekämpfung von häuslicher Gewalt. Dafür will er auf ein gesamtschweizerisches Konzept setzen, schreibt der Regierungsrat in einer Antwort auf einen Vorstoss. Der Vorstoss hat unter anderem gefragt, wie der Regierungsrat zu einer Echtzeitüberwachung nach spanischem Vorbild steht. Wenn also jemand gegen ein Kontaktverbot verstoßt, würde direkt ein Alarm ausgelöst werden. Der Urner Regierungsrat verweist auf ein Pilotprojekt im Kanton Zürich, wo zeigt heige, dass es eine Lösung für die ganze Schweiz brauche. Und Turner Skilegende Walter Tresch ist gestorben. Der 78-Jährige ist laut seiner Familie nach längerer Krankheit friedlich eingeschlafen. Der Brischner hat in den 70er Jahren zur Weltspitze gehört. Er hat 4 Weltcuprennen gewonnen und 1972 Sapporo WM-Silber in der Kombination geholt. Und 1976 hat Walter Tresch Kombinations-Weltcup-Wertung gewonnen. Skilegende Franz Heinzer aus dem Kanton Schweiz sagt zum Tod von Walter Tresch.
2: Das ist eine traurige Nachricht, auch schon beim Roland Colombin. Er war auf der Abfahrt mein Vorbild eigentlich. Und jetzt der Walter Tresch. Im Slalom habe ich ihm immer nachgeeifert und das ist gar nicht schön. Ja. Ich habe ihn gesehen, bevor er einen guten Monat noch an einem Golfturnier, wo er dann aber nicht mehr gespielt hat. Und er hat dann auch erzählt von seiner Krankheit, die er hat.
1: Der Urner Walter Tresch hinterlässt seine Frau, 4 Kinder und 6 Grosskinder.
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4: Klaus Marquardt von Metien News hat gerade zum Dachfenster rausschauen. Das Wetter ist nöch bei dir an deinem Arbeitsplatz.
5: Ja, das ist schon so, aber das ist ja auch recht, dass man als Meteorologe weiss, was draussen passiert. Also muss man schon immer ein bisschen mitschauen. Immer nur in den Kompi hinschauen ist die falsche Variante.
4: Aber du musst natürlich

0: noch ein weiteres Blickfeld haben für das ganze Zentralland, für die Innerschweiz, für die Aussenschweiz, für das Glarnerland. Was kannst du uns da sagen über die weitere Entwicklung? Der Himmel blau-weiss aus meiner Sicht, bleibt er so?
1: Blau-weisse Geschichten kann man dem sagen, jetzt wo das Oktoberfest langsam näher rückt. Nein, es ist hat also grundsätzlich eine recht sonnige Sache. Es hat ein paar Quellwolken, so Schleierwolken entlang von den Alpen, ein paar Quellwolken mehr, wo der Sonne da jetzt Konkurrenz machen. Aber sonst passiert heute Abend nichts. Die Temperaturen sind angenehm, so zwischen 23 und 25 Grad. Die Nacht wird gering bewölkt bis klar und morgen Mittwoch geht es in einem ähnlichen Stil weiter. Die Sonne dominiert grundsätzlich, aber der Himmel ist nicht wirklich blau, mal zumindest nicht immer, weil es hat zum Teil ausdehnt, die hohe Wolkenschleier, und das kann das Unterschied in so ein bisschen dimmen. Trotzdem freundlich und auch trotzdem warm am Nachmittag, sommerlich, irgendwo so um die 25 Grad rundum, 0 Grad Grenze, 3700 Meter. Im Flachland ein leichter Westwind, auf den Bergen mäßiger Südwest- bis Westwind.
0: Ja, heute Morgen vor dem Arbeiten noch kurz ein bisschen Rasen gemäht für die Hase. Dann kann ich das in dem Fall auch morgen noch legen, einfach mal kehren und ohne Gefahr, dass es könnte nass werden.
1: Kannst du morgen machen oder wen auch immer. Also rein von dem her kannst du es tun, wenn das Gras parat ist oder wenn deine Haser kurz vorm Verhungern wären. Es ist schön Wetter, die nächste Zeit Hochdruck bestimmt. Es baut sich ein Hochdruckrücken auf. Donnerstag, Freitag, viel Sonnenschein und harmlose Quellwolken. Donnerstag vielleicht noch ein paar Schleierwolken dazu. Und Temperaturen, die in allen Höhenlagen weiter ansteigen. Wir haben dann am Donnerstagnachmittag so 6, 27 Grad, 0 Grad Grenz, steigt auf über 4000 Meter. Und am Freitag schaut es dann noch aus, dass wir zumindest da und dort die 30 Grad Marke knacken werden. 0 Grad Grenz, fast 4500 Meter. Und am Wochenende orientieren sich die Temperaturen aus heutiger Sicht eher an der 30 Grad Marke, am Sonntag sogar drüber. Da kommen wir in den Bereich von September-Rekord. Also, ja. Wer jetzt schon meint, wir stürzen ab, richtig Winter oder tiefer Herbst, das geht noch eine Zeit.
0: Ich habe da wieder das Wort Rekord gehört. Hören wir nicht so gern. Wir haben den Sommer gerade, also den meteorologischen Sommer, verabschiedet. Und jetzt starten wir mit dem heutigen Tag im meteorologischen Herbst. Merci vielmals für die Informationen. Wir bleiben dran, Klaus.
1: Einen schönen Abend euch.
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3: Wir reden von Barry Gibb. Ja, er gilt als einer von der grössten musikalischen Künstler von allen Zeiten. Als Bee Gees hat er zusammen mit seinen Brüdern in den 60er Jahren die Welt komplett erobert. Und heute wird Barry Gibb 80. Ja, seine langen braunen Haare die sind mittlerweile weiss, aber seine Musik die scheint nicht verstaubt zu sein. Christian Stempfli.
0: Ja, alles andere als verstaubt ist die Musik von Barry Gibb. Thomas, das merken wir jeden Tag, wenn sie bei uns am Radio läuft. Oder jetzt speziell da bei einem grossen Fan zu Brunnen im Kanton Schweiz, wo ich zu Besuch bin, beim Werni Schiesser, der jedes Mal Luftgümpf macht, wenn Bee Gees oder der Barry bei uns am Radio laufen.
4: Ja, das ist so. Weil die Musik, die sie gemacht haben, vor allem von Barry, ist unsterblich. Und ich weiss, auch wie Haare, die er jetzt heute hat. Aber früher, als er das ganze junge Mann war, die Frauen, die sind auf ihn abgefahren, die Girls, der Starschnitt, der im Brauen erschienen ist, das ist unvergesslich. Und ich glaube, seine Musik wird immer für unvergesslich bleiben.
0: Hast du auch mal so Haare gehabt wie der Barry?
4: Ja, ich hatte noch anders gehabt. Ich hatte lange Haare gehabt. Und ich weiss, es war so, ich habe den Barry gesehen, 1969, mit blümelten Hosen. Und die wollte ich umzuverrecken und bin ins Puttich gegangen nach Klaros und habe es auch gekauft. Aber ich durfte sie nicht anlegen, sondern ich bin nach Hause gekommen. Jetzt heisst es, die bringst du sofort retour. Wir haben nicht keine Fasnacht und Jammen wollen wir es nicht. Also habe ich die Hosen nie anlegen.
0: Und die Haare hat dir der Vater auch etwas zum Coiffeur geschickt?
4: Also wegen der Haare war nie ein Problem. Es war eigentlich noch mein Beruf, als ich die Haare immer kürzer hatte. Aber sonst war das Haar schon schulterlang. Ja.
0: Du sprichst es an, die späten 60er Jahre, dann sind die Bee Gees ganz, ganz gross gewesen, und zwar weltweit. Sie sind zurückgekommen von Australien im 67 und dann durchgestartet. Zuerst ein bisschen belächelt da von allen Mitstreitern, den Stones, den Beatles und so weiter, aber dann plötzlich in der Hitparade aufgestiegen, Millionen Fans. Wie bist du auf sie gestossen?
4: Ja, das ist ja so. Ich habe das erste Mal die Bee Gees gehört. Da haben wir nicht mehr Bee Gees sagen. Wir haben noch Bee Gees gesagt. Aber es hat sich schon schnell geändert. Und mir hat die Musik auch immer gefallen. Vor allem die Symphoniemusik. Und gleich mit dem Schlagzeug, mit der Gitarre, das hat mich einfach fasziniert. Und fasziniert mich eigentlich heute noch. Und ja, ich habe die erste Platte, die ich den Bee Gees gekauft habe, ist gesehen, Massachusetts. Nachher ist World gekommen. Und Words. Aber Words habe ich nicht gekauft, ich hatte kein Geld mehr. Aber Words habe ich natürlich sofort gekauft. Und dann hat man da müssen, weil also mit dem Velo nach Klaros fahren, in ein Musikgeschäft kaufen. Wenn man dort bei der Schule ausreden kann, oder die Schule gestreikt, geschwänzt, deutsch gesagt, und dann ist man das Musikgeschäft gegangen. Und mit Ausreden ist man so also immer durchgekommen. Ich glaube, mein Single wieder gehabt. Das war das Wichtigste gewesen.
0: Für Peaches die Schule geschwänzt. Mittlerweile, du hast mir gesagt, hier im unteren Stock sind alle Alben, alle CDs. Also, wir könnten jetzt gäbigen Tag lang Bee Gees hören.
4: Ja, das könnte man gut, ja. Und dann kommen da Haufen Erinnerungen kommen da zurück, vor allem mit schönen Titel, schönen Songs. Ja, das wäre so, ja.
0: Jetzt, warum Bee Gees über all die Jahre auch? Du bist in einer Zeit eben dann grosser Musikfan geworden, wo Beatles, wo Stones und die anderen, zum Teil sehr rockige Bands auch, Schlagzeilen gemacht haben. Aber du hast dich da, darf ich sagen, für die softe Varianten entschieden.
4: Ja, die haben natürlich vielseitige Musik gemacht. Die haben ein Musikstück, sagen wir, zu Lost Somebody, wäre vorgesehen gewesen für Otis Redding. Er ist leider verstorben, da haben sie selber aufgenommen. Und das ganz Wichtigste ist ja, Massachusetts, das hätten sie selber gar nicht wollen singen. Das hätten die Newseekers, eine australische Band, sollen singen. Und die haben abgelehnt. Dann haben sie selber gesungen. Also sie haben einen Haufen Titel geschrieben, vor allem die Weltstar, die heute sind, oder für Covergruppen, die Nummer 1 geworden sind mit diversen Liedern. Und die Vielseitigkeit, das ist das, was mich eigentlich über all die Jahre von ihnen fasziniert hat.
0: Und sie haben über mehrere Jahrzehnte Musik gemacht. Sie haben sich dann auch mit den 70er Jahren frisch erfunden, oder wann war das, wo Sie angefangen haben, in der Kopfstimme Falsett zu singen?
4: Ja, das ist ja das Disco-Fieber, das Sie da erfunden haben, mit den 70er Jahren. Und das war natürlich total cool gewesen. Und das ist etwas, was heute Musikgeschichte noch prägt. Oder, dass die kennt mit ihren Stimmen, mit alles, was sie gemacht haben, der Film, Saturday Night Fever und das alles, das ist einfach, das wird unsterblich sein. Und ich glaube, umsonst haben die nicht bis jetzt über 250 Millionen Tonträger verkauft. Man, das sagt ja fast alles.
0: Und ganz wichtig dabei, der älteste von den Gibb-Brüdern, der Barry, der auch produziert hat, der Songs geschrieben hat. Ich sehe hier an der Wand herzige Bilder von deinen Enkeln. Ist deine Liebe für Bee Gees übergegangen, über mehrere Generationen auch? Hören sie es auch, was der Grossdaddy hört?
4: Also auf die Söhne ist sicher etwas gegangen. Die haben gar keine andere Möglichkeit, kein gross anders zu hören, weil ich immer nur Bee Gees gehört habe. Aber sie haben es auch genossen. Und ja, ich glaube, die Enkel sind nicht Bee Gees-Fans. Sie hören es wohl, aber sie haben andere Musik, die sie lieber hören.
0: Aber du kannst es jeden Tag hören, auch zum 100. Mal ein Album, ein Single?
4: Ja, das kann ich ganz gut. Das läuft im Auto immer bei der Bee Gees Musik, auch daheim. Zumal kommt wieder etwas in Sinn. Oh, das habe ich schon lange nicht mehr gehört. Dann hole ich halt eine Kassette für oder eine CD und lasse das wieder ablaufen. Und ich bin immer happy, dass ich das höre, mit Erinnerungen und so. Auch meine Frau, die hört das sehr gerne. Und sie ist auch Bee Gees Fan, also Bee Gees Fan an zweiter Stelle. Erstens, dass ich bei ihr schon Beatles gesehen.
0: Wir reden hier von einem der berühmtesten, beliebtesten Singer-Songwriter von allen Zeiten, Barry Gibb, einem Weltstar. Wie nah bist du ihm selber schon gekommen? Hast du ihn schon gesehen?
4: Ja, ich hatte das Vergnügen, in die Konzerte zu gehen. Ich war viermal im Hallenstadion und habe immer gehofft, dass ich gute Plätze bekomme. Das hat jedes Mal geklappt. Ich war immer in der vordersten Reihe. Also war man ziemlich nach. Und ja, man hat das schon genossen. Das war also ein sensationelles Konzert. Das war einfach der Eingestand. Vor allem die drei Brüder dort miteinander. Die Stimme, die Unterhaltung und die Musik, ob mit dem Orchester hinten, einfach einmalig. Also der Barry hat viel, viel gehabt in seinem Leben. Er hat Erfolg gehabt, grosse Erfolge, hat grosse Liebe mit seiner Frau, Linda, und mit den Kindern gehabt. Aber auch ganz grosse Verluste. Und das war der Tod von seinen drei Brüdern. Und das hat ihn so geschmerzt. Und ja, er hat gar keine Lust mehr gehabt, für eine ganze Weile lang auf die Bühne zu gehen. Er hat aber hoffentlich, hoffentlich noch für unsere Zukunft noch viel, viel schöne Songs komponieren. Also wir können einfach lang seine Songs geniessen und hören, auch die neuen, die so kommen.
0: Sind wir gespannt, wie es weitergeht. Und wir spielen gerade einen ab Konserven aus dem riesigen Fundus Bee Gees, Barry Gibb. Was würdest du spontan vorschlagen?
4: Sicher seine Words, also mit der vibrierenden Stimme, das ist einfach der Barry Live Words.
0: Und damit ein Happy Birthday von Brunnen aus, vom Werner Schiesser an Barry.
4: Und da möchte ich auch von allen Bee Gees-Fans und auch von mir also alles Beste wünschen an Barry für die Zukunft und vor allem Gesundheit. Und ich glaube, die kann er im Moment gut brauchen.
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3: Am 9 Minuten vor halb 9.
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1: Heute Abend mit diesen Themen. Die Ustermer Stadträtin Beatrice Gavietzel geht in der Polizeiaffäre Fehler zu. In zwei Glarner Freibäder ist die Wasserqualität ungenügend. Die Zentralschweiz bräuchte mehr Kinderärzte. So kann vom Kilchberger Schwingen die Warnung vor ungültigen Billetten im Internet. Und der Kosig am Innerschweizer Schwingfest gibt dem Sami Schweizer Selbstvertrauen fürs Kilchberger Schwingen.
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1: Einen guten Abend wünscht am Mikrofon der Pascal Linder. Die Ustermer Stadträtin Beatrice Gavietzel geht in der Polizeiaffäre Fehler zu. Sie hat aufteilte Rechnungen für die Strassensperrung am Stadtfest unterschrieben. Den Entscheid bereut die GLP-Politikerin heute.
2: Ich habe dort im letzten Sommer für die Sicherheit von dem Stadtfest im Stress wirklich die Unterschriften geleistet für die Strassensperre. Und das ist mir dort wirklich die Sicherheit mit vorderst gestanden. Und ich glaube, formell im Nachhinein ist mir dort gar nicht so bewusst gewesen. Das würde ich jetzt heute mit dem Wissen, das ich heute habe, denke ich sicher nicht mehr so machen. Ich glaube, das habe ich auch gelernt. Und das ist mir, als ich es gemerkt habe, im Frühling ist das wie klar gewesen, dass es ein Fehler gewesen ist. Von meiner Seite her, und für das entschuldige ich mich auch. Das ist wirklich etwas, was ich falsch gemacht habe.
1: Beatrice Gavietzel hat das Dossier Sicherheit vorläufig abgegeben. Und was sagt GLP-Stadträtin zu einem allfälligen Rücktritt?
2: Im Moment ist mir wirklich wichtig, dass wir jetzt Fakten schaffen und dass wir jetzt die Untersuchung laufen lassen und dann anhand von dieser Untersuchung nachher wirklich auch feststellen können, was ist wirklich passiert, was hat sich jetzt miteinander überlagert, wo sind die Fehler passiert. Ich glaube, dann, wenn man all diese Fakten auf dem Tisch hat, dann muss man die Situationen nochmal neu prüfen. Ich glaube, jetzt im Moment zu sagen, jetzt einen Rücktritt zu machen, das wäre für mich zu früh, weil ich glaube, jetzt haben wir auch noch nicht alles auf dem Tisch. Und das braucht es aus meiner Sicht zuerst dringendst.
1: Das Ustermer Stadtparlament hat gestern entschieden, dass die Polizeiaffäre mit einer parlamentarischen Untersuchungskommission PUC aufgeschaffen werden soll. Die Geschäftsleitung muss jetzt einen konkreten Vorschlag für einen PUC machen. Im Kanton Glarus ist die Wasserqualität in zwei Freibädern ungenügend. Wasserproben haben gezeigt, dass gewisse Werte überschritten worden sind, sagt der Glarner Kantonschemiker Matthias Beckmann.
3: Das ist eigentlich erstmal nicht dramatisch, also man muss sich da keine Sorgen machen. Es zeigt einfach an, dass eben die gute Verfahrenspraxis im Bäderbetrieb nicht eingehalten wurde. Man weiß, dass man es auch besser machen kann. Und die Badbetreiber haben dann auch und kennen auch die entsprechenden Möglichkeiten, um wieder in den richtigen Range zu kommen. Also zum Beispiel beim Chlorgehalt, wenn zu wenig Chlor gemessen wurde, dass man dann halt mit der Dosierung etwas höher geht.
1: Gemessen worden ist aber unter anderem auch der Harnstoffgehalt oder die Trübung vom Wasser. Im Vergleich zum letzten Jahr ist die Wasserqualität in den Glarner Badis besser geworden, sagt der Matthias Beckmann. In der Zentralschweiz fehlen überdurchschnittlich viele Kinderärzte. Das zeigt eine neue Studie von der Uni Bern. Im Kanton Obwalden beispielsweise kommt eine Vollzeitstelle auf etwas mehr als 4'000 Kinder. Schweizweit liegt der Durchschnitt pro Vollzeitstelle bei 1'600 Kindern. Die Präsidentin der Vereinigung Kinderärzte Zentralschweiz, Carol Bodemüller, überrascht diese Zahlen nicht. Ein Grund sei, dass die jungen Ärzte lieber in der Stadt als auf dem Land sind.
4: Dann gibt es auf dem Land auch nicht so die Grossräumpraxen. Viele wollen sich nicht mehr selbstständig machen von den Jungen, wollen das finanzielle Risiko nicht auf sich nehmen oder wollen auch nicht sich binden, sondern sich einfach halt anstellen und wollen hier nicht so Grosspraxen.
1: Um mehr Kinderärzte aufs Land zu holen, haben teils Kantone reagiert. Sie unterstützen Kinderarztpraxen, die Leute ausbilden und für den Beruf begeistern. Neben Obwalden, ebenfalls unter dem Schweizer Durchschnitt bei der kinderärztlichen Versorgung, sind auch die Kantone Uri, Schweiz, Nidwalden, Luzern und Zug. Luzern gibt es neue Fachstelle für sexuelle Gesundheit von Menschen mit einer Behinderung. Das Angebot vom Verein Zusammen Plus richtet sich an die ganze Zentralschweiz. Mit dem Angebot will immer eine Lücke schliessen, sagt Geschäftsführerin Claudia Schwingruber.
5: Bei uns haben ja alle Menschen Recht auf Beratung zu diesem Thema und darum haben eigentlich alle Kantone die Aufgabe, Fachstellen zu haben. Und für das haben ganz viele Kantone Familienplanungsstellen zu der sexuellen Gesundheit, wo es oft um Verhütung oder alle möglichen Themen geht. Was man aber vergisst, dass die meisten Fachstellen, also so alle sogar in der Innerschweiz, haben keine Personen, die für Menschen mit Behinderungen spezialisiert sind. Das heisst, man braucht dort eine etwas andere Art von Beratung, sei das mit einem Piktogramm, mit einfacher Sprache, mit mehr Anschauung. Material.
1: Menschen mit Behinderungen sind überdurchschnittlich von sexualisierter Gewalt betroffen, sagt Claudia Schwingruber. Auch in diesem Bereich will ich mich sensibilisieren. Die neue Fachstelle Zusammen Plus Luzern wird durch eine Stiftung unterstützt. Das Projekt sucht für die Zukunft aber weitere Geldgeber. Der Kanton St. Gallen hebt morgen am Mittag das Feuerverbot im Wald und in der Nähe vom Wald auf. Dank dem Regen der letzten Tage gäbe es eine weniger grosse Waldbrandgefahr. Einzelne Gemeinden können aber weiterhin an dem Verbot festheben, wenn sie wollen, schreibt der Kanton. Die Situation betreffend Trockenheit bleibe angespannt. Die Grundwasserstände sind immer noch sehr tief und auch in den Flüssen und Bach hat es weiterhin nur wenig Wasser. Darum dürfen wir die Fliessgewässer weiterhin nicht betreten und das Verbot für Wasserentnahme bleibt bestehen. Die St. Galler Kantonspolizei lädt die Bevölkerung am Sonntag am Polizeistützpunkt Schmeriken zum Tag der offenen Tür ein. Man kann dort zum Beispiel erfahren, wie aus einer Spur eine Ermittlung wird. Mitarbeiter aus verschiedensten Bereichen erklären ihre Aufgaben und nehmen sich Zeit für Gespräche. Bei einem Krimi-Quest können die Besucher selber ermitteln. Mit dem eigenen Handy kann man auf einer Schnitzeljagd quer über das Festgelände einen fiktiven Raubüberfall aufklären. Man kann auch klettern oder mit den Polizeitauchern abtauchen. Auch ein Polizeihelikopter ist auf dem Gelände. Der Tag der offenen Tür ist die Schmerika am Sonntag, am Morgen vom 10 Uhr bis am Nachmittag am 4 Uhr. Die Schweizer Kantonspolizei hat an der Luzerner Strasse zu Merlischachen 3 Männer verhaftet. In der Nacht hat die Polizei Hinweise von der Bevölkerung bekommen. Die 3 werden verdächtigt, dass sie Sachen aus Auto gestohlen haben. Es ist mutmaßlich das Diebesgut sichergestellt worden. Die 3 Männer kommen aus Tunesien, Marokko und Spanien. Im Kanton Schweiz wird immer mehr Altholz für die Energieproduktion gebraucht. Daraus entsteht Strom und Wärme für die Region. Seit dem Jahr 2019 hat sich die gewonnene Wärme

0: 1972 Zapporo WM Silber in der Kombination geholt. Und 1976 hat der Walter Trest Kombinationsweltcup-Wertung gewonnen. Skilegende Franz Heinzer aus dem Kanton Schweiz sagt zum Tod von Walter Tresch.
1: Das ist eine traurige Nachricht, auch schon beim Roland Colombin. Er war auf der Abfahrt mein Vorbild eigentlich. Und jetzt der Walter Tresch. Im Slalom habe ich ihm immer nachgeeifert und das ist gar nicht schön. Ja. Ich habe ihn gesehen, bevor einem guten Monat noch an einem Golfturnier, wo er dann aber nicht mehr gespielt hat. Und er hat dann auch erzählt von seiner Krankheit, die er hat.
0: Der Urner hinterlässt seine Frau, 4 Kinder und 6 Grosskinder.
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3: Klaus Marquardt von Metier News hat gerade zum Dachfenster rausschauen. Das Wetter ist nahe bei dir, an deinem Arbeitsplatz.
4: Ja, das ist schon so, aber das ist ja auch recht, dass man als Meteorolog weiß, was draussen passiert. Also muss man schon immer ein bisschen mitschauen. Immer nur in den Kompi hinschauen, ist die falsche Variante.
3: Aber du musst natürlich noch ein weiteres Blickfeld haben für das ganze Zentralland, für die Innerschweiz, für die Aussenschweiz, für das Glarnerland. Was kannst du uns da sagen über die weitere Entwicklung? Der Himmel blau-weiss aus meiner Sicht, bleibt er so?
4: Blau-weisse Geschichten kann man dem sagen, gell? Jetzt wo das Oktoberfest dann langsam näher rückt. Nein, es ist grundsätzlich eine recht sonnige Sache. Es hat ein paar Quellwolken, so Schleierwolken entlang von den Alpen, ein paar Quellwolken mehr, wo der Sonne da jetzt Konkurrenz machen. Aber sonst passiert heute Abend nichts. Temperaturen sind angenehm, so zwischen 23 und 25 Grad. Die Nacht wird gering bewölkt bis klar und morgen Mittwoch geht es in einem ähnlichen Stil weiter. Die Sonne dominiert grundsätzlich, aber der Himmel ist nicht wirklich blau, mal zumindest nicht immer, weil es hat zum Teil ausdehnte hohe Wolkenschleier und das kann den Sonnenschein dann also ein bisschen dimmen. Trotzdem freundlich und auch trotzdem warm am Nachmittag, sommerlich irgendwo so um die 25 Grad rundum, 0 Grad Grenze, 3700 Meter. Im Flachland ein leichter Westwind, auf den Bergen mäßiger Südwest- bis Westwind.
3: Ja, heute Morgen vor dem Arbeiten noch kurz ein bisschen Rasen gemäht für die Hase. Dann kann ich das in dem Fall auch morgen noch legen, einfach mal kehren und ohne Gefahr, dass es könnte nass werden könnte.
4: Kannst du morgen machen oder wen auch immer. Also rein von dem her kannst du es tun, wenn das Gras parat ist oder wenn deine Haser kurz vorm Verhungern wären. Es ist schön Wetter, die nächste Zeit Hochdruck bestimmt. Es baut sich ein Hochdruckrücken auf. Donnerstag, Freitag, viel Sonnenschein, nur harmlose Quellwolken. Donnerstag vielleicht noch ein paar Schleierwolken dazu. Und Temperaturen, die in allen Höhenlagen weiter ansteigen. Wir haben dann am Donnerstag Nachmittag so 6, 27 Grad, 0 Grad Grenz, steigt auf über 4000 Meter und am Freitag schaut es dann noch aus, dass wir zumindest da und dort die 30 Grad Marke knacken werden. 0 Grad Grenz fast 4500 Meter. Und am Wochenende orientieren sich die Temperaturen aus heutiger Sicht eher an der 30 Grad Marke, am Sonntag sogar drüber. Da kommen wir in den Bereich von September-Rekord. Also, ja. Wer jetzt schon meint, wir stürzen ab richtig Winter oder tiefer Herbst, das geht noch eine Zeit.
3: Ich habe da wieder das Wort Rekord gehört. Hören wir nicht so gern. Wir haben den Sommer gerade, also den meteorologischen Sommer, verabschiedet. Und jetzt starten wir mit dem heutigen Tag im meteorologischen Herbst. Merci vielmals für die Informationen. Wir bleiben dran, Klaus.
4: Einen schönen Abend euch.
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5: Wir reden von Barry Gibb. Ja, er gilt als einer von der grössten musikalischen Künstler von allen Zeiten. Als Bee Gees hat er zusammen mit seinen Brüdern in den 60er Jahren die Welt komplett erobert. Und heute wird Barry Gibb 80. Ja, seine langen braunen Haare die sind mittlerweile weiss, aber seine Musik die scheint nicht verstaubt zu sein. Christian Stempfli.
3: Ja, alles andere als verstaubt ist die Musik von Barry Gibb. Thomas, das merken wir jeden Tag, wenn sie bei uns am Radio läuft. Oder jetzt speziell da bei einem grossen Fan zu Brunnen im Kanton Schweiz, wo ich zu Besuch bin, beim Werni Schiesser, der jedes Mal Luftgümpf macht, wenn Bee Gees oder der Barry bei uns am Radio laufen.
6: Ja, das ist so. Weil die Musik, die sie gemacht haben, vor allem von Barry, ist unsterblich. Und ich weiss, wie graue Haare, die er jetzt heute hat, Aber früher, als das ganze junge Mann war, die Frauen sind auf ihn abgefahren, die Girls, der Star nicht, der

0: Frauen in Erscheinung ist, das ist unvergesslich. Und ich glaube, seine Musik wird immer für unvergesslich bleiben.
1: Hast du auch mal so Haare gehabt wie der Barry?
0: Ja, ich habe noch anders gehabt. Ich habe lange Haare gehabt. Und ich weiss, es war ja so, ich habe den Barry gesehen, 1969, mit blümelten Hosen. Und die wollte ich umzuverrecken und bin ins Puttich gegangen nach Klaros und habe sie auch gekauft. Aber ich durfte sie nicht anlegen, sondern ich bin nach Hause gekommen. Jetzt heisst es, die bringst du dir sofort retour. Wir haben nicht keine Fasnacht und jammen wenn wir es nicht. Also habe ich die Hosen nie anlegen.
1: Und die Haare hat dich der Vater auch etwas zum Coiffeur geschickt?
0: Also wegen der Haare war nie ein Problem. Es war eigentlich noch mein Beruf, weil ich die Haare kürzer haben. Aber sonst waren die Haare schon schulterlang. Ja.
1: Du sprichst es an, die späten 60er Jahre, dann sind die Bee Gees ganz, ganz gross gewesen, und zwar weltweit. Sie sind zurückgekommen von Australien im 67 und dann durchgestartet. Zuerst ein bisschen belächelt da von allen Mitstreitern, den Stones, den Beatles und so weiter, aber dann plötzlich in der Hitparade aufgestiegen, Millionen Fans. Wie bist du auf sie gestossen?
0: Ja, das ist ja so. Ich habe das erste Mal die Bee Gees gehört, da haben wir nicht mehr Bee Gees sagen, wir haben noch Bee Gees gesagt, aber es hat sich schon schnell geändert und mir hat die Musik auf immer gefallen, vor allem die Symphoniemusik und gleich mit dem Schlagzeug, mit der Gitarre, das hat mich einfach fasziniert und fasziniert mich eigentlich heute noch. Und ja, ich habe die erste Platte, die ich den Bee Gees gekauft habe, ist Massachusetts, nachher ist der World gekommen. Und Words. Aber Words habe ich nicht gekauft, weil ich kein Geld mehr hatte. Aber Words habe ich natürlich sofort wieder gekauft. Und dann hat man da müssen, weil also mit dem Velo nach Klaros fahren, in ein Musikgeschäft kaufen. Wenn man dort bei der Schule ausreden kann oder die Schule gestreikt, geschwänzt, wie gesagt, und dann ist über das Musikgeschäft gegangen. Und mit Ausreden ist man so immer durchgekommen. Ich glaube, mein Single wieder gehabt. Das war das Wichtigste. Gewesen.
1: Für Bee Gees die Schule geschwänzt. Mittlerweile, du hast mir gesagt, hier im unteren Stock sind alle Alben, alle CDs. Also, man könnte jetzt gäbigen Tag lang Bee Gees hören.
0: Ja, das könnte man gut, ja. Und dann kommen da Haufen Erinnerungen kommen da zurück, vor allem mit schönen Titel, schöne Songs. Ja, das wäre so, ja.
1: Jetzt, warum Bee Gees über all die Jahre auch? Du bist in ihrer Zeit eben dann grosser Musikfan geworden, wo die Beatles, wo die Stones und die anderen, zum Teil sehr rockige Bands auch, Schlagzeilen gemacht haben. Aber du hast dich da, darf ich sagen, für die softe Variante entschieden.
0: Ja, die haben natürlich vielseitige Musik gemacht. Die haben ein Musikstück, sagen wir, zu Lost Somebody, wäre vorgesehen für Otis Redding. Er ist leider verstorben, da haben sie selber aufgenommen. Und das ganz Wichtige ist ja, Massachusetts, das hätten sie selber gar nicht wollen singen. Das hätten die New Seekers, eine australische Band, sollen singen. Und die haben abgelehnt. Dann haben sie selber gesungen. Also sie haben einen Haufen Titel geschrieben, vor allem die Weltstar, die heute sind, oder für Covergruppen, die Nummer 1 geworden sind mit diversen Liedern. Und die Vielseitigkeit, das ist das, was mich über all die Jahre von ihnen fasziniert hat.
1: Und sie haben über mehrere Jahrzehnte Musik gemacht. Sie haben sich dann auch mit den 70er Jahren frisch erfunden, oder wann ist das gewesen, wo sie angefangen haben, in der Kopfstimme Falsett zu singen?
0: Ja, das ist ja das Disco-Fieber, das sie da erfunden haben, mit den 70er Jahren. Und das ist natürlich total cool gewesen. Und das ist ja wie etwas, was heute Musikgeschichte noch prägt. Oder, dass die kennen mit ihren Stimmen, mit alles, was sie gemacht haben, der Film, Saturday Night Fever und das alles, das ist einfach, das wird unsterblich sein. Und ich glaube, umsonst haben die nicht bis jetzt über 250 Millionen Tonträger verkauft. Man, das sagt ja fast alles.
1: Und ganz wichtig dabei, der älteste von den Gibb-Brüder, der Barry, der auch produziert hat, der Songs geschrieben hat. Ich sehe hier an der Wand herzige Bilder von deinen Enkeln. Ist deine Liebe für Bee Gees übergegangen, über mehrere Generationen auch? Hören sie es auch, was der Grossdaddy hört?
0: Also auf die Söhne ist sicher etwas gegangen. Die haben gar keine andere Möglichkeit, gross anders zu hören, weil ich immer noch Bee Gees gehört habe. Aber sie haben es auch genossen. Und ja, ich glaube, die Enkel sind nicht ein Bee Gees-Fan. Sie hören es wohl, aber sie haben andere Musik, die sie lieber hören.
1: Aber du kannst jeden Tag hören, auch zum 100. Mal ein Album, ein Single?
0: Ja, das kann ich ganz gut. Das läuft im Auto immer bei der Beaches-Musik, auch zu Hause. Auf einmal kommt wieder etwas in Sinn. Oh, das habe ich schon lange nicht mehr gehört. Dann hole ich halt eine Kassette für oder eine CD und lasse das hier ablaufen. Und ich bin immer happy, dass ich das höre, mit Erinnerungen und so. Auch meine Frau, die hört das sehr gerne. Und sie ist auch Beaches-Fan, also Beaches-Fan an zweiter Stelle. Erstens, ich habe schon Beatles gesehen.
1: Wir reden hier von einem der berühmtesten, beliebtesten Singer-Songwriter von allen Zeiten, Barry Gibb. Einem Weltstar. Wie nahe bist du ihm selber schon gekommen? Hast du ihn schon gesehen?
0: Ja, ich hatte das Vergnügen gehabt, in die Konzerte gehen. Ich war viermal im Hallenstadion gewesen und habe immer gehofft, dass ich gute Plätze bekomme. Es hat jedes Mal geklappt. Ich war immer in der vordersten Reihe gewesen. Also ist mir ziemlich, ziemlich nach gewesen. Und ja, man hat das schon genossen. Das war also ein sensationelles Konzert gewesen. Das muss man einfach eingestehen. Vor allem die drei Brüder dort miteinander. Die Stimme, die Unterhaltung und die Musik, ob da mit dem Orchester gewesen, einfach einmalig. Der Barry hat viel, viel gehabt in seinem Leben. Er hatte Erfolg gehabt, grosse Erfolge, hat grosse Liebe mit seiner Frau Linda und mit den Kindern. Und aber auch ganz grosse Verluste. Und das war der Tod von seinen drei Brüdern. Und das hat ihn so geschmerzt. Und ja, er hatte gar keine Lust mehr gehabt, für eine ganze Weile lang auf die Bühne zu gehen. Er hat aber hoffentlich, hoffentlich noch für uns, für unsere Zukunft, noch viel, viel schöne Songs komponieren. Also wir können einfach lang, lang, lang seine Songs geniessen und hören, auch die neuen, die so kommen.
1: Sind wir gespannt, wie es weitergeht. Und wir spielen gerade einen ab Konserven aus dem riesigen Fundus Bee Gees, Barry Gibb. Was würdest du spontan vorschlagen?
0: Sicher sind Words, also mit der vibrierenden Stimme, das ist einfach der Barry Live Words.
1: Und damit ein Happy Birthday von Brunnen aus, vom Werner Schiesser an Barry.
0: Und dann möchte ich auch von allen Bee Gees-Fans und auch von mir also alles, alles Beste wünschen an Barry für die Zukunft und vor allem Gesundheit. Und ich glaube, ich kann ihn im Moment gut, gut brauchen.
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